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1: Ich bin Tanja Wagner. Eine Drohne mit Sprengvorrichtung ist am Flughafen Leipzig-Halle entdeckt worden. Bundesinnenminister Dobrindt sieht in dem Drohnenvorfall am Flughafen ein hybrides Anschlagsszenario. Drohnensichtungen kenne man bereits, aber dass eine mit Sprengstoff ausgestattete Drohne im Bereich eines Flughafens entdeckt werde, sei eine ganz neue Gefahrenqualität.
2: Bei professioneller Technik muss man davon ausgehen, dass möglicherweise der und die Täter auch die Abwehrmaßnahmen bereits kennen und darauf aufbauend Technologien verwenden, die durch bestehende Abwehrtechnik nicht identifiziert werden kann.
1: Außerdem sei davon auszugehen, dass es sich bei dem verwendeten Sprengstoff um militärischen Sprengstoff handele. Das extreme Niedrigwasser auf Rhein, Donau und anderen Flüssen beschäftigt jetzt auch die Politik. Die Verkehrsminister der Länder wollen dem Bund nach Informationen der Rheinischen Post zu neuen Maßnahmen drängen. Ziel ist es, den Güterverkehr trotz der niedrigen Pegelstände am Laufen zu halten.
3: Viele Frachtschiffe können im Moment längst nicht so viel laden wie normalerweise. Das bringt Lieferketten durcheinander und verteuert Transporte. Die Länder fordern deshalb unter anderem mehr Schiffe, die auch bei wenig Wasser fahren können, und einen schnelleren Ausbau der Wasserstraßen. Immerhin gibt es bei der Energieversorgung bislang Entwarnung. Kraftwerke laufen laut dem Bundeswirtschaftsministerium weiter normal. Auch bei Öl und Kraftstoffen gibt es aktuell keine Engpässe. Zoe Tassovali, Redaktion.
1: Aus Sicht des KBV-Chefs Andreas Gassen steht Deutschland bei der Vorbeugung von Krankheiten im internationalen Vergleich gar nicht gut da. Im Vergleich seien die Deutschen häufig dicker, rauchten mehr und trieben weniger Sport, sagte Gassen der Neuen Osnabrücker Zeitung. Gleichzeitig verlangte er einen Neustart der Prävention. Auch forderte Gassen höhere Preise für Alkohol und Tabak. Im Sommer dürfte das Baden in Meer, in Seen oder Flüssen für viele Menschen einfach dazugehören. Wie viele Menschen bisher im laufenden Jahr in und am Wasser starben, weiß die Deutsche Lebensrettungsgesellschaft. Am Vormittag ziehen die Lebensretter eine Zwischenbilanz in Düsseldorf. Bundesweit rund 100 Menschen, das waren so viele wie seit über 20 Jahren in keinem Juni mehr.
4: Und jetzt das Wetter für das Emsland und die Grafschaft Bentheim.
5: In der Nacht ist es meist nur locker bewölkt bei 14 bis 16 Grad. Am Donnerstag mit einem sehr freundlichen Mix aus Sonne und Wolken. Eine Abkühlung, Höchstwerte bei 22 bis 24 Grad, deutlich angenehmer als in den letzten Tagen. Und auch am Freitag mit um die 23 Grad und einem Mix aus Sonne und Wolken recht freundlich und angenehm.
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1: Ich bin Tanja Wagner. Nach dem Drohnenvorfall am Flughafen Leipzig-Halle laufen jetzt Terrorermittlungen. Bundesinnenminister Dobrindt sieht darin ein hybrides Anschlagsszenario.
2: Der Flughafenverband fordert, die angekündigten Abwehrsysteme endlich an allen großen Airports einzubauen. Mehrere Flughäfen warten noch immer auf diese Technik. Währenddessen versuchen die Ermittler herauszufinden, wer die Drohne nach Leipzig gebracht hat und welches Ziel dahinter steckte. Gefunden wurde sie auf einer Start- und Landebahn, ganz in der Nähe einer ukrainischen Transportmaschine. Zoe Tassovali, Redaktion.
1: Bundesverkehrsminister Bilger hat sich besorgt über die niedrigen Pegelstände im Rhein und anderen Flüssen gezeigt und eine rasche Reaktion in Aussicht gestellt. Das Niedrigwasser stelle die Binnenschifffahrt, die Industrie und damit die gesamte Logistikkette vor große Herausforderungen, sagte Bilger dem Kölner Stadtanzeiger. Bei einem Treffen mit Spitzenvertretern der Wirtschaft wolle man die aktuelle Lage bewerten und kurzfristig dort handeln, wo Handlungsbedarf bestehe, so Bilger. Im Prozess gegen die rechtsextreme Terrorgruppe Letzte Verteidigungswelle sind die Urteile gefallen. Das hanseatische Oberlandesgericht hat 8 Angeklagte unter anderem wegen versuchten Mordes und Brandstiftung zu Haftstrafen zwischen 1,5 und 5 Jahren verurteilt.
3: Das Gericht ist überzeugt, dass die Gruppe Brand- und Sprengstoffanschläge auf Asylbewerberheime und linke Einrichtungen verübt und geplant hat. Dabei hinterließen die Mitglieder an den Fassaden unter anderem auch Hakenkreuze und rassistische Parolen. Außerdem soll die Gruppe sogenanntes Pedo-Hunting gemacht haben, also Jagd auf Menschen, die sie für Pädophile hielten. Weil die Angeklagten zur Tatzeit zwischen 14 und 21 Jahre alt waren, wurden sie nach Jugendstrafrecht verurteilt. Gegen weitere Mitglieder der Gruppe sollen noch Ermittlungen laufen. Reinhardt, Nachrichtenredaktion.
1: Wegen letzter Arbeiten wird die frisch sanierte Bahnstrecke Berlin-Hamburg in mehreren Nächten im August und September noch einmal gesperrt. Auf der gesamten Strecke würden Restmängel beseitigt, die nach einigen Wochen des Vollbetriebs festgestellt worden seien und Optimierungen vorgenommen, teilte ein Bahnsprecher mit. Vor Hamburg und Berlin laufe überdies die Abnahme der neuen Infrastruktur und Signaltechnik für den Hochgeschwindigkeitsbetrieb.
4: Und jetzt das Wetter für das Emsland und die Grafschaft Bentheim.
5: Und das sieht heute am Donnerstag recht freundlich aus, mit viel Sonne und nur wenigen Wolken. Die Temperaturen deutlich angenehmer bei 22 bis 24 Grad. Das Ganze setzt sich morgen am Freitag fort. Bei bis zu 24 Grad gibt es weiterhin einen sehr freundlichen Mix aus Sonne und Wolken. Am Wochenende wird es dann allmählich wieder wärmer.
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0: 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Es ist 4 Uhr und 3 Minuten.

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1: Ich bin Tanja Wagner. Eine Drohne mit Sprengvorrichtung ist am Flughafen Leipzig-Halle entdeckt worden. Bundesinnenminister Dobrindt sieht in dem Drohnenvorfall am Flughafen ein hybrides Anschlagsszenario. Drohnensichtungen kenne man bereits, aber dass eine mit Sprengstoff ausgestattete Drohne im Bereich eines Flughafens entdeckt werde, sei eine ganz neue Gefahrenqualität.
2: Bei professioneller Technik muss man davon ausgehen, dass möglicherweise der und die Täter auch die Abwehrmaßnahmen bereits kennen und darauf aufbauend Technologien verwenden, die durch bestehende Abwehrtechnik nicht identifiziert werden kann.
1: Außerdem sei davon auszugehen, dass es sich bei dem verwendeten Sprengstoff um militärischen Sprengstoff handele. Das extreme Niedrigwasser auf Rhein, Donau und anderen Flüssen beschäftigt jetzt auch die Politik. Die Verkehrsminister der Länder wollen dem Bund nach Informationen der Rheinischen Post zu neuen Maßnahmen drängen. Ziel ist es, den Güterverkehr trotz der niedrigen Pegelstände am Laufen zu halten.
3: Viele Frachtschiffe können im Moment längst nicht so viel laden wie normalerweise. Das bringt Lieferketten durcheinander und verteuert Transporte. Die Länder fordern deshalb unter anderem mehr Schiffe, die auch bei wenig Wasser fahren können, und einen schnelleren Ausbau der Wasserstraßen. Immerhin gibt es bei der Energieversorgung bislang Entwarnung. Kraftwerke laufen laut dem Bundeswirtschaftsministerium weiter normal. Auch bei Öl und Kraftstoffen gibt es aktuell keine Engpässe. Zoe Tassovali, Redaktion.
1: Aus Sicht des KBV-Chefs Andreas Gassen steht Deutschland bei der Vorbeugung von Krankheiten im internationalen Vergleich gar nicht gut da. Im Vergleich seien die Deutschen häufig dicker, rauchten mehr und trieben weniger Sport, sagte Gassen der Neuen Osnabrücker Zeitung. Gleichzeitig verlangte er einen Neustart der Prävention. Auch forderte Gassen höhere Preise für Alkohol und Tabak. Im Sommer dürfte das Baden in Meer, in Seen oder Flüssen für viele Menschen einfach dazugehören. Wie viele Menschen bisher im laufenden Jahr in und am Wasser starben, weiß die Deutsche Lebensrettungsgesellschaft. Am Vormittag ziehen die Lebensretter eine Zwischenbilanz in Düsseldorf. Bundesweit rund 100 Menschen, das waren so viele wie seit über 20 Jahren in keinem Juni mehr.
4: Und jetzt das Wetter für das Emsland und die Grafschaft Bentheim.
5: Und das sieht heute am Donnerstag recht freundlich aus, mit viel Sonne und nur wenigen Wolken. Die Temperaturen deutlich angenehmer bei 22 bis 24 Grad. Das Ganze setzt sich morgen am Freitag fort. Bei bis zu 24 Grad gibt es weiterhin einen sehr freundlichen Mix aus Sonne und Wolken. Am Wochenende wird es dann allmählich wieder wärmer.
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1: Ich bin Babit Büchner. Bundesinnenminister Alexander Dobrindt hält den Vorfall mit einer Sprengstoffdrohne am Flughafen Leipzig-Halle für einen Anschlag, der auf hochprofessionelle Täter zurückgeht. Dabei schließt er auch fremde Mächte als Drahtzieher nicht aus, sagte Dobrindt am Abend.
2: Das heißt, bei professioneller Technik muss man davon ausgehen, dass möglicherweise der und die Täter auch die Abwehrmaßnahmen bereits kennen und darauf aufbauend Technologien verwenden, die durch bestehende Abwehrtechnik nicht identifiziert werden kann.
1: Man müsse jetzt in alle Richtungen ermitteln, so Dobrindt. Das extreme Niedrigwasser in vielen großen deutschen Flüssen ist heute Thema bei einem Treffen von Wirtschaftsverbänden mit dem neuen Bundesverkehrsminister Steffen Bilger. Wegen der niedrigen Wasserstände am Rhein und auf anderen Wasserstraßen können Transportschiffe nur noch sehr wenig Ladung aufnehmen, damit sie nicht auf Grund laufen. Sie müssen deshalb häufiger fahren, was Mehrkosten bedeutet. Der Mordprozess um den Autoanschlag auf eine Demonstration in München geht heute zu Ende. Der Angeklagte war im Februar mit einem Auto in eine Demo der Gewerkschaft Verdi gefahren. Dabei tötete er eine Mutter und ihre zweijährige Tochter und verletzte mehrere Menschen.
3: Die Verteidigung fordert höchstens 15 Jahre Haft und die Unterbringung in einer psychiatrischen Klinik und begründet das unter anderem damit, dass der Angeklagte aus ihrer Sicht an Schizophrenie leide. Ein Gutachter hatte das ausgeschlossen. Der 25-jährige Angeklagte nutzte zwar das letzte Wort, bedankte sich beim Gericht. Eine Erklärung für den mutmaßlich islamistisch motivierten Anschlag lieferte er aber nicht. Die Bundesanwaltschaft fordert lebenslange Haft und die Feststellung der besonderen Schwere der Schuld. Damit wäre eine Entlassung nach 15 Jahren nicht möglich. Aus München, Oliver Urbanke.
1: Immer mehr Menschen werden Opfer von Betrügern, die sich als Polizisten ausgeben. Der Schaden aus solchen Delikten ist zuletzt deutlich gestiegen, meldet das BKA. Vergangenes Jahr betrug der Schaden in der Kategorie falscher Polizist demnach fast 50 Millionen Euro. Im Vorjahr waren es rund 30 Millionen Euro. Die Zahl der erfassten Fälle stieg von rund 3.900 auf rund 4.600.
4: Und jetzt das Wetter für das Emsland und die Grafschaft Bentheim.
5: Und das sieht heute am Donnerstag recht freundlich aus mit viel Sonne und nur wenigen Wolken. Die Temperaturen deutlich angenehmer bei 22 bis 24 Grad. Das Ganze setzt sich morgen am Freitag fort. Bei bis zu 24 Grad gibt es weiterhin einen sehr freundlichen Mix aus Sonne und Wolken. Am Wochenende wird es dann allmählich wieder wärmer.
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2: Mit Wiebke Pollmann. Guten Morgen. Ein Unbekannter hat gestern Morgen in Scharpen eine Tankstelle an der Speller Straße überfallen. Der Täter betrat nach Polizeiangaben gegen 7 Uhr den Verkaufsraum, bedrohte eine Angestellte und forderte von ihr mehrere Stangen Zigaretten. Er flüchtete mit dem Diebesgut. 3 Zeugen verfolgten ihn, sie konnten ihn jedoch nicht daran hindern, im Eichenweg in ein bereitgestelltes Auto einzusteigen und wegzufahren. Der Täter soll etwa 1,80 Meter groß und hager sein. Er trug eine graue Stoffjacke mit Kapuze, eine schwarze Stoffhose mit weißer Aufschrift, eine schwarze Skimaske mit weißer Schrift im Nacken, einen schwarz-weißen Fahrradhelm und schwarze Handschuhe. Der Mann sprach akzentfreies Deutsch. Eine sofort eingeleitete Fahndung blieb erfolglos. Zeugen sollten sich bei der Polizei melden. Die Zahl der Unternehmensinsolvenzen in der Region Osnabrück-Emsland-Grafschaft Bentheim ist im ersten Halbjahr 2026 leicht gesunken, bleibt aber weiter auf einem hohen Niveau. Wie die hiesige Industrie- und Handelskammer, kurz IHK, mitteilt, mussten in der ersten Jahreshälfte 157 Unternehmen Insolvenz anmelden. Das waren 5,4% weniger als im Vorjahreszeitraum. Für eine Entwarnung gäbe es aber keinen Anlass, so IHK-Hauptgeschäftsführer Marco Graf. Viele Betriebe stünden nach wie vor unter erheblichem wirtschaftlichem Druck. Nach mehreren Jahren mit schwachem Wachstum seien sie anfälliger geworden für Nachfrageeinbrüche, Kostensteigerungen oder andere wirtschaftliche Belastungen. An der Grundschule Bokelow sind mit Beginn der Sommerferien die Arbeiten für den Neubau einer Mensa gestartet. Wie die Stadt Meppen mitteilt, wird gleichzeitig auch das Schulgebäude umfassend modernisiert und energetisch saniert. Die Maßnahmen werden voraussichtlich bis Herbst 2027 andauern und insgesamt rund 2,3 Millionen Euro kosten. Die bestehende Mensa ist aufgrund der in den vergangenen Jahren gestiegenen Schülerzahlen an ihre Kapazitätsgrenzen gelangt. Der Neubau umfasst eine rund 130 Quadratmeter große Mensa, eine Küche, Sanitäranlagen sowie einen Lagerraum. Die HSG Krefeld-Niederrhein ist mit ihren Schritten bei der Handball-Bundesliga gegen die Lizenzierung der HSG Nordhorn-Lingen für die kommende Saison vorerst gescheitert. Wie die Deutsche Presseagentur unter Berufung auf die Handball-Bundesliga GmbH schreibt, sei keine Rechtswidrigkeit bezüglich der Lizenzerteilung an Nordhorn-Lingen für die Saison 2026/27 festgestellt worden. Krefeld erhält damit auch keine Lizenz für die Teilnahme am Spielbetrieb der zweiten Handball-Bundesliga in der kommenden Spielzeit. Der Absteiger hatte wegen der finanziellen Probleme und des Verdachts möglicherweise falscher Angaben des Handball-Zweitligisten Nordhorn-Lingen Strafanzeige erstattet und verbandsinterne Rechtsmittel eingelegt. Die Krefelder sind sportlich aus der zweiten Bundesliga abgestiegen und hätten profitiert, wenn Nordhorn-Lingen die Lizenz verweigert worden wäre.
1: Und jetzt das Wetter für das Emsland und die Grafschaft Bentheim.
3: Und das sieht heute am Donnerstag recht freundlich aus, mit viel Sonne und nur wenigen Wolken, die Temperaturen deutlich angenehmer bei 22 bis 24 Grad. Das Ganze setzt sich morgen am Freitag fort. Bei bis zu 24 Grad gibt es weiterhin einen sehr freundlichen Mix aus Sonne und Wolken. Am Wochenende wird es dann allmählich wieder wärmer.
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1: Ich bin Babette Büchner. Der Vorfall mit einer Sprengstoffdrohne am Flughafen Leipzig-Halle war aus Sicht von Bundesinnenminister Alexander Dobrindt ein Anschlagsversuch. Nach seiner Einschätzung handele es sich um ein hybrides Anschlagsszenario, sagte Dobrindt am Abend.
2: Die Behörden sind alarmiert. Dass eine Drohne bewaffnet mit Sprengstoff sich hier auf einem Flughafengelände befinde, stelle eine neue Bedrohungslage dar, sagte Dobrindt. Die mutmaßlichen Drahtzieher sehe er nicht im Amateurbereich. Für ihn kämen eher staatliche Akteure in Frage. Der Innenminister spricht von fremden Mächten. Der Botschafter der Ukraine in Deutschland, Makeyev, wird da deutlicher. Er vermutet Russland hinter dem Drohnenvorfall, sagte er bei Welt TV. Diana Kramer, Nachrichtenredaktion.
1: Die an die Straße von Hormuz grenzenden Golfstaaten Iran und Oman verhandeln über die strategisch bedeutsame Meerenge zwischen beiden Ländern. Laut Teheran steht eine Einigung nun kurz bevor. Außenamtssprecher Ismail Bagai sagte, man habe sich auf geografische Koordinaten für die Passage geeinigt. Eine gemeinsame Erklärung sei so gut wie fertig. Das extreme Niedrigwasser in vielen großen deutschen Flüssen ist heute Thema bei einem Treffen von Wirtschaftsverbänden mit dem neuen Bundesverkehrsminister Steffen Bilger. Wegen der niedrigen Wasserstände können Transportschiffe nur noch sehr wenig Ladung aufnehmen, damit sie nicht auf Grund laufen. Sie müssen deshalb häufiger fahren, was mehr Kosten bedeutet. Und zum Sport. Die Führungsspitze des Fußball-Weltverbandes hat nach einer Notfallsitzung Einigkeit demonstriert. Die Riege um den schwer in die Kritik geratenen FIFA-Chef Gianni Infantino sicherte ihm uneingeschränkte Unterstützung zu. Die FIFA räumte allerdings auch Fehler ein.
3: Die Kritik am FIFA-Boss hält sich allerdings in Grenzen. Tenor, der hätte seine Pläne, WM-Rechte zu verkaufen, besser kommunizieren können. Selbst Vertraute, die noch zuvor heftig gegen Infantino gewettert hatten, sind nun wieder still. Dabei war bereits die Rede von der Infantino-Dämmerung. Die UEFA hatte mit dem WM-Boykott gedroht und nun vermuten Beobachter, könnte der FIFA-Chef tatsächlich im kommenden Jahr wiedergewählt werden. Claudia Wächter, Nachrichtenredaktion.
1: Im kommenden März stehen bei der FIFA die nächsten Präsidentenwahlen an.
4: Und jetzt das Wetter für das Emsland und die Grafschaft Bentheim.
5: Heute ist es bei uns in der Region mal sonnig, mal bewölkt. Es weht ein böig auffrischender Wind. Wir haben angenehme Temperaturen von bis zu 23 Grad. In der Nacht kühlt es auf bis zu 11 Grad ab. Morgen schaut es ähnlich aus. Bei wechselnder Bewölkung haben wir Maxi-Werte von bis zu 22 Grad. Am Wochenende steigen dann wieder die Temperaturen. Am Samstag haben wir viel Sonne und kein Wölkchen am Himmel. Das Ganze bei bis zu 27 Grad.
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0: Es ist ein schöner Sommerabend. Die Sonne geht unter und wir sitzen mit unseren Freunden am See, im Garten oder in einer Bar. Solche Momente schreien förmlich nach einem sommerlichen Kaltgetränk mit oder ohne Alkohol. Die letzten Jahre war Aperol Spritz das Trendgetränk, doch diesen Sommer gibt es ein paar kalte Alternativen. Simeon Müller hat ein paar heiße Tipps. Hi Simeon.
1: Hi, guten Morgen.
0: Sommerzeit ist ja Kaltgetränkezeit. Egal ob mit Alkohol oder ohne, Hauptsache es ist kalt und prickelt. Aber was ist denn gerade angesagt? Was ist das Trendgetränk des Sommers?
1: Also mit Alkohol ist gerade ein Getränk ganz hoch im Kurs, nämlich der Bicicletta. Das klingt nicht nur toll, das ist auch lecker. Übersetzt heißt es auf Italienisch Fahrrad und er besteht aus einem leichten Mix aus Weißwein, Campari und Sprudelwasser. Der Legende nach, weil der Drink für ältere Herren in Norditalien erfunden wurde, die nach dem Barbesuch noch mit dem Fahrrad nach Hause fahren mussten. Deswegen nur eine leichte Campari-Weinschorle. Da es aber trotzdem mal ein Gläschen zu viel wurde, fuhren sie dann auf dem Heimweg auffällige Schlangenlinien. Daher der Name Bicicletta. Ob das so stimmt, weiß man nicht ganz. Was man aber weiß, der Bicicletta ist ein Top-Sommergetränk.
0: Du hast jetzt gar nichts zum Aperol gesagt. Ist der etwa out?
1: Also da gibt es ein klares Ja und ein Nein von mir. Aperol ist natürlich weiterhin hoch im Kurs, aber es ist jetzt auch nichts mehr Neues, nichts mehr Trendiges in dem Sinne. Stattdessen sind andere süßere Spritzsorten angesagt, etwa mit Pfirsich oder Maracuja. Und immer beliebter werden auch Aperol-Slushies. Dafür wird der fertige Spritz einfach mit reichlich Eis im Mixer püriert, bis man ein Slush-Eis bekommt. Aber klar, es wird auch weiterhin viel Aperol getrunken, denn der schmeckt ja einfach gut und das knallige Orange passt einfach irgendwie zum Sommer.
0: Zum Abschluss noch was ganz ohne Prozente. Gibt es auch alkoholfreie Trends?
1: Ja, absolut, die gibt's. Und da machen wir direkt mit bunten Farben weiter, denn es gibt ein neues Hype-Getränk, nämlich der Ube Latte. Wenn man will, kann man den auch auf Eis machen. Und der ist ein bisschen so wie ein Matcha-Latte, aber nicht grün, sondern lila. Und gemacht wird er aus einer Jamswurzel. Und je nach Zubereitung schmeckt er nach Vanille, Nuss oder Kokos. Er ist ganz ohne Koffein, lässt sich aber auch mit Kaffee oder Matcha mixen. Auch ohne knallige Farben ist mein stiller Sommerheld aber trotzdem weiterhin das alkoholfreie Bier. Jetzt im Sommer am besten ein leichtes Helles. Das ist zwar nicht so schön bunt, dafür aber isotonisch und einfach super erfrischend an so einem heißen Sommerabend.
0: Danke dir, Simeon.
1: Sehr gerne, bis bald.

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2: Mit Wiebke Pollmann. Guten Morgen. Ein Unbekannter hat gestern Morgen in Scharpen eine Tankstelle an der Speller Straße überfallen. Der Täter betrat nach Polizeiangaben gegen 7 Uhr den Verkaufsraum, bedrohte eine Angestellte und forderte von ihr mehrere Stangen Zigaretten. Er flüchtete mit dem Diebesgut. 3 Zeugen verfolgten ihn, sie konnten ihn jedoch nicht daran hindern, im Eichenweg in ein bereitgestelltes Auto einzusteigen und wegzufahren. Der Täter soll etwa 1,80 Meter groß und hager sein. Er trug eine graue Stoffjacke mit Kapuze, eine schwarze Stoffhose mit weißer Aufschrift, eine schwarze Skimaske mit weißer Schrift im Nacken, einen schwarz-weißen Fahrradhelm und schwarze Handschuhe. Der Mann sprach akzentfreies Deutsch. Eine sofort eingeleitete Fahndung blieb erfolglos. Zeugen sollten sich bei der Polizei melden. Die Zahl der Unternehmensinsolvenzen in der Region Osnabrück-Emsland-Grafschaft Bentheim ist im ersten Halbjahr 2026 leicht gesunken, bleibt aber weiter auf einem hohen Niveau. Wie die hiesige Industrie- und Handelskammer, kurz IHK, mitteilt, mussten in der ersten Jahreshälfte 157 Unternehmen Insolvenz anmelden. Das waren 5,4% weniger als im Vorjahreszeitraum. Für eine Entwarnung gäbe es aber keinen Anlass, so IHK-Hauptgeschäftsführer Marco Graf. Viele Betriebe stünden nach wie vor unter erheblichem wirtschaftlichem Druck. Nach mehreren Jahren mit schwachem Wachstum seien sie anfälliger geworden für Nachfrageeinbrüche, Kostensteigerungen oder andere wirtschaftliche Belastungen. An der Grundschule Bokelow sind mit Beginn der Sommerferien die Arbeiten für den Neubau einer Mensa gestartet. Wie die Stadt Meppen mitteilt, wird gleichzeitig auch das Schulgebäude umfassend modernisiert und energetisch saniert. Die Maßnahmen werden voraussichtlich bis Herbst 2027 andauern und insgesamt rund 2,3 Millionen Euro kosten. Die bestehende Mensa ist aufgrund der in den vergangenen Jahren gestiegenen Schülerzahlen an ihre Kapazitätsgrenzen gelangt. Der Neubau umfasst eine rund 130 Quadratmeter große Mensa, eine Küche, Sanitäranlagen sowie einen Lagerraum. Die HSG Krefeld-Niederrhein ist mit ihren Schritten bei der Handball-Bundesliga gegen die Lizenzierung der HSG Nordhorn-Lingen für die kommende Saison vorerst gescheitert. Wie die deutsche Presseagentur unter Berufung auf die Handball-Bundesliga GmbH schreibt, sei keine Rechtswidrigkeit bezüglich der Lizenzerteilung an Nordhorn-Lingen für die Saison 2026/27 festgestellt worden. Krefeld erhält damit auch keine Lizenz für die Teilnahme am Spielbetrieb der zweiten Handball-Bundesliga in der kommenden Spielzeit. Der Absteiger hatte wegen der finanziellen Probleme und des Verdachts möglicherweise falscher Angaben des Handball-Zweitligisten Nordhorn-Lingen Strafanzeige erstattet und verbandsinterne Rechtsmittel eingelegt. Die Krefelder sind sportlich aus der zweiten Bundesliga abgestiegen und hätten profitiert, wenn Nordhorn-Lingen die Lizenz verweigert worden wäre.
1: Und jetzt das Wetter für das Emsland und die Grafschaft Bentheim.
3: Heute ist es bei uns in der Region mal sonnig, mal bewölkt. Es weht ein böig auffrischender Wind. Wir haben angenehme Temperaturen von bis zu 23 Grad. In der Nacht kühlt es auf bis zu 11 Grad ab. Morgen schaut es ähnlich aus. Bei wechselnder Bewölkung haben wir Maxi-Werte von bis zu 22 Grad. Am Wochenende steigen dann wieder die Temperaturen. Am Samstag haben wir viel Sonne und kein Wölkchen am Himmel. Das Ganze bei bis zu 27 Grad.
0: 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Es ist 7 Uhr und 36 Minuten.

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1: Ich bin Babit Büchner. Bundesinnenminister Alexander Dobrindt geht von hochprofessionellen Tätern aus. Der Vorfall mit einer Sprengstoffdrohne am Flughafen Leipzig-Halle war aus seiner Sicht ein Anschlagsversuch. Man brauche dafür ein hohes Maß an Technikerfahrung und Erfahrung im Umgang mit Sprengstoff, sagte Dobrindt am Abend. Als Drahtzieher kämen auch fremde Mächte in Frage. Der Präsident des Münchner IFO-Instituts, Clemens Fuest, ist dafür, dass der ermäßigte Mehrwertsteuersatz von 7% abgeschafft wird. Er schlägt vor, alle Waren einheitlich mit 19% zu besteuern. Im Gegenzug sollten Haushalte mit geringen Einkommen jährliche Gutschriften vom Staat erhalten, sagte er der Bild-Zeitung.
2: Konkret will der IFO-Chef Gutscheine in Höhe von jährlich 360 Euro verteilen. Denn auch für Brot, Milch und Gemüse müssten Haushalte mit wenig Geld dann deutlich mehr zahlen. Allerdings für Mineralwasser zum Beispiel gilt im Moment noch der höhere Satz. Dieses Chaos, sagt der Ökonom, müsse abgeschafft werden. Und es gäbe einen weiteren Effekt. Der Staat würde dadurch mehr als 35 Milliarden Euro mehr einnehmen. Claudia Wächter, Nachrichtenredaktion.
1: Viele Menschen in Deutschland sind zu dick und zu bequem. Das bemängelt Kassenärztechef Andreas Gassen in der Neuen Osnabrücker Zeitung. Er fordert einen Neustart bei der Prävention.
3: KBV-Chef Gassen sieht den neuen Gesundheitsminister Carsten Linnemann in der Pflicht. Denn dass viele Deutsche dicker sind, mehr rauchen und weniger Sport treiben als andere Nationen, liege aus seiner Sicht oft an der Erziehung. Gassen fordert, viel stärker in Kitas und Schulen zu gehen, damit Kinder früh lernen, sich gesund zu ernähren, sich mehr zu bewegen und aus selbstzerstörerischen Konsummustern rauszukommen. Er fordert deshalb außerdem noch höhere Steuern und Preise für Tabak und Alkohol. Diana Kramer, Nachrichtenredaktion.
1: Und zum Sport. Die Spitze des Fußballweltverbands FIFA hat sich nach einer Notfallsitzung demonstrativ hinter ihren schwer in die Kritik geratenen Präsidenten Gianni Infantino gestellt. Sie sicherte ihm uneingeschränkte Unterstützung zu. Die FIFA räumte allerdings auch Fehler bei den umstrittenen Investorenplänen ein. Der Prozess hätte anders gehandhabt werden sollen, hieß es in einer Mitteilung.
4: Und jetzt das Wetter für das Emsland und die Grafschaft Bentheim.
5: Heute ist es bei uns in der Region mal sonnig, mal bewölkt. Es weht ein böig auffrischender Wind. Wir haben angenehme Temperaturen von bis zu 23 Grad. In der Nacht kühlt es auf bis zu 11 Grad ab. Morgen schaut es ähnlich aus. Bei wechselnder Bewölkung haben wir Maxi-Werte von bis zu 22 Grad. Am Wochenende steigen dann wieder die Temperaturen. Am Samstag haben wir viel Sonne und kein Wölkchen am Himmel. Das Ganze bei bis zu 27 Grad.
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2: Sie hat es geschafft, als erste Frau den Ärmelkanal zu durchschwimmen, die US-Amerikanerin Gertrude Addle. Am 6. August 1926 hat sie erfolgreich die 56 Kilometer zwischen dem französischen Cap Grinet und dem englischen Dover bewältigt. Das Ganze in nur 14,5 Stunden. Damit ist sie 2 Stunden schneller als der schnellste Mann vor ihr gewesen. Wie sie das geschafft hat, wohl mit viel Training und der richtigen Vorbereitung. Addle hat sich im Vorfeld mit Olivenöl, Wollfett und Schweineschmalz eingerieben, um die Strecke durchzuhalten. Hinter ihrem Rücken stand ein engagiertes Team. Ihr Vater und Trainer haben sie während der ganzen Strecke auf einem Boot begleitet. Die sorgten auch für die Verpflegung und die richtige Mucke. Fast wäre ihr Versuch nochmal aufgrund des Wetters gescheitert. Die 20-Jährige ist aber hartnäckig geblieben und das will auch belohnt werden. Als sie ihr Ziel erreicht, gilt sie als Königin der Wellen. Als Belohnung gibt es einen roten Sportwagen. Dank ihres Einsatzes wird Schwimmen bald auch als Sport für Frauen akzeptiert, genau wie der Zweiteiler, ein Prototyp des Bikinis, was sie während ihres Schwimmens getragen hat. Zu dem Zeitpunkt ist Addle bereits mehrfache Olympiapreisträgerin im Schwimmen. Ja, das war der Blick auf das heutige Kalenderblatt am 6. August. Heute vor genau 100 Jahren hat US-Amerikanerin Gertrude Addle als erste Frau den Ärmelkanal durchschwommen.

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2: Mit Wiebke Pollmann. Guten Morgen. Ein Unbekannter hat gestern Morgen in Schappen eine Tankstelle an der Speller Straße überfallen. Der Täter betrat nach Polizeiangaben gegen 7 Uhr den Verkaufsraum, bedrohte eine Angestellte und forderte von ihr mehrere Stangen Zigaretten. Er flüchtete mit dem Diebesgut. 3 Zeugen verfolgten ihn, sie konnten ihn jedoch nicht daran hindern, im Eichenweg in ein bereitgestelltes Auto einzusteigen und wegzufahren. Der Täter soll etwa 1,80 Meter groß und hager sein. Er trug eine graue Stoffjacke mit Kapuze, eine schwarze Stoffhose mit weißer Aufschrift, eine schwarze Skimaske mit weißer Schrift im Nacken, einen schwarz-weißen Fahrradhelm und schwarze Handschuhe. Der Mann sprach akzentfreies Deutsch. Eine sofort eingeleitete Fahndung blieb erfolglos. Zeugen sollten sich bei der Polizei melden. Die Zahl der Unternehmensinsolvenzen in der Region Osnabrück-Emsland-Grafschaft Bentheim ist im ersten Halbjahr 2026 leicht gesunken, bleibt aber weiter auf einem hohen Niveau. Wie die hiesige Industrie- und Handelskammer, kurz IHK, mitteilt, mussten in der ersten Jahreshälfte 157 Unternehmen Insolvenz anmelden. Das waren 5,4% weniger als im Vorjahreszeitraum. Für eine Entwarnung gäbe es aber keinen Anlass, so IHK-Hauptgeschäftsführer Marco Graf. Viele Betriebe stünden nach wie vor unter erheblichem wirtschaftlichem Druck. Nach mehreren Jahren mit schwachem Wachstum seien sie anfälliger geworden für Nachfrageeinbrüche, Kostensteigerungen oder andere wirtschaftliche Belastungen. An der Grundschule Bokelo sind mit Beginn der Sommerferien die Arbeiten für den Neubau einer Mensa gestartet. Wie die Stadt Meppen mitteilt, wird gleichzeitig auch das Schulgebäude umfassend modernisiert und energetisch saniert. Die Maßnahmen werden voraussichtlich bis Herbst 2027 andauern und insgesamt rund 2,3 Millionen Euro kosten. Die bestehende Mensa ist aufgrund der in den vergangenen Jahren gestiegenen Schülerzahlen an ihre Kapazitätsgrenzen gelangt. Der Neubau umfasst eine rund 130 Quadratmeter große Mensa, eine Küche, Sanitäranlagen sowie einen Lagerraum. Die HSG Krefeld-Niederrhein ist mit ihren Schritten bei der Handball-Bundesliga gegen die Lizenzierung der HSG Nordhorn-Lingen für die kommende Saison vorerst gescheitert. Wie die Deutsche Presseagentur unter Berufung auf die Handball-Bundesliga GmbH schreibt, sei keine Rechtswidrigkeit bezüglich der Lizenzerteilung an Nordhorn-Lingen für die Saison 2026/27 festgestellt worden. Krefeld erhält damit auch keine Lizenz für die Teilnahme am Spielbetrieb der zweiten Handball-Bundesliga in der kommenden Spielzeit. Der Absteiger hatte wegen der finanziellen Probleme und des Verdachts möglicherweise falscher Angaben des Handball-Zweitligisten Nordhorn-Lingen Strafanzeige erstattet und verbandsinterne Rechtsmittel eingelegt. Die Krefelder sind sportlich aus der zweiten Bundesliga abgestiegen und hätten profitiert, wenn Nordhorn-Lingen die Lizenz verweigert worden wäre.
1: Und jetzt das Wetter für das Emsland und die Grafschaft Bentheim.
3: Heute ist es bei uns in der Region mal sonnig, mal bewölkt. Es weht ein böig auffrischender Wind. Wir haben angenehme Temperaturen von bis zu 23 Grad. In der Nacht kühlt es auf bis zu 11 Grad ab. Morgen schaut es ähnlich aus. Bei wechselnder Bewölkung haben wir Maxi-Werte von bis zu 22 Grad. Am Wochenende steigen dann wieder die Temperaturen. Am Samstag haben wir viel Sonne und kein Wölkchen am Himmel. Das Ganze bei bis zu 27 Grad.
0: 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Es ist 8 Uhr und 36 Minuten.

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1: Die älteste Bürgerin der Gemeinde Geeste ist Vera Grade. Sie ist vor kurzem 103 Jahre alt geworden. Glückwünsche kamen nicht nur von Familie und Freunden, auch der Bürgermeister Helmut Höke ist vorbeigekommen und hat herzlich gratuliert. Und das ist heute Thema unserer guten Nachricht aus der Region. Vera Grade ist 1923 in Memel in Ostpreußen geboren worden. Wegen des Krieges ist sie nach Bielefeld zu Verwandten geflüchtet. Dort hatte sie dann ihren Lebensmittelpunkt und arbeitete im Fernmeldeamt der Post. Seit 2015 lebt sie im Haus am Park im Geester Ortsteil Dahlum. Was ihr im Leben besonders wichtig ist, Harmonie und Zusammenhalt in Familie und Beruf. Sie ist glücklich, zufrieden und gesund. Offene Wünsche hatte sie an ihrem Ehrentag nicht. Vera Grade liest nach wie vor regelmäßig Zeitungen, Bücher und schaut gerne fern. Ihren Geburtstag hat sie gemeinsam mit ihrem Sohn und ihrer Schwiegertochter bei Kaffee und Kuchen gefeiert. Wir sagen auch nochmal nachträglich alles Gute zum Geburtstag und wünschen dir, Vera, weiterhin Gesundheit, Glück und viel positive Energie.
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1: Ich bin Babette Büchner. Einen Tag nach dem Fund einer Sprengstoffdrohne am Flughafen Leipzig-Halle wird weiter ermittelt. Die Suche nach einem zweiten unbekannten Gegenstand soll heute Vormittag fortgesetzt werden, sagte ein LKA-Sprecher. Bundesinnenminister Alexander Dobrindt hatte am Abend von einem hybriden Anschlagsszenario gesprochen.
2: Die Behörden sind alarmiert. Dass eine Drohne bewaffnet mit Sprengstoff sich hier auf einem Flughafengelände befinde, stelle eine neue Bedrohungslage dar, sagte Dobrindt. Die mutmaßlichen Drahtzieher sehe er nicht im Amateurbereich. Für ihn kämen eher staatliche Akteure in Frage. Der Innenminister spricht von fremden Mächten. Der Botschafter der Ukraine in Deutschland, Makeyev, wird da deutlicher. Er vermutet Russland hinter dem Drohnenvorfall, sagte er bei Welt TV. Diana Kramer, Nachrichtenredaktion.
1: Die an die Straße von Hormuz grenzenden Golfstaaten Iran und Oman haben sich offenbar auf eine neue Route durch die Meerenge geeinigt. Ein Sprecher des iranischen Außenministeriums sagte, es gebe neue Koordinaten für die Passage. Eine gemeinsame Erklärung sei so gut wie fertig. Komplett geöffnet werden soll die Meerenge damit allerdings nicht. Der Iran spricht von einem neuen Modell. Schockanruf, Enkeltrick oder falsche Polizisten? Der Schaden aus solchen Delikten ist laut BKA zuletzt deutlich gestiegen. Das gilt vor allem für die Kategorie falscher Polizist. Vergangenes Jahr betrug der Schaden demnach fast 50 Millionen Euro. Im Vorjahr waren es rund 30 Millionen.
3: Über 4.600 Fälle von falschen Polizisten wurden im vergangenen Jahr gemeldet. Das sind 700 mehr als im Jahr zuvor. Die falschen Polizisten rufen ihre Opfer entweder an oder klingeln persönlich an der Haustür. Dann erfinden sie Geschichten, zum Beispiel über Einbrüche in der Nähe, und überzeugen ihre Opfer so davon, ihnen Bargeld, Schmuck oder andere Wertgegenstände zu geben. Fiona Reinhardt, Nachrichtenredaktion.
1: Nach OpenAI und Anthropic muss auch der Facebook-Konzern Meta einräumen, dass seine KI-Software sich in Computersysteme eines anderen Unternehmens gehackt hat. Welches Unternehmen bei dem Testlauf betroffen war, teilte Meta nicht mit. Ähnlich wie bei einigen Vorfällen der beiden Rivalen lag das Problem auch hier beim Testpartner. Durch falsche Einstellungen hatten die KI-Modelle Zugang zum Internet, was eigentlich gar nicht vorgesehen war.
4: Und jetzt das Wetter für das Emsland und die Grafschaft Bentheim.
5: Heute ist es bei uns in der Region mal sonnig, mal bewölkt. Es weht ein böig auffrischender Wind. Wir haben angenehme Temperaturen von bis zu 23 Grad. In der Nacht kühlt es auf bis zu 11 Grad ab. Morgen schaut es ähnlich aus. Bei wechselnder Bewölkung haben wir Maxi-Werte von bis zu 22 Grad. Am Wochenende steigen dann wieder die Temperaturen. Am Samstag haben wir viel Sonne und kein Wölkchen am Himmel. Das Ganze bei bis zu 27 Grad.
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3: Sie sind die wohl berühmtesten animierten Hunde, die es aktuell gibt und weltweit die Stars in zahlreichen Kinderzimmern. Die Welpen der Paw Patrol erleben schon seit Jahren in ihrer gleichnamigen Serie allerhand Abenteuer. Nach dem Erfolg der Serie erschien 2021 dann der erste Kinofilm mit den Helden auf 4 Pfoten. 2023 erlebten die Rettungshunde ihr zweites Kinoabenteuer. Mit Paw Patrol, der Dino-Film, kehrt das beliebte Franchise jetzt ein weiteres Mal in die Kinos zurück und dabei wird es besonders abenteuerlich. Worauf sich die kleinen Fans der Welpentruppe freuen dürfen, weiß Ems-Fechtewelle-Kinoexpertin Wiebke Pollmann.
4: Die Welpen der Paw Patrol und ihr menschlicher Freund, der junge Ryder, sind mit ihrem Schiff auf dem Ozean unterwegs. Dabei stoßen sie ungeahnt auf Probleme. Es zieht ein geheimnisvoller Sturm auf und der schüttelt das Schiff mit seiner Besatzung ordentlich durch.
5: Ist das nicht toll? Ich glaube, ich bin eher ein Landsäugetier.
6: Ihr müsst euch festhalten!
4: Als sich der Sturm verzieht, liegt eine Tropeninsel vor Chase, Marshall, Sky und Co. Die ist dicht bewachsen. Die Welpentruppe beschließt, sich ins Unbekannte zu stürzen und die Insel zu erkunden.
7: Wenn wir in diesen Dschungel aufbrechen, brauchen wir eine Spezialausrüstung. Egal, was uns in diesem Dschungel erwartet.
8: Ja!
7: Wir sind bereit.
4: Auf der Insel entdecken die Welpen und Ryder etwas nahezu Unglaubliches, aber auch Angsteinflößendes. Dort leben doch tatsächlich Dinosaurier.
5: Rennt! Aber ich renne ja! Ich bin ein Bulldogge und ich kann ja gar nicht schneller laufen!
4: Schon bald treffen die jungen Hunde durch Zufall auf einen Artgenossen. Rex wurde schon vor Jahren hier angespült und kennt die Geheimnisse der Insel. Die dort lebenden Dinos sind gar nicht so gefährlich wie erst gedacht. Aber ein bisschen frech und verfressen dann doch.
9: Ich bin Rex. Ich zeige euch alles.
8: Ja!
9: Willkommen in meinem Zuhause.
5: Wow!
8: Was ist das?
5: Tja, das ist mein Bauch. Die Baby-Dinos fressen alle meine Leckerlis.
4: Rex zeigt den Besuchern sein Zuhause und weiht sie in die Geheimnisse der Insel ein. Dort gibt es nicht nur Dinosaurier, sondern auch Diamanten. Plötzlich taucht jedoch der Gegenspieler der Paw Patrol-Welpen auf der Bildfläche auf. Bürgermeister Besserwisser hat es auf die Schätze der Insel abgesehen.
10: Auf dieser Insel gibt es das weltgrößte Diamantenvorkommen.
11: Komm her, du Prachtstück!
10: Oh, nicht verzagen, einfach in die Luft jagen!
8: Das ist ein Vulkan! Sie werden die Insel zerstören!
4: Nachdem Bürgermeister Besserwisser den bis dahin friedlich schlummernden Vulkan der Insel zum Ausbruch gebracht hat, muss gehandelt werden. Die Paw Patrol will nicht nur die Natur schützen, sondern auch die Dinosaurier retten. Eine riesige Rettungsmission ist nötig. Ob die Welpen dieser großen Aufgabe gewachsen sind, zeigt Paw Patrol 3, der Dino-Film. Der Animationsfilm bringt ein großes Abenteuer für kleine Kinofans auf die Leinwand. Und zeigt, wie wichtig Zusammenhalt und ein rücksichtsvoller Umgang mit unserer Umwelt sind. Dabei gibt es bei Paw Patrol 3 aber natürlich auch wieder viel zu lachen.
3: Paw Patrol, der Dino-Film, läuft aktuell in den Kinos der Region. 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
2: Mit Wiebke Pollmann. Guten Morgen. Ein Unbekannter hat gestern Morgen in Scharpen eine Tankstelle an der Speller Straße überfallen. Der Täter betrat nach Polizeiangaben gegen 7 Uhr den Verkaufsraum, bedrohte eine Angestellte und forderte von ihr mehrere Stangen Zigaretten. Er flüchtete mit dem Diebesgut. 3 Zeugen verfolgten ihn, sie konnten ihn jedoch nicht daran hindern, im Eichenweg in ein bereitgestelltes Auto einzusteigen und wegzufahren. Der Täter soll etwa 1,80 Meter groß und hager sein. Er trug eine graue Stoffjacke mit Kapuze, eine schwarze Stoffhose mit weißer Aufschrift, eine schwarze Skimaske mit weißer Schrift im Nacken, einen schwarz-weißen Fahrradhelm und schwarze Handschuhe. Der Mann sprach akzentfreies Deutsch. Eine sofort eingeleitete Fahndung blieb erfolglos. Zeugen sollten sich bei der Polizei melden. Die Zahl der Unternehmensinsolvenzen in der Region Osnabrück-Emsland-Grafschaft Bentheim ist im ersten Halbjahr 2026 leicht gesunken, bleibt aber weiter auf einem hohen Niveau. Wie die hiesige Industrie- und Handelskammer, kurz IHK, mitteilt, mussten in der ersten Jahreshälfte 157 Unternehmen Insolvenz anmelden. Das waren 5,4% weniger als im Vorjahreszeitraum. Für eine Entwarnung gäbe es aber keinen Anlass, so IHK-Hauptgeschäftsführer Marco Graf. Viele Betriebe stünden nach wie vor unter erheblichem wirtschaftlichem Druck. Nach mehreren Jahren mit schwachem Wachstum seien sie anfälliger geworden für Nachfrageeinbrüche, Kostensteigerungen oder andere wirtschaftliche Belastungen. An der Grundschule Bokelow sind mit Beginn der Sommerferien die Arbeiten für den Neubau einer Mensa gestartet. Wie die Stadt Meppen mitteilt, wird gleichzeitig auch das Schulgebäude umfassend modernisiert und energetisch saniert. Die Maßnahmen werden voraussichtlich bis Herbst 2027 andauern und insgesamt rund 2,3 Millionen Euro kosten. Die bestehende Mensa ist aufgrund der in den vergangenen Jahren gestiegenen Schülerzahlen an ihre Kapazitätsgrenzen gelangt. Der Neubau umfasst eine rund 130 Quadratmeter große Mensa, eine Küche, Sanitäranlagen sowie einen Lagerraum. Die HSG Krefeld-Niederrhein ist mit ihren Schritten bei der Handball-Bundesliga gegen die Lizenzierung der HSG Nordhorn-Lingen für die kommende Saison vorerst gescheitert. Wie die Deutsche Presseagentur unter Berufung auf die Handball-Bundesliga GmbH schreibt, sei keine Rechtswidrigkeit bezüglich der Lizenzerteilung an Nordhorn-Lingen für die Saison 2026/27 festgestellt worden. Krefeld erhält damit auch keine Lizenz für die Teilnahme am Spielbetrieb der zweiten Handball-Bundesliga in der kommenden Spielzeit. Der Absteiger hatte wegen der finanziellen Probleme und des Verdachts möglicherweise falscher Angaben des Handball-Zweitligisten Nordhorn-Lingen Strafanzeige erstattet und verbandsinterne Rechtsmittel eingelegt. Die Krefelder sind sportlich aus der zweiten Bundesliga abgestiegen und hätten profitiert, wenn Nordhorn-Lingen die Lizenz verweigert worden wäre.
1: Und jetzt das Wetter für das Emsland und die Grafschaft Bentheim.
3: Heute ist es bei uns in der Region mal sonnig, mal bewölkt. Es weht ein böig auffrischender Wind. Wir haben angenehme Temperaturen von bis zu 23 Grad. In der Nacht kühlt es auf bis zu 11 Grad ab. Morgen schaut es ähnlich aus. Bei wechselnder Bewölkung haben wir Maxi-Werte von bis zu 22 Grad. Am Wochenende steigen dann wieder die Temperaturen. Am Samstag haben wir viel Sonne und kein Wölkchen am Himmel. Das Ganze bei bis zu 27 Grad.
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0: weil eine Frau in Italien ihren Lottoschein im Wert von 1 Million Euro irrtümlich weggeschmissen hat, ist der Schein bei einer spektakulären Suchaktion wiedergefunden worden. Wie der Spiegel berichtet, hat eine Lottospielerin aus dem südlichen Apulien ihren Spielschein in einer Annahmestelle zurückgelassen, weil dort nicht auszahlbar stand. Tatsächlich stand das dort, weil der Gewinn einfach zu hoch war, um direkt vor Ort ausgezahlt zu werden. Als die Frau wieder bei ihrer Familie zu Hause war, hat sie erst dann bemerkt, dass ihr Schein immer mit derselben Zahlenkombination einfach 1 Million Euro wert gewesen ist. Pech für sie, weil sie den Schein bei der Annahmestelle glatt schon in den Müll geworfen hatte. Die Müllabfuhr hat dann alle Hebel in Bewegung gesetzt. Sorgfältig haben sie den Weg des Abfalls aus der Annahmestelle rekonstruiert und tatsächlich, nach einem Tag großer Suche, entdeckte ein Mitarbeiter den Millionenschein unversehrt in einem aufgerissenen Müllsack zwischen zahlreichen beschädigten Spielscheinen wieder. Die Gewinnerin hätte vor Glück geweint, als sie von dieser tollen Nachricht erfahren hatte. Die Suche im Müll war dann auch nicht gratis. Die Gewinnerin hat vor der großen Suchaktion schriftlich versichert, dass sie für die Kosten aufkommt. Am Ende war es also für beide ein guter Deal. Das war's dann auch schon von mir. Ich verabschiede mich aus der Ems-Fechtewelle Morning Show. Und hier bei uns im Programm geht es dann gleich weiter mit unserem Regionalmagazin durch den Tag hier auf der Ems-Fechtewelle. Da übernimmt dann meine werte Kollegin Sophia Wagner das Studio. Ich wünsche euch damit schon mal ganz, ganz viel Spaß. Bleibt gerne dran. Ich bin Lucy und sage schon mal Tschüsschen.
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1: Ich bin Babit Büchner. Nach dem Vorfall mit einer Sprengstoffdrohne am Flughafen Halle-Leipzig fragen sich viele Menschen, sind wir ausreichend gegen solche Bedrohungen geschützt? Der Verteidigungs- und Sicherheitsexperte Nico Lange sieht Handlungsbedarf. Er sagte im ZDF-Morgenmagazin,
2: es ist ja nicht unsere Abwehr gewesen, sondern im Grunde ein technischer Defekt und ein Zufall, dass es zu der Explosion und zu einer Katastrophe in Leipzig nicht gekommen ist. Wir sind in einer sehr ernsten Lage, was diese hybriden Bedrohungen angeht. Und wir haben weder bei Verteidigung noch bei Abschreckung bisher die richtigen Instrumente, um uns dagegen zu wehren.
1: Bundesinnenminister Alexander Dobrindt hatte von einer neuen Gefahrenqualität gesprochen. Infolge der extrem heißen Woche Ende Juni sind in Deutschland nach Schätzungen des Robert-Koch-Instituts deutlich mehr Menschen gestorben als bisher angenommen. Etwa 9.600 hitzebedingte Sterbefälle gehen auf die Woche vom 22. bis 28. Juni zurück, teilte das RKI mit. Laut RKI ist die Ursache meist eine Kombination aus Hitzeexposition und bestehenden Vorerkrankungen. Vor allem für ältere Menschen ist die Hitze gefährlich. Der Präsident des Münchner IFO-Instituts, Clemens Fuest, ist dafür, den ermäßigten Mehrwertsteuersatz von 7% abzuschaffen. Er schlägt stattdessen einheitlich 19% vor. Im Gegenzug sollten Haushalte mit geringem Einkommen jährliche Gutschriften vom Staat erhalten, sagte Fuest der Bild-Zeitung.
3: Konkret will der IFO-Chef Gutscheine in Höhe von jährlich 360 Euro verteilen. Denn auch für Brot, Milch und Gemüse müssten Haushalte mit wenig Geld dann deutlich mehr zahlen. Allerdings für Mineralwasser zum Beispiel gilt im Moment noch der höhere Satz. Dieses Chaos, sagt der Ökonom, müsse abgeschafft werden. Und es gäbe einen weiteren Effekt. Der Staat würde dadurch mehr als 35 Milliarden Euro mehr einnehmen. Claudia Wächter, Nachrichtenredaktion.
1: Die an die Straße von Hormuz grenzenden Golfstaaten Iran und Oman haben sich offenbar auf eine neue Route durch die Meerenge geeinigt. Ein Sprecher des iranischen Außenministeriums sagte, es gäbe neue Koordinaten für die Passage. Eine gemeinsame Erklärung sei so gut wie fertig.
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5: Der Himmel über Emshase und Vechte präsentiert sich auch heute wieder sommerlich. Den gesamten Tag über gibt's ordentlich Sonne. Hier und da kommen auch ein paar Wolken zum Vorschein. Das alles bei Höchstwerten von 23 Grad. Morgen sieht's ähnlich aus. Auch da gibt's einen Mix aus Sonne und Wolken bei Höchstwerten von 22 Grad. Am Samstag wird's dann wieder etwas wärmer. Bei Höchstwerten von 26 Grad erwarten wir den gesamten Tag nur strahlende Sonne, ohne Wolken oder Regen.
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0: Musikfans und Nachteulen, aufgepasst. Morgen Abend müsst ihr für gute Musik und nette Gespräche nicht stundenlang Auto fahren bis zur nächsten großen Arena oder dem nächsten großen Veranstaltungsort. Morgen Abend geht das auch quasi vor eurer Haustür, nämlich beim diesjährigen Meppen Live. 15 Bands und Musiker werden wieder auf den verschiedensten Bühnen, unterschiedlichen Kneipen und dem ein oder anderen Restaurant für euch auftreten und euren Abend mit handgemachter Live-Musik verschönern. Um euch einen kleinen Vorgeschmack zu geben, unter anderem hört ihr Musik von Orchestra Mondo, Hamburger Musiker Tom und Lilly kommen vorbei. Außerdem mit dabei sind Folkband Peaky Pluckers und The Blind Dog Mayor Group. Also für jeden ist da wohl was dabei, wie Meppen Live funktioniert, was ihr bei eurem Besuch beachten müsst und was euch da noch so erwartet, das hört ihr gleich hier auf der Ems Fechtewelle.
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1: Das Veranstaltungsformat Meppen Live hat sich längst in Meppen etabliert. Einige kennen dieses Format vielleicht auch noch als Blues- und Jazz-Night. Seit 2024 heißt es Meppen Live. Dabei treten an einem Abend verschiedene Bands in verschiedenen Locations in der Innenstadt auf. Morgen ist es wieder soweit. Deborah Krockhaus hat sich vorab einmal bei Jennifer Stahl vom Kulturmanagement der Stadt darüber informiert, was morgen Abend in Meppen los sein wird.
2: Frau Stahl, morgen Abend gibt es wieder viel Musik in der Meppener Innenstadt bei Meppen Live. Für alle die, die dieses Format jetzt nicht kennen, wie funktioniert das?
3: Genau, also Meppen Live ist ein Kneipenmusikfestival, bei dem der Fokus auf internationale Live-Musik und aus vielen verschiedenen Musikrichtungen gelegt wird. Also das Besondere daran ist, dass fast alle Restaurants und Kneipen in der Meppener Innenstadt beteiligt sind. Und wir dieses Jahr viele internationale Gäste hier haben. Zusätzlich haben wir noch eine große Bühne auf dem Windhorstplatz und drei kleine Bühnen auf dem Marktplatz und bei zwei Bars. Und die ersten Bands fangen dann schon um 18 Uhr in den Restaurants an und die letzte Band spielt dann im berüchtigten Rockpalast dann sogar noch bis 12:30 nachts. Und man kann also den gesamten Freitagabend in der Meppener Innenstadt hochwertige Live-Musik erleben.
2: Das sind rund 15 Bands und Künstler, die in diesem Jahr mit dabei sind. Wir können jetzt leider nicht auf alle einzeln eingehen, aber was würden Sie denn sagen, welche Highlights sind so dabei?
3: Ja, genau. Also wir haben 15 Bands mit insgesamt 15 Musikern gebucht. Und wir haben Musik dabei von Jazz über Latin und Soul bis hin zu Rock- und Popmusik dabei. Und ja, in diesem Jahr machen wir dem Untertitel Meppen Live Internationale Musiknacht, heißt es ja, alle Ehre. Denn die Musiker kommen tatsächlich aus aller Welt. Die weiteste Anreise hat nämlich Jackie Bristow. Die ist in Neuseeland geboren und wohnt aktuell in Australien. Ist allerdings jetzt hier in Europa gerade unterwegs und deswegen können wir sie nach Meppen holen. Aber wir haben auch Musiker aus Kuba, aus Mexiko, aus Ghana und dabei. Genau, und deswegen haben wir einen ganz bunten Mix an Bands. Wie gesagt, alle jetzt aufzuzählen, wäre wahrscheinlich über den Rahmen sprengen. Aber vielleicht nochmal zu erwähnen, auf der Hauptbühne, auf dem Windhorstplatz, da haben wir dieses Jahr zwei Bands. Einmal Loose the Cool Cats, die spielen so ein bisschen Retro, Pop, Swing. Also die ziehen alle Songs einmal auf links. Also was vorher Pop war, wird jetzt zu Swing und Klassiker hören sich ganz neu an. Das wird mit Sicherheit eine ganz tolle Show und im Anschluss werden dann Saturday Funk Fever mit 11 Leuten nochmal dem Publikum richtig einheizen und dann ja Pop, Soul, Klassiker von den 70ern bis heute präsentieren.
2: Also es klingt auch so, als wäre wirklich alles dabei.
3: Genau, ja.
2: Gibt es denn in diesem Jahr auch Änderungen im Vergleich zu den Vorjahren?
3: Ja, tatsächlich. Und zwar wird es dieses Jahr keine Bühne in der Bahnhofstraße geben. Das ist der Baustelle des Ems-Quartiers geschuldet. Das wird ja gerade umgebaut und wird nächstes Jahr erst eröffnet. Und deswegen können wir da leider keine Bühne stellen. Aber dafür haben wir eine kleine Bühne in der Schützenstraße gegenüber der Havanna Bar. Und dann noch eine kleine Bühne auf dem Marktplatz zusätzlich zum Angebot des letzten Jahres.
2: Was würden Sie denn sagen, für wen ist dieses Format geeignet?
3: Ich würde sagen, für alle, die einen schönen Abend erleben möchten, mit guter Live-Musik. Alter würde ich jetzt mal nicht voraussetzen. Also wer einfach an jeder Ecke gute internationale Live-Musik erleben möchte und einen entspannten Abend in der Meppener Innenstadt erleben möchte, der darf und sollte Freitagabend auf jeden Fall in die Meppener Innenstadt kommen.
2: Es ist ja schon schwierig, wirklich alles komplett mitzubekommen. Haben Sie denn einen Tipp, was man machen kann, wenn man möglichst viel mitbekommen will?
3: Genau, also wir haben einen Lageplan und einen Zeitplan. Den kann man sich unter meppen.live herunterladen. Aber natürlich liegen auch überall Flyer in den Kneipen und an den Bühnen aus. Den kann man sich dann am besten mitnehmen. Dann kann man sich einen Überblick verschaffen und sich das vielleicht auch einmal eben kurz anschauen, wo spielt was und wer und dann die verschiedenen Locations damit ablaufen.
2: Also morgen Abend ab 18 Uhr ist wieder Meppen Live in der Meppener Innenstadt. Die Veranstaltung ist kostenfrei. Ein Link zur Übersicht über die Acts, die gibt es auch nochmal unter emsfechtewelle.de. Und Ihnen, Frau Stahl, ja, vielen Dank für die Infos.
3: Danke auch für das Interview.
0: 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Es ist 10 Uhr und 27 Minuten.

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2: Mit Lucy Sören, guten Tag. Bei einem Verkehrsunfall in Neuenhaus sind gestern Morgen 3 Menschen verletzt worden. Das hat die Polizei mitgeteilt. Gegen 11 Uhr wollte eine 61-jährige Autofahrerin die Kreuzung zur Feldhauser Straße überqueren. Dabei übersah sie einen bevorrechtigten Motorroller. Es kam zum Zusammenstoß. Der 48-jährige Rollerfahrer und sein mitfahrender 10-jähriger Sohn stürzten und wurden leicht verletzt. Der 61-jährige Autofahrer erlitt ebenfalls leichte Verletzungen. Der Sachschaden wird auf etwa 1.500 Euro geschätzt. Nachdem die Polizei im März einen betrunkenen Fahrschüler angehalten hatte, hat das Amtsgericht Lingen den Fahrschüler zu einer Geldstrafe von 2.400 Euro verurteilt. Das Verfahren gegen den Fahrlehrer ist eingestellt worden, das hat der NDR berichtet. Der Fahrlehrer hätte laut Staatsanwaltschaft nicht bemerkt, dass der Fahrschüler vom Steuer betrunken sei. Der Fahrschüler sei seinen Angaben zufolge kein sicherer Fahrer gewesen und hätte schlecht die Spur halten können. Der Fahrlehrerverband weise darauf hin, dass Fahrlehrer keine Drogenkontrolleure seien. Nicht bei jedem Menschen sei der Alkoholkonsum zu erkennen, so der Verband. Der Vorfall habe sich Mitte März in Haselünne ereignet. Ein Zeuge bemerkte, dass ein Fahrschulauto auffällig Schlangenlinien fuhr und verständigte die Polizei. Beim Fahrschüler stellten die Beamten einen Atemalkoholwert von 1,29 Promille fest. Die Stadt Haaren hat den neuen Betreiber des Gastronomie-Containers auf den Haarener Emswiesen vorgestellt. Wie die Stadt mitteilt, wird die Haarener Gastronomiefamilie Hagen neuer Betreiber sein. Im Vorfeld reichten nach einem Aufruf der Stadt insgesamt 7 Interessenten im Rahmen des öffentlichen Interessenbekundungsverfahrens ihre Konzepte ein. Henrik Hagen übernimmt die Hauptbetriebsführung des Projekts. Das Konzept kombiniere lockeren Biergartenscham direkt an der Ems mit einem modernen Anspruch. Die Eröffnung des neuen Treffpunkts am Ems Radweg ist nach der Haarener Kirmes geplant. Der Gastronomie-Container ist dann während der gesamten Saison von den niedersächsischen Osterferien bis zu den Herbstferien geöffnet. In Nordhorn haben Unbekannte gestern zwischen 12 und 13 Uhr an der Friedrich-Runge-Straße einen Motorroller gestohlen. Wie die Polizei mitteilt, wurde ein Fahrzeug der Marke Peugeot Typ Speedfight 2 auf einem dortigen Parkplatz abgestellt. Der Motorroller war etwa 3.000 Euro wert. Die Polizei sucht nach Zeugen.
3: Und jetzt das Wetter für das Emsland und die Grafschaft Bentheim.
4: Der Himmel über Emshase und Vechte präsentiert sich auch heute wieder sommerlich. Den gesamten Tag über gibt's ordentlich Sonne. Hier und da kommen auch ein paar Wolken zum Vorschein. Das alles bei Höchstwerten von 23 Grad. Morgen sieht's ähnlich aus. Auch da gibt's einen Mix aus Sonne und Wolken bei Höchstwerten von 22 Grad. Am Samstag wird's dann wieder etwas wärmer. Bei Höchstwerten von 26 Grad erwarten wir den gesamten Tag nur strahlende Sonne, ohne Wolken oder Regen.
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1: Vom Radio-Pop-Girl über die Rave-Ikone bis hin zur Soundtrack-Künstlerin. Charlie XCX zeigt seit Jahren ihre unfassbare Diversität und Individualität. Für die Singer-Songwriterin aus Cambridge startete alles mit 14, als sie auf einer Londoner Party eingeladen wurde, nachdem der Veranstalter ihre Songs auf MySpace gehört hatte. Das Image des Partygirls war also schon mit sage und schreibe 14 Jahren gesetzt. Wenige Zeit später ging dann auch schon ihr erster echter Hit durch die Decke. Ich glaube, um den Song I Love It gemeinsam mit Icona Pop ist keiner drumherum gekommen. Im Radio und auf Partys lief der auf jeden Fall rauf und runter. Neben einigen weiteren ikonischen Songs fiel Charlie dann im Sommer 2024 wieder massig auf. Der sogenannte Brad-Sommer war in aller Munde und machte das Jahr zu einer einzigen Rave-Party mit harten Beats und Remixes. Im Februar diesen Jahres war XCX zurück im Musikbusiness, diesmal ganz anders, als wir sie vorher kannten, mit einem recht emotionalen Soundtrack zum Film Wuthering Heights. Diesen Schwung hat sie jetzt mitgenommen in ihr neuestes Album. Da geht es sogar ein bisschen in die Rockrichtung. Wir haben euch Charlie XCX neuen Song Card Declined aus ihrem 8. Studioalbum Music Fashion Film auch mal mitgebracht.
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0: Das war Cardi Client aus Charlie XCX neuem Album Music Fashion Film. Nachdem ihr von Montag bis gestern hier in unserem Soundcheck The Strokes gehört habt, ist jetzt Pop-Ikone Charlie XCX dran. Was euch da morgen erwartet oder was wir hier von den Strokes gespielt haben, könnt ihr nochmal auf unserer Homepage unter emsfechtewelle.de nachschauen.
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2: Jetzt werfen wir den Blick einmal auf Papenburg, denn dort findet an diesem Wochenende wieder die Papenburger Meile statt. Mit dem Streetfood-Festival dürft ihr euch auf eine ordentliche Portion kulinarischer Abwechslung freuen und das sogar schon ab morgen Abend zwischen 17 und 21 Uhr. Am Samstag und Sonntag geht dann auch das rege Markttreiben los. Zwischen 14 und 18 Uhr findet an beiden Tagen ein Familienflohmarkt statt, bei dem ihr stöbern, kaufen und natürlich um jeden Cent feilschen könnt. Außerdem gibt's das typische Meilenprogramm, dazu gehören wieder die verschiedenen Mitmachaktionen, Infostände und Live-Auftritte. Es scheint sich also zu lohnen, am Wochenende einmal am Hauptkanal in Papenburg vorbeizuschauen, morgen ausschließlich für das Streetfood-Festival und am Samstag und Sonntag dann für das Gesamtpaket. Übrigens, am Sonntag haben ab 13 Uhr auch noch die Geschäfte der Innenstadt für euch geöffnet.

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1: Ich bin Babit Büchner. Der Vorfall mit einer Sprengstoffdrohne am Flughafen Leipzig-Halle alarmiert die Sicherheitsbehörden. Die Grünen im Bundestag fordern eine Sitzung des Nationalen Sicherheitsrates.
2: Noch ist vieles unklar nach dem Vorfall in Leipzig. Vor allem, woher die Drohne kam, die in der Nacht zu gestern auf der Startbahn in der Nähe einer ukrainischen Transportmaschine gefunden worden war. Innenminister Dobrindt schloss fremde Mächte als Drahtzieher nicht aus, zumal es sich um eine professionell gebaute Drohne gehandelt haben soll, die vom Abwehrsystem am Flughafen nicht erkannt wurde. Es wird auch weiter nach einem zweiten Gegenstand gesucht, der eine Frachtmaschine beim Durchstarten leicht beschädigt haben soll. Aus Berlin, Thomas Brockt.
1: Wenn es draußen heiß wird, suchen viele Menschen Abkühlung im kühlen Nass. In den ersten 7 Monaten des laufenden Jahres hat es dabei allerdings 15 tödliche Unfälle mehr gegeben als im Vorjahreszeitraum. Die Zahl der Badetoten stieg auf 261, teilte die Deutsche Lebensrettungsgesellschaft mit. Die meisten Badetoten gab es demnach in Bayern, gefolgt von Nordrhein-Westfalen. Nach OpenAI und Anthropic hat auch der Facebook-Konzern Meta eingeräumt, dass seine KI-Software sich in Computersysteme eines anderen Unternehmens gehackt hat. Ähnlich wie bei den Vorfällen der beiden Rivalen lag das Problem auch hier in einer Fehlkonfiguration des Systems, teilte Meta mit.
3: Alle KI-Modelle, auch das von Meta, hatten durch falsche Einstellungen uneingeschränkten Zugang zum Internet. Da die Entwicklerfirmen für ihre Tests denselben Partner nutzen, vermuten Experten, dass die KI-Modelle durch diese falsche Konfiguration schon länger unentdeckt miteinander kommunizieren und so quasi gemeinsam aus der eigentlich abgeschirmten Testumgebung ausbrechen konnten. Auch wenn diese ungeplanten Attacken keinen Schaden angerichtet haben, die Sorge vor Cyberangriffen mithilfe künstlicher Intelligenz wird dadurch nicht kleiner. Diana Kramer, Nachrichtenredaktion.
1: Die Polizei hat am Vormittag in Preetz in Schleswig-Holstein ein totes Kleinkind gefunden. Mit großer Wahrscheinlichkeit handelt es sich um ein seit gestern vermisstes 3-jähriges Mädchen, teilte die Polizei mit. Das autistische Kind war offenbar gestern aus der Wohnung gelaufen, mit unbekanntem Ziel. Bis tief in die Nacht hatten Einsatzkräfte und Anwohner nach dem Mädchen gesucht, auch mit Hubschraubern und Drohnen.
4: Und jetzt das Wetter für das Emsland und die Grafschaft Bentheim.
5: Der Himmel über Ems, Hase und Vechte präsentiert sich auch heute wieder sommerlich. Den gesamten Tag über gibt's ordentlich Sonne. Hier und da kommen auch ein paar Wolken zum Vorschein. Das alles bei Höchstwerten von 23 Grad. Morgen sieht's ähnlich aus. Auch da gibt's einen Mix aus Sonne und Wolken bei Höchstwerten von 22 Grad. Am Samstag wird's dann wieder etwas wärmer. Bei Höchstwerten von 26 Grad erwarten wir den gesamten Tag nur strahlende Sonne, ohne Wolken oder Regen.
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6: 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Es ist 11 Uhr und 3 Minuten.

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1: Wie sichert die Polizei Spuren, um Kriminelle überführen zu können? Was kann so ein modernes Einsatzfahrzeug alles und wann kommt eigentlich eine Hundestaffel zum Einsatz? Antworten auf diese Fragen gibt es am Samstag auf dem Gelände der Koppelschleuse in Meppen. Das Emsland Archäologiemuseum lädt zwischen 10 und 16 Uhr gemeinsam mit der Polizei Niedersachsen zu einem Polizeiaktionstag ein. Der passt auch zur aktuellen Sonderausstellung des Museums. Die zeigt unter dem Titel Auf den Spuren der Wahrheit 2000 Jahre Verbrechensaufklärung, wie sich die kriminalistischen Methoden seit der Antike entwickelt haben. Lisa Schadow ist seit dem September des vergangenen Jahres die Museumsleitung des Emsland Archäologiemuseums. Wiebke Pollmann hat mit ihr über die Sonderausstellung und den Aktionstag gesprochen.
2: Zu dem Polizeiaktionstag laden Sie als Emsland Archäologiemuseum gemeinsam mit der Polizei Niedersachsen ein. Lassen Sie uns doch mal mit einem allgemeinen Überblick starten. Was erwartet uns denn bei diesem Aktionstag?
3: Beim Polizeiaktionstag haben wir verschiedene Mitmachaktionen für Kinder geplant. Es gibt unter anderem eine Bastelaktion im Museum. Es ist nämlich nicht nur auf dem Gelände, sondern auch das Museum ist offen, dass man sich die Sonderausstellung nebenbei noch mit angucken kann. Wir haben eine Hundestaffel, die Vorführungen zeigt an dem Tag. Wir haben ein Polizeimotorrad, die Autobahnpolizei. Wir haben auch einen Tatortwagen und die Spurensicherung. Und es gibt verschiedene Stände, wo man sich auch einfach informiert kann über die aktuelle Polizeiarbeit.
2: Dass das Emsland Archäologiemuseum hier gemeinsam mit der Polizei Niedersachsen einlädt, ist ja kein Zufall, denn der Polizeiaktionstag, der passt ja auch zur aktuellen Sonderausstellung. Die befasst sich auch mit der Verbrechensaufklärung. Mögen Sie uns noch mal kurz zusammenfassen, was da eigentlich das Thema ist?
3: Also unsere Sonderausstellung Auf den Spuren der Wahrheit, 2000 Jahre Verbrechensaufklärung, zeigt in 2000 Jahren die Entwicklung der forensischen Kriminalarbeit. Und wir starten mit unserer berühmten Moorleiche, der Rote Franz, der hier in Meppen-Fersen 1900 gefunden wurde. Und er wurde ungefähr vor 2000 Jahren ermordet. Und mit verschiedenen Mitmachstationen in der Ausstellung kann man die forensischen Entwicklungen nachverfolgen, zum Beispiel in den 90er Jahren die DNA-Analyse, aber auch in den 1920er Jahren, als Ernst Gennert, der Kriminalpolizist in Berlin, zum ersten Mal einen Leitfaden geschrieben hat, wie man einen Tatort betritt und was man an einem Tatort als Polizist alles beachten muss.
2: Am Samstag wird die Sonderausstellung jetzt ergänzt durch diesen Polizeiaktionstag. Da haben Sie eben auch schon viel genannt. Es gibt Einsatzfahrzeuge vor Ort. Es geht um die Methoden der Spurensicherung, eine Hundestaffel. Das klingt wirklich so, als dürften die Besucherinnen und Besucher mal so richtig schön hinter die Kulissen schauen und sich einiges aus der Nähe anschauen, was man ja sonst eher nicht so erlebt. Da fällt es vermutlich schwer, irgendwie ein Highlight rauszupicken. Aber gibt es denn irgendetwas, von dem Sie sagen, oh, da freue ich mich selber schon sehr drauf, das ist eine ganz besondere Gelegenheit?
3: Ich freue mich auf den Tag allgemein, weil ich glaube, dass das, wie Sie schon sagten, eine wunderbare Gelegenheit ist, einfach auch mal wirklich in Kontakt zu treten mit den Polizisten und Polizistinnen hier vor Ort und einfach auch mal hinter die Kulissen zu schauen. Aber ein Highlight, was mir die Kollegen von der Polizei gesagt haben, sie bringen ein kleines Mini-Motorrad mit, wo Kinder dann einen Parcours fahren dürfen. Und ich hoffe, ich darf wenigstens mal das richtige Motorrad anfassen, aber für die Kinder ist das, glaube ich, ein richtiges Highlight.
2: Zum Abschluss bleibt mir dann jetzt eigentlich nur noch eine Frage. Frau Schadow, was würden Sie sagen, wer sollte denn einen Besuch beim Polizeiaktionstag und natürlich in der aktuellen Sonderausstellung auf gar keinen Fall verpassen? Für wen ist das was?
3: Ich würde sagen, das ist für alle. Das ist für alle, jeder, der in irgendeiner Weise Interesse hat an Polizeiarbeit oder allgemein Interesse hat an Kriminalarbeit, der sollte zu uns kommen in das Emsland Archäologiemuseum und vor allen Dingen am Polizeiaktionstag einfach mal eintrittsfrei einfach mal erleben, was die Polizei eigentlich den ganzen Tag so macht und auch die Gelegenheit nutzen, die Sonderausstellung sich anzuschauen. Und ich glaube, da ist für jeden was dabei.
2: Dann sage ich vielen herzlichen Dank, dass Sie sich Zeit genommen haben und ja, einen erfolgreichen Polizeiaktionstag am Samstag.
3: Wunderbar. Ich danke Ihnen auch.
1: Der Polizeiaktionstag auf dem Gelände der Koppelschleuse in Meppen erwartet euch am Samstag zwischen 10 und 16 Uhr. Der Eintritt ist frei.

0: Durch Rhein und Donau fließt so wenig Wasser wie selten. Pflanzen und Bäume lechzen nach Feuchtigkeit und auch wir brauchen an heißen Tagen wie diesen besonders viel Flüssigkeit. Wie trocken ist es gerade wirklich und welche Folgen hat das? Darüber spreche ich jetzt mit Thomas Bremser. Moin Thomas.
1: Grüß dich.
0: Thomas, wie trocken ist es denn gerade wirklich und wie ungewöhnlich ist das?
1: Experten sprechen von einer extremen Dürre und das schon sehr früh. Die Lage sei eher im Spätsommer oder Herbst zu erwarten. Besonders betroffen ist der Süden. Beim Dürremonitor färbt sich der seit 2 Wochen immer tiefer rot. Heißt, die tiefen Bodenschichten haben immer weniger Wasser. Auch das Gebiet in der Schweiz, wo der Rhein entspringt, ist betroffen. Das macht sich an den Pegeln von Rhein und Donau bemerkbar. Die haben extremes Niedrigwasser gerade.
0: Wieso ist das denn so, dass die Flüsse gerade so wenig Wasser haben?
1: Hat mehrere Gründe. Es regnet aktuell zu wenig und ist sehr heiß. Also es kommt auf der einen Seite wenig Wasser rein und es verdunstet auf der anderen Seite viel. Und schon der Frühling war außergewöhnlich trocken. Darum sind die Grundwasserspeicher nicht so voll wie sonst. Und auch der trockene Winter macht sich jetzt bemerkbar. Denn normalerweise schmilzt der Schnee bis in den Sommer hinein und fließt als Wasser in den Bodensee zum Beispiel. Doch der ist auch relativ leer schon seit Wochen.
0: Wie kritisch ist die aktuelle Situation denn und welche Folgen hat das?
1: Die Lage ist durchaus kritisch, sagen Experten, denn die Natur leidet stark. Kleingewässer und Randbereiche von Flüssen trocknen aus. Das sind wichtige Ökosysteme, auch für Tiere wie Frösche, Insekten oder Biber. Kritisch ist es aber auch für die Wirtschaft. Am Rhein können Tank- und Binnenschiffe teils nur noch zu einem Fünftel beladen werden. Es müssen also deutlich mehr Schiffe eingesetzt werden und das macht den Transport teuer. Und letztlich vielleicht auch Produkte wie Benzin, Baustoffe oder Getreide.
0: Was ist mit unserem Trinkwasser?
1: Generell gilt Deutschland als wasserreiches Land. Wir haben also gute Reserven im Grundwasser. Deshalb ist die Trinkwasserversorgung noch sicher. Aber es gibt lokal durchaus auch mal Engpässe. Deshalb verbot kürzlich die Stadt München, private Pools zu befüllen oder den Rasen zu sprengen. Umweltminister Schneider sagte dem Spiegel, dass wir künftig auch in Deutschland ernsthafte Konflikte um Wasser haben werden.
0: Danke, Thomas.
1: Ja, bitteschön.
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2: Mit Lucy Sören, guten Tag. Bei einem Verkehrsunfall in Neuenhaus sind gestern Morgen 3 Menschen verletzt worden. Das hat die Polizei mitgeteilt. Gegen 11 Uhr wollte eine 61-jährige Autofahrerin die Kreuzung zur Feldhauser Straße überqueren. Dabei übersah sie einen bevorrechtigten Motorroller. Es kam zum Zusammenstoß. Der 48-jährige Rollerfahrer und sein mitfahrender 10-jähriger Sohn stürzten und wurden leicht verletzt. Der 61-jährige Autofahrer erlitt ebenfalls leichte Verletzungen. Der Sachschaden wird auf etwa 1.500 Euro geschätzt. Nachdem die Polizei im März einen betrunkenen Fahrschüler angehalten hatte, hat das Amtsgericht Lingen den Fahrschüler zu einer Geldstrafe von 2.400 Euro verurteilt. Das Verfahren gegen den Fahrlehrer ist eingestellt worden, das hat der NDR berichtet. Der Fahrlehrer hätte laut Staatsanwaltschaft nicht bemerkt, dass der Fahrschüler vom Steuer betrunken sei. Der Fahrschüler sei seinen Angaben zufolge kein sicherer Fahrer gewesen und hätte schlecht die Spur halten können. Der Fahrlehrerverband weise darauf hin, dass Fahrlehrer keine Drogenkontrolleure seien. Nicht bei jedem Menschen sei der Alkoholkonsum zu erkennen, so der Verband. Der Vorfall habe sich Mitte März in Haselünne ereignet. Ein Zeuge bemerkte, dass ein Fahrschulauto auffällig Schlangenlinien fuhr und verständigte die Polizei. Beim Fahrschüler stellten die Beamten einen Atemalkoholwert von 1,29 Promille fest. Die Stadt Haaren hat den neuen Betreiber des Gastronomie-Containers auf den Haarener Emswiesen vorgestellt. Wie die Stadt mitteilt, wird die Haarener Gastronomiefamilie Hagen neuer Betreiber sein. Im Vorfeld reichten nach einem Aufruf der Stadt insgesamt 7 Interessenten im Rahmen des öffentlichen Interessenbekundungsverfahrens ihre Konzepte ein. Henrik Hagen übernimmt die Hauptbetriebsführung des Projekts. Das Konzept kombiniere lockeren Biergartenscharm direkt an der Ems mit einem modernen Anspruch. Die Eröffnung des neuen Treffpunkts am Ems Radweg ist nach der Haarener Kirmes geplant. Der Gastronomie-Container ist dann während der gesamten Saison von den niedersächsischen Osterferien bis zu den Herbstferien geöffnet. In Nordhorn haben Unbekannte gestern zwischen 12 und 13 Uhr an der Friedrich-Runge-Straße einen Motorroller gestohlen. Wie die Polizei mitteilt, wurde ein Fahrzeug der Marke Peugeot Typ Speedfight 2 auf einem dortigen Parkplatz abgestellt. Der Motorroller war etwa 3.000 Euro wert. Die Polizei sucht nach Zeugen.
3: Und jetzt das Wetter für das Emsland und die Grafschaft Bentheim.
4: Der Himmel über Emshase und Vechte präsentiert sich auch heute wieder sommerlich. Den gesamten Tag über gibt's ordentlich Sonne. Hier und da kommen auch ein paar Wolken zum Vorschein. Das alles bei Höchstwerten von 23 Grad. Morgen sieht's ähnlich aus. Auch da gibt's einen Mix aus Sonne und Wolken bei Höchstwerten von 22 Grad. Am Samstag wird's dann wieder etwas wärmer. Bei Höchstwerten von 26 Grad erwarten wir den gesamten Tag nur strahlende Sonne, ohne Wolken oder Regen.
0: 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Es ist 11 Uhr und 36 Minuten.

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1: Neben Softdrinks und einer großen kalten Flasche Wasser gibt es ein Getränk, das die Deutschen besonders gerne trinken. Nicht umsonst kommen internationale Gäste teils nur wegen diesem Getränk nach Deutschland und unsere Partykultur, auch hier im Emsland, fällt da voll ins Klischee. Ich spreche von Bier. Heute, da wird besonders eine Sorte Bier gefeiert, nämlich das India Pale Ale, kurz IPA. Das helle, obergärige und hopfenbetonte Bier hatte seinen Ursprung im 18. Jahrhundert. Dort wurde es aus dem sogenannten Oktoberbier entwickelt. Wegen des hohen Alkohol- und Hopfengehaltes war das Bier sehr haltbar, weshalb es unter anderem in die indischen Kronkolonien verschickt wurde. Durch die Indienheimkehrer im 19. Jahrhundert wurde es dann unter dem Namen India Pale Ale populär. Heute wird das Bier meist von Brauereien in England, Schottland, den USA oder eben auch Deutschland gebraut. Für den heutigen IPA-Tag möchte ich die Drinking Culture hier im Emsland und in der Grafschaft Bentheim nicht noch weiter befeuern. Dafür sorgen Schützen- und Landjugendfeste schon zu Genüge. Daher habe ich euch für unseren heutigen Musikplatz Alcohol Free von Twice mitgebracht.

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2: Das ist auch eine interessante Art und Weise, die Höhe eines Gewinns festzulegen. Beim Winzerfest in Haaren bekommt der Gewinner der großen Verlosung nämlich so viele Flaschen Wein, wie er Kilogramm auf der Waage bringt. Gewogen wird natürlich direkt vor Ort. Wer sich dieses Spektakel nicht entgehen lassen will, dieses Wochenende ist es wieder soweit und die Haarenerinnen und Haarener feiern ihr geliebtes Winzerfest an der Meersmühle. Die Eröffnung ist morgen Abend um 18 Uhr. Ab dann gibt es an den Ständen der unterschiedlichen Winzer wieder die verschiedensten deutschen Weine zu testen. Am Samstag geht die Weinparty dann ab 18 Uhr in die zweite Runde. Beide Abende werden übrigens von Live-Musik begleitet. Etwas früher, nämlich um 13 Uhr, geht's am Sonntag los. Dann steht alles im Zeichen der Familien. Das Winzerfest in Haaren geht morgen Abend um 18 Uhr an der Meersmühle los. Am ersten Abend findet dann auch direkt die große Verlosung statt.
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1: Ich bin Babit Büchner. Nach dem Vorfall mit einer Sprengstoffdrohne am Flughafen Leipzig-Halle fordern die Grünen im Bundestag, dass der Nationale Sicherheitsrat einberufen wird. Er müsse umgehend zusammenkommen, um über die Lage und die notwendigen Konsequenzen daraus zu beraten, sagte Fraktionschefin Katharina Dröge. Bundesinnenminister Alexander Dobrindt hatte am Abend von einem hybriden Anschlagsszenario gesprochen. Umweltverbände warnen, Rheinvertiefungen könnten den Grundwasserspiegel absenken. Doch die niedrigen Wasserstände sind eine große Herausforderung für die Wirtschaft. Bundesverkehrsminister Bilger spricht deshalb heute mit Hafenbetreibern, Vertretern der Binnenschifffahrt und betroffenen Unternehmen.
2: Die Schiffe können wegen des geringen Wasserstands in großen Flüssen wie Rhein, Elbe und Donau aktuell nur mit deutlich weniger Ladung fahren oder müssen ganz darauf verzichten. Auch die Verkehrsminister der Länder schlagen Alarm und fordern bei ihrer eigenen Sonderkonferenz heute vom Bund umfassende Maßnahmen, um den Güterverkehr in Gang zu halten. Die aktuelle Lage bedrohe Lieferketten und belaste Wirtschaft sowie Verbraucher zusätzlich, heißt es in der von Nordrhein-Westfalen eingebrachten Vorlage. Tine Klimach, Nachrichtenredaktion.
1: Seit Januar sind in Deutschland 261 Menschen ertrunken. Das gab die DLRG heute in einer Sommerzwischenbilanz bekannt. Das ist etwas mehr als im gleichen Zeitraum im vergangenen Jahr. Allein die Hitzewellen im Juni und Juli forderten 160 Badetote.
3: Durch immer länger werdende und stärkere Hitzeperioden suchen mehr Menschen Abkühlung in Gewässern. Und das verläuft immer wieder tödlich. Vor allem Flüsse und Seen sind besonders gefährlich. Viele Menschen überschätzen dort ihre Schwimmfähigkeiten und unterschätzen Gefahren wie Strömungen oder Kälteschocks. Vor allem Männer. 80% aller Badetoten sind Männer, denn die würden eher alkoholisiert baden gehen und seien insgesamt leichtsinniger. Aus Berlin, Simeon Müller.
1: Popstar Shakira und Sänger Burna Boy haben mit ihrem WM-Song Die Die den offiziellen Sommerhit des Jahres 2026 gelandet. Das teilte das Marktforschungsunternehmen GfK Entertainment mit, das auch die offiziellen deutschen Charts ermittelt. Bei uns wurde der Song fast 60 Millionen Mal gestreamt. Er steht seit 5 Wochen an der Spitze der deutschen Charts.
4: Und jetzt das Wetter für das Emsland und die Grafschaft Bentheim.
5: Der Himmel über Emshase und Vechte präsentiert sich auch heute wieder sommerlich. Den gesamten Tag über gibt's ordentlich Sonne. Hier und da kommen auch ein paar Wolken zum Vorschein. Das alles bei Höchstwerten von 23 Grad. Morgen sieht's ähnlich aus. Auch da gibt's einen Mix aus Sonne und Wolken bei Höchstwerten von 22 Grad. Am Samstag wird's dann wieder etwas wärmer. Bei Höchstwerten von 26 Grad erwarten wir den gesamten Tag nur strahlende Sonne, ohne Wolken oder Regen.
0: 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Es ist 12 Uhr und 3 Minuten.

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2: Durch Rhein und Donau fließt so wenig Wasser wie selten. Darum gibt es am Nachmittag dazu in Bonn eine Fachkonferenz. Das heiße und trockene Wetter spüren aber auch Pflanzen, Bäume, Tiere und wir Menschen. Wie gehen andere Länder mit so einer Dürre um und was bedeutet das für Touristen? Darüber spreche ich jetzt mit Julia Macher.
3: Oder aus Barcelona.
2: Julia, welche Regeln stellen Städte denn auf, um Wasser zu sparen?
3: Wenn das Wasser knapp wird, dann werden in Städten wie Barcelona zunächst die Zierbrunnen ab und die Bewässerung von Grünflächen eingestellt, mit Ausnahme der Bäume. Und während großer Dürren beschränkt die Verwaltung den Trinkwasserverbrauch auf zuletzt 200 Liter pro Person. Kommunen, deren Bürger deutlich drüber liegen, müssen Strafe zahlen und die Strafe wird dann schon auch mal an die größten Verschwender weitergereicht. Spaniens Städte haben in den letzten Jahren übrigens 1,2 Milliarden Euro investiert, um das marode Netz zu sanieren. Denn über kaputte Rohre ist eine Menge Trinkwasser ungenutzt versickert, bis zu 50%.
2: Und welche Maßnahmen könnten auch Touristen jetzt in den Sommerferien treffen?
3: Für dieses Jahr können Touristen aufatmen. Es ist zwar extrem heiß in Spanien, aber es hat im Winter und Frühjahr so viel geregnet, dass die Stauseen gut gefüllt sind. Vor 2 Jahren, während der Dürre, war das anders. Damals durften wegen der Wasserknappheit die Pools in Hotels, Apartmentanlagen und auf Campingplätzen nicht mehr mit Süßwasser befüllt werden. An katalanischen und andalusischen Stränden wurden die Duschen abgestellt. Einige Hoteliers haben damals begonnen, in Entsalzungsanlagen zu investieren, um für die nächste Dürre vorzusorgen, denn die kommt bestimmt.
2: Danke, Julia.
3: Adios aus Spanien.

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2: Mit Lucy Sören, guten Tag. Bei einem Verkehrsunfall in Neuenhaus sind gestern Morgen 3 Menschen verletzt worden. Das hat die Polizei mitgeteilt. Gegen 11 Uhr wollte eine 61-jährige Autofahrerin die Kreuzung zur Feldhauser Straße überqueren. Dabei übersah sie einen bevorrechtigten Motorroller. Es kam zum Zusammenstoß. Der 48-jährige Rollerfahrer und sein mitfahrender 10-jähriger Sohn stürzten und wurden leicht verletzt. Der 61-jährige Autofahrer erlitt ebenfalls leichte Verletzungen. Der Sachschaden wird auf etwa 1.500 Euro geschätzt. Nachdem die Polizei im März einen betrunkenen Fahrschüler angehalten hatte, hat das Amtsgericht Lingen den Fahrschüler zu einer Geldstrafe von 2.400 Euro verurteilt. Das Verfahren gegen den Fahrlehrer ist eingestellt worden, das hat der NDR berichtet. Der Fahrlehrer hätte laut Staatsanwaltschaft nicht bemerkt, dass der Fahrschüler vom Steuer betrunken sei. Der Fahrschüler sei seinen Angaben zufolge kein sicherer Fahrer gewesen und hätte schlecht die Spur halten können. Der Fahrlehrerverband weise darauf hin, dass Fahrlehrer keine Drogenkontrolleure seien. Nicht bei jedem Menschen sei der Alkoholkonsum zu erkennen, so der Verband. Der Vorfall habe sich Mitte März in Haselünne ereignet. Ein Zeuge bemerkte, dass ein Fahrschulauto auffällig Schlangenlinien fuhr und verständigte die Polizei. Beim Fahrschüler stellten die Beamten einen Atemalkoholwert von 1,29 Promille fest. Die Stadt Haaren hat den neuen Betreiber des Gastronomie-Containers auf den Haarener Emswiesen vorgestellt. Wie die Stadt mitteilt, wird die Haarener Gastronomiefamilie Hagen neuer Betreiber sein. Im Vorfeld reichten nach einem Aufruf der Stadt insgesamt 7 Interessenten im Rahmen des öffentlichen Interessenbekundungsverfahrens ihre Konzepte ein. Henrik Hagen übernimmt die Hauptbetriebsführung des Projekts. Das Konzept kombiniere lockeren Biergartencharme direkt an der Ems mit einem modernen Anspruch. Die Eröffnung des neuen Treffpunkts am Ems Radweg ist nach der Haarener Kirmes geplant. Der Gastronomie-Container ist dann während der gesamten Saison von den niedersächsischen Osterferien bis zu den Herbstferien geöffnet. In Nordhorn haben Unbekannte gestern zwischen 12 und 13 Uhr an der Friedrich-Runge-Straße einen Motorroller gestohlen. Wie die Polizei mitteilt, wurde ein Fahrzeug der Marke Peugeot Typ Speedfight 2 auf einem dortigen Parkplatz abgestellt. Der Motorroller war etwa 3.000 Euro wert. Die Polizei sucht nach Zeugen.
3: Und jetzt das Wetter für das Emsland und die Grafschaft Bentheim.
4: Der Himmel über Emshase und Vechte präsentiert sich auch heute wieder sommerlich. Den gesamten Tag über gibt's ordentlich Sonne. Hier und da kommen auch ein paar Wolken zum Vorschein. Das alles bei Höchstwerten von 23 Grad. Morgen sieht's ähnlich aus. Auch da gibt's einen Mix aus Sonne und Wolken bei Höchstwerten von 22 Grad. Am Samstag wird's dann wieder etwas wärmer. Bei Höchstwerten von 26 Grad erwarten wir den gesamten Tag nur strahlende Sonne, ohne Wolken oder Regen.
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2: Sie sind die wohl berühmtesten animierten Hunde, die es aktuell gibt und weltweit die Stars in zahlreichen Kinderzimmern. Die Welpen der Paw Patrol erleben schon seit Jahren in ihrer gleichnamigen Serie allerhand Abenteuer. Nach dem Erfolg der Serie erschien 2021 dann der erste Kinofilm mit den Helden auf vier Pfoten. 2023 erlebten die Rettungshunde ihr zweites Kinoabenteuer. Mit Paw Patrol, der Dino-Film, kehrt das beliebte Franchise jetzt ein weiteres Mal in die Kinos zurück und dabei wird es besonders abenteuerlich. Worauf sich die kleinen Fans der Welpentruppe freuen dürfen, weiß Ems-Fechtewelle-Kinoexpertin Wiebke Pollmann.
3: Die Welpen der Paw Patrol und ihr menschlicher Freund, der junge Ryder, sind mit ihrem Schiff auf dem Ozean unterwegs. Dabei stoßen sie ungeahnt auf Probleme. Es zieht ein geheimnisvoller Sturm auf und der schüttelt das Schiff mit seiner Besatzung ordentlich durch.
4: Ist das nicht toll? Ich glaube, ich bin eher ein Landsäugetier.
5: Ihr müsst euch festhalten!
3: Als sich der Sturm verzieht, liegt eine Tropeninsel vor Chase, Marshall, Sky und Co. Die ist dicht bewachsen. Die Welpentruppe beschließt, sich ins Unbekannte zu stürzen und die Insel zu erkunden.
6: Wenn wir in diesen Dschungel aufbrechen, brauchen wir eine Spezialausrüstung. Egal, was uns in diesem Dschungel erwartet. Ja! Wir sind bereit.
3: Auf der Insel entdecken die Welpen und Ryder etwas nahezu Unglaubliches, aber auch Angsteinflößendes. Dort leben doch tatsächlich Dinosaurier.
4: Rennt! Aber ich renne ja! Ich bin ein Bulldogger und ich kann ja gar nicht schneller laufen!
3: Schon bald treffen die jungen Hunde durch Zufall auf einen Artgenossen. Rex wurde schon vor Jahren hier angespült und kennt die Geheimnisse der Insel. Die dort lebenden Dinos sind gar nicht so gefährlich wie erst gedacht. Aber ein bisschen frech und verfressen dann doch.
7: Ich bin Rex. Ich zeige euch alles. Yeah! Willkommen in meinem Zuhause.
8: Wow! Was ist das?
9: Tja, das ist mein Bauch. Die Baby-Dinos fressen alle meine Leckerlis.
3: Rex zeigt den Besuchern sein Zuhause und weiht sie in die Geheimnisse der Insel ein. Dort gibt es nicht nur Dinosaurier, sondern auch Diamanten. Plötzlich taucht jedoch der Gegenspieler der Paw Patrol-Welpen auf der Bildfläche auf. Bürgermeister Besserwisser hat es auf die Schätze der Insel abgesehen.
10: Auf dieser Insel gibt es das weltgrößte Diamantenvorkommen.
11: Komm her, du Prachtstück!
12: Nicht verzagen, einfach in die Luft jagen!
3: Nachdem Bürgermeister Besserwisser den bis dahin friedlich schlummernden Vulkan der Insel zum Ausbruch gebracht hat, muss gehandelt werden. Die Paw Patrol will nicht nur die Natur schützen, sondern auch die Dinosaurier retten. Eine riesige Rettungsmission ist nötig. Ob die Welpen dieser großen Aufgabe gewachsen sind, zeigt Paw Patrol 3, der Dino-Film. Der Animationsfilm bringt ein großes Abenteuer für kleine Kinofans auf die Leinwand und zeigt, wie wichtig Zusammenhalt und ein rücksichtsvoller Umgang mit unserer Umwelt sind. Dabei gibt es bei Paw Patrol 3 aber natürlich auch wieder viel zu lachen.
2: Paw Patrol, der Dino-Film, läuft aktuell in den Kinos der Region. 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
2: Die Freilichtbühnensaison ist in vollem Gange. Auf der Freilichtbühne in Bad Bentheim gibt es in diesem Jahr das Musical Big Fish zu sehen. Das Abendstück erzählt die Geschichte des Handelsvertreters Edward Bloom, der ein einfaches und unscheinbares Leben führt. Zumindest scheint es so. Denn in seinen Fantasien erlebt er ein Abenteuer nach dem anderen. Er begegnet einer Hexe, freundet sich mit einem Riesen an und erobert das Herz seiner großen Liebe Sandra. Diese Geschichten erzählt Edward auch seinem Sohn Will. Doch über die Fantasiewelt seines Vaters liegt ein dunkler Schatten, denn Edward wird schwer krank. Für Will ist das der Auslöser, sich auf eine Reise in die Vergangenheit zu begeben. Er will herausfinden, was Wahrheit und was Legende ist. Big Fish ist kein beliebiges Broadway-Musical. Es überzeugt vor allem durch seine berührende und tiefgründige Geschichte, kombiniert mit viel Humor und einem eindrucksvollen Bühnenbild. 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Die nächsten Aufführungen finden morgen und am Samstag um 20 Uhr statt.
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1: Ich bin Babette Büchner. Einen Tag nach dem Fund einer Sprengstoffdrohne am Flughafen Leipzig-Halle sind noch viele Fragen offen. Vor allem ist unklar, wie die Drohne unbemerkt auf die Stadt- und Landebahn gelangen konnte. Außerdem wird weiter nach einem zweiten unbekannten Gegenstand gesucht.
2: Es geht um Teile einer möglichen weiteren Drohne, die mit einem Frachtflugzeug zusammengestoßen sein könnte, das wegen der gesperrten Landebahn in Leipzig durchstartete und nach Hannover flog. Dort wurde dann eine leichte Beschädigung festgestellt. Die Sprengstoffdrohne in Leipzig war entschärft worden. Sie stand in der Nähe einer ukrainischen Transportmaschine. Politik und Sicherheitsbehörden sind alarmiert. Innenminister Dobrindt spricht von einer neuen Gefahrenqualität. Experten sehen dringenden Handlungsbedarf. Die kritische Infrastruktur müsse besser geschützt werden. Aus Berlin, Thomas Brock.
1: Nach dem tödlichen Autoanschlag auf eine Gewerkschaftsdemonstration in München ist ein 25-Jähriger zu einer lebenslangen Haftstrafe verurteilt worden. Das Oberlandesgericht München stellte zudem die besondere Schwere der Schuld fest. Der aus Afghanistan stammende Mann war im vergangenen Jahr von hinten in friedliche Demonstranten gefahren. Eine Frau und ihre kleine Tochter starben. Viele weitere wurden teils lebensgefährlich verletzt. Die Polizei hat am Vormittag in Preetz in Schleswig-Holstein ein totes Kleinkind gefunden. Mit großer Wahrscheinlichkeit handelt es sich um das seit gestern Mittag vermisste 3-jährige Mädchen, teilte die Polizei mit. Von einer Straftat geht sie im Moment nicht aus.
3: Mit einem Hubschrauber und Drohnen haben sie gesucht. Die Polizei und Feuerwehrleute, auch Freiwillige, waren stundenlang im Einsatz. Und alle haben natürlich gehofft, dass das kleine autistische Mädchen irgendwo auftaucht. Ihre Eltern hatten es gestern Mittag als vermisst gemeldet. Was genau passiert ist, das ist noch unklar. Aber viele denken nun auch an einen ähnlichen Fall aus Niedersachsen vor einigen Jahren. Den kleinen Arian, auch er konnte nur tot geborgen werden. Claudia Wächter, Nachrichtenredaktion.
1: Die Behörden haben in Thüringen einen 33-jährigen Ukrainer festgenommen. Er soll versucht haben, Aufnahmen vom Gelände eines bayerischen Rüstungsunternehmens zu machen. Ziel sei gewesen, Sabotageakte zu verüben, teilte die Generalstaatsanwaltschaft in München mit. Der Mann sitze derzeit in einem bayerischen Gefängnis.
4: Und jetzt das Wetter für das Emsland und die Grafschaft Bentheim.
5: Der Himmel über Emshase und Fechte präsentiert sich auch heute wieder sommerlich. Den gesamten Tag über gibt's ordentlich Sonne. Hier und da kommen auch ein paar Wolken zum Vorschein. Das alles bei Höchstwerten von 23 Grad. Morgen sieht's ähnlich aus. Auch da gibt's einen Mix aus Sonne und Wolken bei Höchstwerten von 22 Grad. Am Samstag wird's dann wieder etwas wärmer. Bei Höchstwerten von 26 Grad erwarten wir den gesamten Tag nur strahlende Sonne, ohne Wolken oder Regen.
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0: Gutes Wetter, beste Laune und eine ordentliche Menge an Musik. Aktuell ist die Festivalsaison wieder voll im Gange. Tausende, wenn nicht sogar Millionen von Menschen zieht es auf die verschiedensten Gelände. Sie schlafen in Zelten, kommen mit dem Nötigsten klar und feiern tagelang durch, egal ob Pop, Techno oder Rock. Wenn so viele Menschen auf engstem Raum aufeinandertreffen, dann ist die ein oder andere Verletzung oder sogar Auseinandersetzung oft leider vorprogrammiert. Genau für solche Fälle stehen immer Sanitäter oder das sogenannte Awareness-Team bereit. Für kleine Vorfälle oder Verletzungen ist aber auch immer gut, wenn wir selbst auf sowas vorbereitet sind und vielleicht das ein oder andere Pflaster für den kleinen Notfall mit dabei haben. Was wir da bei unserem Festivalbesuch beachten müssen, das hört ihr gleich hier auf der Ems-Fechtewelle.
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1: Ein Festivalbesuch sollte uns bestenfalls lange als tolle Erinnerung erhalten bleiben. Als ein Event, bei dem alle friedlich miteinander gefeiert haben. Damit alle eine gute Zeit haben und im Ernstfall eingegriffen werden kann, sind vor Ort Sanitäter im Einsatz und oftmals gibt es mittlerweile auch Awareness-Teams. Was wir darüber hinaus noch beachten sollten, bespreche ich jetzt mit meiner Kollegin Wiebke Pollmann. Fangen wir doch mal mit der Festivalapotheke an. Wiebke, was sollte die denn beinhalten?
2: Um da eine gute Auswahl zu treffen, sollten wir uns erstmal angucken, was so die häufigsten Verletzungen auf einem Festival sind. Die Johanniter, die auf vielen Festivals vertreten sind, haben online aufgeführt, was sie in ihren Sanitätszelten häufig behandeln und was dementsprechend ein sinnvoller Inhalt für unsere Festivalapotheke wäre. Oft leiden die Festivalbesucher demnach unter schmerzenden Blasen an den Füßen, aber auch Zecken, Insektenstiche oder dreckige Wunden sind keine seltenen. Bei hohen Temperaturen gilt das auch für Sonnenbrand, Sonnenstich, Hitzschlag oder Dehydrierung. Und ja, auch Drogen- und Alkoholmissbrauch führen die Festivalbesucher immer wieder ins Sanitätszelt. Die Johanniter empfehlen auf jeden Fall Blasenpflaster ebenso wie normale Pflaster mit einzupacken und auch eine kleine Flasche Wunddesinfektionsmittel. Mit Insektenspray können wir uns schützen und mit einer sogenannten Zeckenkarte oder einem Zeckenhebel im Fall der Fälle eine Zecke entfernen. Sonnencreme, eine Kopfbedeckung und ausreichend Wasser oder eine wiederverwendbare Trinkflasche sind ebenfalls sinnvoll. Mit einer gut ausgestatteten Festivalapotheke können wir uns selbst ebenso wie anderen helfen. Das sollte uns aber natürlich nicht davon abhalten, im Zweifelsfall bei den Sanitätern Hilfe zu suchen.
1: In welchen Situationen sollten wir diese Hilfe denn unbedingt in Anspruch nehmen?
2: Die Johanniter empfehlen, bei größeren Verletzungen oder wenn eine Person alleine nicht mehr richtig handlungsfähig ist, ist ein Besuch im Sanitätszelt immer die bessere Idee. Gerade wenn Drogen oder Alkohol im Spiel sind, kann es schneller als geahnt für die betroffene Person gefährlich werden. Während wir kleinere Wunden oftmals selbst reinigen und mit einem Pflaster schützen können, sollte bei stark blutenden, tiefen oder verunreinigten Wunden direkt Hilfe geholt werden. Das gilt auch, wenn es durch einen Insektenstich zu einer allergischen Reaktion kommt. Und mit einem Sonnenstich oder Hitzschlag ist auch nicht zu spaßen. So ein Sonnenstich zeigt sich oft durch Übelkeit, Kopfschmerzen, Schwindel und einen heißen roten Kopf. Handelt es sich um einen Hitzschlag, ist auch der Körper heiß und rot. Die betroffene Person sollte in diesem Fall schnellstmöglich aus der Sonne geholt werden. Der Oberkörper und der Kopf sollten leicht erhöht gelagert werden. Kopf und Nacken können mit feuchten, kalten Tüchern gekühlt werden. Und auch hier gilt, bittet die Sanitäter um Hilfe. Auch wenn die Hilfskräfte auch auf dem Gelände unterwegs sind, informiert ihr euch am besten schon bei der Ankunft auf dem Festivalgelände, wo das Sanitätszelt zu finden ist.
1: Auch unser Gehör kann bei einem Festival schon mal leiden. Was sollten wir denn in dieser Hinsicht beachten?
2: Auf Festivals wird es laut, das ist kein Geheimnis. So gut die Musik auch sein mag, sie kann unserem Gehör schaden. Darauf weist unter anderem die deutsche Tinnitusliga hin. Deshalb sollten wir unser Gehör schützen. Schaumstoff und Wachsohrstöpsel sind da schon eine simple und kostengünstige Möglichkeit. Gerade wer öfter auf Festivals oder Konzerten zu Gast ist, will aber vielleicht auch in spezielle Ohrstöpsel investieren, die die Lautstärke gleichmäßig abdämmen, ohne den Klang der Musik stark zu verfälschen. Direkt vorm Sound Tower sollte ein Gehörschutz aber für euch Pflicht sein. Auch Abstand kann schon hilfreich sein. Haltet euch, wenn möglich, nicht direkt vor den großen Lautsprecherboxen auf und gönnt eurem Gehör auch einfach mal eine Pause, indem ihr euch in ruhigere Bereiche zurückzieht.
1: Welche allgemeinen Sicherheitstipps hast du denn außerdem noch?
2: Na, der wichtigste Tipp ist eigentlich, gebt aufeinander Acht und passt ein bisschen auf eure Freunde auf. Wenn es jemandem gesundheitlich nicht gut geht, sich jemand unwohl fühlt oder belästigt wird, schaut bitte, ob ihr selbst helfen könnt oder holt Hilfe. Neben den Sanitätern sind auf vielen Festivals mittlerweile auch Awareness-Teams unterwegs, die helfen können, wenn einige Besucher die Grenzen anderer Gäste nicht respektieren. Neben den eben schon genannten Johannitern bieten übrigens auch andere Hilfsorganisationen Organisationen wie die Malteser oder das Deutsche Rote Kreuz hervorragende Merkblätter zu Themen wie Hitzeschutz, Sonnenstich oder dem Verhalten im Gedränge. Es kann wirklich nicht schaden, sich das vor der Abreise zum Festival einfach mal anzuschauen. Darüber hinaus solltet ihr einfach gut auf eure Wertsachen aufpassen, diese am besten nah am Körper tragen und nicht offen im Zelt liegen lassen.
1: Mit diesen Tipps im Gepäck seid ihr auf jeden Fall schon mal für eine Menge unterschiedlicher Situationen gut gewappnet. Dir, Wiebke, vielen Dank für den Überblick. Morgen hört ihr an dieser Stelle schon den 5. und letzten Teil unseres Festival-Guides. Dann geht es in unserer Wochenserie um die echte Überlebenskunst auf Festivals.
0: 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Es ist 13 Uhr und 25 Minuten.

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2: Mit Lucy Sören, guten Tag. Bei einem Verkehrsunfall in Neuenhaus sind gestern Morgen 3 Menschen verletzt worden. Das hat die Polizei mitgeteilt. Gegen 11 Uhr wollte eine 61-jährige Autofahrerin die Kreuzung zur Feldhauser Straße überqueren. Dabei übersah sie einen bevorrechtigten Motorroller. Es kam zum Zusammenstoß. Der 48-jährige Rollerfahrer und sein mitfahrender 10-jähriger Sohn stürzten und wurden leicht verletzt. Der 61-jährige Autofahrer erlitt ebenfalls leichte Verletzungen. Der Sachschaden wird auf etwa 1.500 Euro geschätzt. Nachdem die Polizei im März einen betrunkenen Fahrschüler angehalten hatte, hat das Amtsgericht Lingen den Fahrschüler zu einer Geldstrafe von 2.400 Euro verurteilt. Das Verfahren gegen den Fahrlehrer ist eingestellt worden, das hat der NDR berichtet. Der Fahrlehrer hätte laut Staatsanwaltschaft nicht bemerkt, dass der Fahrschüler vom Steuer betrunken sei. Der Fahrschüler sei seinen Angaben zufolge kein sicherer Fahrer gewesen und hätte schlecht die Spur halten können. Der Fahrlehrerverband weise darauf hin, dass Fahrlehrer keine Drogenkontrolleure seien. Nicht bei jedem Menschen sei der Alkoholkonsum zu erkennen, so der Verband. Der Vorfall habe sich Mitte März in Haselünne ereignet. Ein Zeuge bemerkte, dass ein Fahrschulauto auffällig Schlangenlinien fuhr und verständigte die Polizei. Beim Fahrschüler stellten die Beamten einen Atemalkoholwert von 1,29 Promille fest. Die Stadt Haaren hat den neuen Betreiber des Gastronomie-Containers auf den Haarener Emswiesen vorgestellt. Wie die Stadt mitteilt, wird die Haarener Gastronomiefamilie Hagen neuer Betreiber sein. Im Vorfeld reichten nach einem Aufruf der Stadt insgesamt 7 Interessenten im Rahmen des öffentlichen Interessenbekundungsverfahrens ihre Konzepte ein. Henrik Hagen übernimmt die Hauptbetriebsführung des Projekts. Das Konzept kombiniere lockeren Biergartencharme direkt an der Ems mit einem modernen Anspruch. Die Eröffnung des neuen Treffpunkts am Ems Radweg ist nach der Haarener Kirmes geplant. Der Gastronomie-Container ist dann während der gesamten Saison von den niedersächsischen Osterferien bis zu den Herbstferien geöffnet. In Nordhorn haben Unbekannte gestern zwischen 12 und 13 Uhr an der Friedrich-Runge-Straße einen Motorroller gestohlen. Wie die Polizei mitteilt, wurde ein Fahrzeug der Marke Peugeot Typ Speedfight 2 auf einem dortigen Parkplatz abgestellt. Der Motorroller war etwa 3.000 Euro wert. Die Polizei sucht nach Zeugen.
3: Und jetzt das Wetter für das Emsland und die Grafschaft Bentheim.
4: Der Himmel über Emshase und Vechte präsentiert sich auch heute wieder sommerlich. Den gesamten Tag über gibt's ordentlich Sonne. Hier und da kommen auch ein paar Wolken zum Vorschein. Das alles bei Höchstwerten von 23 Grad. Morgen sieht's ähnlich aus. Auch da gibt's einen Mix aus Sonne und Wolken bei Höchstwerten von 22 Grad. Am Samstag wird's dann wieder etwas wärmer. Bei Höchstwerten von 26 Grad erwarten wir den gesamten Tag nur strahlende Sonne, ohne Wolken oder Regen.
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1: Es ist ein lauer Sommerabend. Die Sonne geht gerade unter und wir sitzen mit unseren Freunden am See, im Garten oder in einer Bar. In solchen Momenten sind wir meist mit einem sommerlichen Kaltgetränk in der Hand ausgestattet, ob mit oder ohne Alkohol. Die letzten Jahre war Aperol Spritz das Trendgetränk. Doch diesen Sommer gibt es ein paar kalte Alternativen. Welche das sind, das hat Lucy Zhuang von Simeon Müller in der Emsfechtewelle Morningshow erfahren.
2: Sommerzeit ist ja Kaltgetränkezeit. Egal ob mit Alkohol oder ohne, Hauptsache es ist kalt und prickelt. Aber was ist denn gerade angesagt? Was ist das Trendgetränk des Sommers?
3: Also mit Alkohol ist gerade ein Getränk ganz hoch im Kurs, nämlich der Bicicleta. Das klingt nicht nur toll, das ist auch lecker. Übersetzt heißt es auf Italienisch Fahrrad und er besteht aus einem leichten Mix aus Weißwein, Campari und Sprudelwasser. Der Legende nach, weil der Drink für ältere Herren in Norditalien erfunden wurde, die nach dem Barbesuch noch mit dem Fahrrad nach Hause fahren mussten. Deswegen nur eine leichte Campari-Weinschorle. Da es aber trotzdem mal ein Gläschen zu viel wurde, fuhren sie dann auf dem Heimweg auffällige Schlangenlinien. Daher der Name Bicicleta. Ob das so stimmt, weiß man nicht ganz. Was man aber weiß, der Bicicleta ist ein Top-Sommergetränk.
2: Du hast jetzt gar nichts zum Aperol gesagt. Ist der etwa out?
3: Also da gibt es ein klares Ja und ein Nein von mir. Aperol ist natürlich weiterhin hoch im Kurs, aber es ist jetzt auch nichts mehr Neues, nichts mehr Trendiges in dem Sinne. Stattdessen sind andere süßere Spritzsorten angesagt, etwa mit Pfirsich oder Maracuja. Und immer beliebter werden auch Aperol-Slushies. Dafür wird der fertige Spritz einfach mit reichlich Eis im Mixer püriert, bis man ein Slush-Eis bekommt. Aber klar, es wird auch weiterhin viel Aperol getrunken, denn der schmeckt ja einfach gut und das knallige Orange passt einfach irgendwie zum Sommer.
2: Zum Abschluss noch was ganz ohne Prozente. Gibt es auch alkoholfreie Trends?
3: Ja, absolut, die gibt's. Und da machen wir direkt mit bunten Farben weiter. Denn es gibt ein neues Hypegetränk, nämlich der Ube Latte. Wenn man will, kann man den auch auf Eis machen. Und der ist ein bisschen so wie ein Matcha Latte, aber nicht grün, sondern lila. Und gemacht wird er aus einer Jamswurzel. Und je nach Zubereitung schmeckt er nach Vanille, Nuss oder Kokos. Er ist ganz ohne Koffein, lässt sich aber auch mit Kaffee oder Matcha mixen. Auch ohne knallige Farben ist mein stiller Sommerheld aber trotzdem weiterhin das alkoholfreie Bier. Jetzt im Sommer am besten ein leichtes Helles. Das ist zwar nicht so schön bunt, dafür aber isotonisch und einfach super erfrischend an so einem heißen Sommerabend.
1: Den Ube Latte hat Lucy noch nicht probiert. Bis dahin bleibt ihr Favorite-Sommergetränk die Maracuja-Schorle. Die kann beim Aperol definitiv mithalten, ist erfrischend und auch nicht so teuer wie der Ube Latte. Unsere Morningshow-Moderatorin Lucy hat sich mittlerweile schon auf wie in den Feierabend gemacht. Morgen ab 7 Uhr startet sie wieder ein letztes Mal in dieser Woche mit euch in den Morgen.

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2: Umsonst und draußen. Das hört sich doch eigentlich immer gut an. Zu finden gibt's dieses Angebot am Samstag im Schlosspark Bad Bentheim. Im Rahmen der Picknick-Konzertreihe stehen dort ab 18 Uhr Rüdiger Quast aus Osnabrück und Hartmut Meier aus Schüttorf auf der Bühne. Zusammen musizieren sie schon seit 1980 und von Folk über Pop bis hin zu Jazz haben sie mittlerweile fast alle Musikgenres angetastet. Ihr kommt beim Zuhören also mit auf eine Art Zeitreise, die Abwechslung pur verspricht. Dafür haben sie auch die unterschiedlichsten Instrumente im Gepäck. Los geht's am Samstag um 18 Uhr im Schlosspark Bad Bentheim und keine Sorge, auf das Abendbrot müsst ihr natürlich nicht verzichten. Schnappt euch eine Picknickdecke, eure Lieblingssnacks und genießt den Abend unter freiem Himmel.
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1: Ich bin Dirk Zeitler. Ein Tag nach dem Fund einer Sprengstoffdrohne am Flughafen Leipzig-Halle sind noch viele Fragen offen. Vor allem ist unklar, wie die Drohne unbemerkt auf die Start- und Landebahn gelangen konnte. Außerdem wird weiter nach einem zweiten unbekannten Gegenstand gesucht. Die Grünen im Bundestag fordern unterdessen Beratungen des Nationalen Sicherheitsrates. Der Sicherheitsrat müsse umgehend zusammenkommen, sagte Fraktionschefin Dröge. Nach dem tödlichen Autoanschlag auf eine Gewerkschaftsdemonstration in München muss der Täter lebenslang ins Gefängnis. Das Oberlandesgericht hat außerdem die besondere Schwere der Schuld festgestellt.
2: Unter anderem wegen zweifachen Mordes und versuchten Mordes in 23 Fällen ist der 25-Jährige verurteilt worden. Das Gericht ist sich sicher, der Täter wollte Menschen töten und hat dafür die Situation der Demo ausgenutzt, weil die Menschen dort mit einer solchen Tat nicht rechnen. Als Motiv wird Wut über die Lage in islamischen Ländern genannt. Außerdem habe sich der Mann als guter Moslem beweisen wollen. Bei dem Anschlag im Februar letztes Jahr starben eine Frau und ihre 2 Jahre alte Tochter. Viele weitere wurden teils lebensgefährlich verletzt. Dominik Schweiger, Nachrichtenredaktion.
1: Der Sommer 2026 schreibt Geschichte. Ein Hitzerekord jagt den nächsten. Freibäder sind voll wie lange nicht und die Eisverkäufer kommen mit der Produktion kaum hinterher. Der Hitzesommer hat aber auch Schattenseiten. In den ersten 7 Monaten des Jahres gab es bereits 261 Badetote. Das teilte die DLRG heute mit.
3: Nicht nur an den Badestellen in Deutschland gab es mehr Tote. Während der besonders heißen Woche Ende Juni starben nach Schätzungen des Robert-Koch-Instituts etwa 9.600 Menschen. Das sind deutlich mehr hitzebedingte Sterbefälle als zunächst angenommen. Die Forderungen nach Hitzeschutzplänen hierzulande, aber auch auf europäischer Ebene, werden lauter. Alarmierend ist die andauernde Hitze auch für die Wirtschaft, unter anderem durch historisches Niedrigwasser im Rhein. Diana Kramer, Nachrichtenredaktion.
1: Die Frage nach Elektroautos hat im Juli stark angezogen. Fachleuten zufolge liegt das vor allem an der E-Auto-Prämie des Bundes. Mehr als 78.600 reine E-Pkw kamen im vergangenen Monat laut Kraftfahrt-Bundesamt neu auf die Straße. Das waren demnach fast 62% mehr als im Juli des Vorjahres. Profitiert von der Entwicklung haben vor allem chinesische Hersteller.
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5: Der Himmel über Ems, Hase und Fechte ist heute wechselnd bewölkt. In Abschnitten scheint die Sonne. Dabei ist es spürbar kühler als zuletzt. Die Tageshöchstwerte liegen heute bei etwa 24 Grad. Es weht ein böig auffrischender Wind. Auch morgen ist es teils sonnig, teils bedeckt. Es werden dann noch bis zu 23 Grad gemessen. Schon am Samstag klettern die Temperaturen dann wieder in die Höhe. Bei bis zu 27 Grad erwartet uns ein Tag mit Sonnenschein pur.
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1: Vom Radio-Pop-Girl über die Rave-Ikone bis hin zur Soundtrack-Künstlerin. Charlie XCX zeigt seit Jahren ihre unfassbare Diversität und Individualität. Für die Singer-Songwriterin aus Cambridge startete alles mit 14, als sie auf einer Londoner Party eingeladen wurde, nachdem der Veranstalter ihre Songs auf MySpace gehört hatte. Das Image des Partygirls war also schon mit sage und schreibe 14 Jahren gesetzt. Wenige Zeit später ging dann auch schon ihr erster echter Hit durch die Decke. Ich glaube, um den Song I Love It gemeinsam mit Icona Pop ist keiner drumherum gekommen. Im Radio und auf Partys lief der auf jeden Fall rauf und runter. Neben einigen weiteren ikonischen Songs fiel Charlie dann im Sommer 2024 wieder massig auf. Der sogenannte Brad-Sommer war in aller Munde und machte das Jahr zu einer einzigen Rave-Party mit harten Beats und Remixes. Im Februar diesen Jahres war XCX zurück im Musikbusiness, diesmal ganz anders, als wir sie vorher kannten, mit einem recht emotionalen Soundtrack zum Film Wuthering Heights. Diesen Schwung hat sie jetzt mitgenommen in ihr neuestes Album. Da geht es sogar ein bisschen in die Rockrichtung. Wir haben euch Charlie XCX neuen Song Card Declined aus ihrem 8. Studioalbum Music Fashion Film auch mal mitgebracht.
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0: Das war Cardi Client aus Charlie XCX neuem Album Music Fashion Film. Nachdem ihr von Montag bis gestern hier in unserem Soundcheck The Strokes gehört habt, ist jetzt Pop-Ikone Charlie XCX dran. Was euch da morgen erwartet oder was wir hier von den Strokes gespielt haben, könnt ihr nochmal auf unserer Homepage unter emsfechtewelle.de nachschauen.
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1: Sommer, Sonne, Badesee. Bei Temperaturen über 30 Grad gibt es kaum etwas Schöneres als eine Abkühlung im Wasser. Doch jedes Jahr endet der Badespaß für viele Menschen tödlich. Warum die Zahl der Badetoten steigt und wie wir uns beim Schwimmen schützen können, darüber spreche ich jetzt mit Simeon Müller. Moin.
2: Hi, schönen Tag.
1: Simeon, warum gibt es gerade in den vergangenen Sommern so viele Badetote?
2: Also ein Hauptgrund sind die immer längeren Hitzeperioden durch den Klimawandel. Mehr Menschen suchen Abkühlung in Seen und Flüssen und viele unterschätzen dabei die Gefahren oder überschätzen ihre eigenen Schwimmfähigkeiten. Oft kommt Alkohol oder Strömungen dazu und es sind auch immer mehr ältere Menschen betroffen, weil sie empfindlicher auf Hitze reagieren. Und auffällig ist außerdem, dass deutlich mehr Männer als Frauen ertrinken, denn Männer gehen öfter alkoholisiert baden und sind insgesamt ein bisschen leichtsinniger.
1: Wo lauern beim Baden denn die größten Gefahren?
2: Also die meisten Unfälle passieren tatsächlich an unbewachten Stellen in Flüssen und Seen. Flüsse sind wegen Strömungen und plötzlicher Tiefenunterschiede besonders gefährlich. Bei Seen wird oft die Temperatur unterschätzt, denn die Oberfläche mag zwar warm sein, aber ab einer gewissen Tiefe wird es oft schlagartig kalt. Und wenn man da jetzt einen Körper reinmacht oder reinspringt, ohne sich vorher abzukühlen, kann das einen gefährlichen Kälteschock auslösen. Außerdem ist Alkohol echt noch eine riesige Gefahr.
1: Und wie schütze ich mich da am besten?
2: Also Regel Nummer 1 ist, bevor man reingeht, sollte man sich unbedingt erstmal abkühlen. Also Arme und Beine kurz einmal eintauchen, kurz einmal nass machen, statt sofort einfach reinzuspringen. Dann sich nicht zu überschätzen und wenn man lange schwimmen will, am besten parallel zum Ufer. Und dann am besten auch noch an bewachten Stellen und nie alleine schwimmen gehen. Und gerät man selbst mal in Not, Ruhe bewahren, kontrolliert atmen und sich bei Erschöpfung auf den Rücken treiben lassen. Und nie gegen die Strömung ankämpfen, sondern mit ihr treiben.
1: Danke, Simeon.
2: Sehr gerne, bis bald.

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2: Mit Wiebke Pollmann. Guten Tag. Bei einem Überholvorgang in Wielen sind gestern Abend zwei Menschen leicht verletzt worden. Das hat die Polizei mitgeteilt. Ein 52-jähriger Autofahrer war gegen 20.45 Uhr auf der Straße Fennebrügge unterwegs. Das vor ihm fahrende Auto wollte nach links auf den Campingplatz Baldaha abbiegen. Der 52-Jährige bemerkte das jedoch nicht und setzte zum Überholen an. Es kam zum Zusammenstoß zwischen den beiden Fahrzeugen. Der Unfall Verursacher sowie die beiden 71- und 69-jährigen Insassen des vorausfahrenden Autos wurden dabei leicht verletzt. Der entstandene Sachschaden wird auf etwa 60.000 Euro geschätzt. In Meppen ist gestern Abend ein Pedelec-Akku in einem Mehrfamilienhaus an der Krokusstraße in Brand geraten. Nach Polizeiangaben fing der am Ladekabel angehängte Akku gegen 20.15 Uhr Feuer. Die Feuerwehr konnte den Brand schnell löschen, bevor das Feuer sich auf das komplette Gebäude ausbreitete. Die drei Bewohner wurden mit Verdacht auf eine Rauchgasvergiftung vorsorglich in ein Krankenhaus gebracht. Der entstandene Sachschaden wird auf etwa 8.000 Euro geschätzt. Am Emsparkstadion in Haaren ist ein neuer Bolzplatz entstanden. Das hat die Stadt mitgeteilt. Das Vorhaben entstand im Rahmen der Initiative Kinderfreundliche Kommune. Der sogenannte Haarener Achterrat, in dem Schülerinnen und Schüler aller 8. Klassen des Stadtgebiets aktiv sind, hat Wünsche für den Bolzplatz an die Stadt herangetragen. Neben der neuen Spielfläche wurden auch neue Sitzmöglichkeiten geschaffen. Der Zugang zum Gelände erfolgt über die Deichstraße. Der neue Bolzplatz ist ab dem kommenden Wochenende bespielbar. Zum Sport. Anne Bagerath verstärkt ab sofort das Team der Zweitliga-Fußballerinnen des SV Meppen. Wie der Verein mitteilt, wechselt damit eine international erfahrene Spielerin ins Emsland. Die 26-Jährige soll der Defensive des SVM zusätzliche Stabilität und Flexibilität verleihen. Bagerath sei zweikampfstark, verfüge über ein gutes Passspiel und übernehme auf dem Platz Verantwortung, erklärt Thomas Pfannkuch, sportlicher Leiter des SV Meppen. Sie wurde unter anderem in der Nachwuchsabteilung des niederländischen Spitzenclubs FC Twente ausgebildet und spielte anschließend bei Excelsior Rotterdam. Zuletzt stand sie bei der Spielgemeinschaft FC Lustenau FC Dornbirn in Österreich unter Vertrag.
1: Und jetzt das Wetter für das Emsland und die Grafschaft Bentheim.
2: Der Himmel über Ems, Hase und Fechte ist heute wechselnd bewölkt. In Abschnitten scheint die Sonne. Dabei ist es spürbar kühler als zuletzt. Die Tageshöchstwerte liegen heute bei etwa 24 Grad. Es weht ein böig auffrischender Wind. Auch morgen ist es teils sonnig, teils bedeckt. Es werden dann noch bis zu 23 Grad gemessen. Schon am Samstag klettern die Temperaturen dann wieder in die Höhe. Bei bis zu 27 Grad erwartet uns ein Tag mit Sonnenschein pur.
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1: Mit einer positiven Nachricht starten wir meist viel besser in den Tag. Schließlich haben wir dann direkt einen Grund, glücklich zu sein und eben an das Gute in Menschen zu glauben. Daher hat meine Kollegin Lucy Söng heute in unserer Morningshow über einen ganz besonderen Geburtstag in Geeste berichtet.
2: Die älteste Bürgerin der Gemeinde Geeste ist Vera Grade. Sie ist vor kurzem 103 Jahre alt geworden. Glückwünsche kamen nicht nur von Familie und Freunden, auch der Bürgermeister Helmut Höke ist vorbeigekommen und hat herzlich gratuliert. Und das ist heute Thema unserer guten Nachricht aus der Region. Vera Grade ist 1923 in Memel in Ostpreußen geboren worden. Wegen des Krieges ist sie nach Bielefeld zu Verwandten geflüchtet. Dort hatte sie dann ihren Lebensmittelpunkt und arbeitete im Fernmeldeamt der Post. Seit 2015 lebt sie im Haus am Park im Geester Ortsteil Dahlum. Was ihr im Leben besonders wichtig ist, Harmonie und Zusammenhalt in Familie und Beruf. Sie ist glücklich, zufrieden und gesund. Offene Wünsche hatte sie an ihrem Ehrentag nicht. Vera Grade liest nach wie vor regelmäßig Zeitungen, Bücher und schaut gerne fern. Ihren Geburtstag hat sie gemeinsam mit ihrem Sohn und ihrer Schwiegertochter bei Kaffee und Kuchen gefeiert. Wir sagen auch nochmal nachträglich alles Gute zum Geburtstag und wünschen dir, Vera, weiterhin Gesundheit, Glück und viel positive Energie.
1: Das war unsere heutige gute Nachricht aus der Region von meiner Kollegin Lucy Söng aus der Ems-Fechtewelle Morning Show.
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2: Jede Menge Live-Musik gibt's morgen Abend in Meppen bei der internationalen Musiknacht Meppen Live. Und ich sag mal so, das Programm ist voll. Da gibt es zum einen die große Bühne auf dem Windhorstplatz. Dort erwartet euch ab 19 Uhr die Retro-Pop-Swing-Band Lose the Cool Cats, bevor gegen 22.30 Uhr Saturday Funk Fever übernimmt und euch mit Funk, Soul und Pop-Klassikern einheizt. 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Die ersten Acts starten bereits um 18 Uhr.

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1: Ich bin Dirk Zeitler. Ein Tag nach dem Fund einer Sprengstoffdrohne am Flughafen Leipzig-Halle sind noch viele Fragen offen. Vor allem ist unklar, woher die Drohne stammte und wie sie unbemerkt auf die Start- und Landebahn des Airports gelangen konnte. Außerdem wird weiter nach einem zweiten unbekannten Gegenstand gesucht.
2: Es geht um Teile einer möglichen weiteren Drohne, die mit einem Frachtflugzeug zusammengestoßen sein könnte, das wegen der gesperrten Landebahn in Leipzig durchstartete und nach Hannover flog. Dort wurde dann eine leichte Beschädigung festgestellt. Die Sprengstoffdrohne in Leipzig war entschärft worden. Sie stand in der Nähe einer ukrainischen Transportmaschine. Politik und Sicherheitsbehörden sind alarmiert. Innenminister Dobrindt spricht von einer neuen Gefahrenqualität. Experten sehen dringenden Handlungsbedarf. Die kritische Infrastruktur müsse besser geschützt werden. Thomas Brock, Nachrichtenredaktion.
1: Die Extremhitze in diesem Sommer hat tödliche Folgen in bislang unbekanntem Ausmaß. Allein durch die heftige Hitzewelle Ende Juni sind nach Schätzungen des Robert-Koch-Instituts fast 10.000 Menschen gestorben. Rund 9.600 hitzebedingte Sterbefälle gingen auf die Woche vom 22. bis 28. Juni zurück, heißt es im aktuellen Wochenbericht des RKI. Vielerorts in Deutschland lagen die Temperaturen in diesen Tagen um die 40 Grad. Nach dem tödlichen Autoanschlag auf eine Gewerkschaftsdemonstration in München muss der Täter lebenslang ins Gefängnis. Das Oberlandesgericht hat außerdem die besondere Schwere der Schuld festgestellt.
3: Unter anderem wegen zweifachen Mordes und versuchten Mordes in 23 Fällen ist der 25-Jährige verurteilt worden. Das Gericht ist sich sicher, der Täter wollte Menschen töten und hat dafür die Situation der Demo ausgenutzt, weil die Menschen dort mit einer solchen Tat nicht rechnen. Bei dem Anschlag im Februar letztes Jahr starben eine Frau und ihre 2 Jahre alte Tochter. Viele weitere wurden teils lebensgefährlich verletzt. Dominik Schweiger, Nachrichtenredaktion.
1: Mehrere Krankenkassen und kassenärztliche Vereinigungen haben nach Medienberichten insgesamt 220 Millionen Euro durch umstrittene Investments verloren. Bei den bereits vor Jahren verlorenen Millionensummen der Krankenkassen handele es sich um Beitragsgelder von gesetzlichen Versicherten, so NDR, WDR und Süddeutsche Zeitung. Bei den kassenärztlichen Vereinigungen entspreche das Geld Mitgliedsbeiträgen von Ärztinnen und Ärzten.
4: Und jetzt das Wetter für das Emsland und die Grafschaft Bentheim.
5: Der Himmel über Ems, Hase und Fechte ist heute wechselnd bewölkt. In Abschnitten scheint die Sonne. Dabei ist es spürbar kühler als zuletzt. Die Tageshöchstwerte liegen heute bei etwa 24 Grad. Es weht ein böig auffrischender Wind. Auch morgen ist es teils sonnig, teils bedeckt. Es werden dann noch bis zu 23 Grad gemessen. Schon am Samstag klettern die Temperaturen dann wieder in die Höhe. Bei bis zu 27 Grad erwartet uns ein Tag mit Sonnenschein pur.
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Musikfans und Nachteulen, aufgepasst. Morgen Abend müsst ihr für gute Musik und nette Gespräche nicht stundenlang Auto fahren bis zur nächsten großen Arena oder dem nächsten großen Veranstaltungsort. Morgen Abend geht das auch quasi vor eurer Haustür, nämlich beim diesjährigen Meppen Live. 15 Bands und Musiker werden wieder auf den verschiedensten Bühnen, unterschiedlichen Kneipen und dem ein oder anderen Restaurant für euch auftreten und euren Abend mit handgemachter Live-Musik verschönern. Um euch einen kleinen Vorgeschmack zu geben, unter anderem hört ihr Musik von Orchestra Mondo, Hamburger Musiker Tom und Lilly kommen vorbei. Außerdem mit dabei sind Folkband Peaky Pluckers und The Blind Dog Mayer Group. Also für jeden ist da wohl was dabei, wie Meppen Live funktioniert, was ihr bei eurem Besuch beachten müsst und was euch da noch so erwartet, das hört ihr gleich hier auf der Ems Fechtewelle.

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1: Das Veranstaltungsformat Meppen Live hat sich längst in Meppen etabliert. Einige kennen dieses Format vielleicht auch noch als Blues- und Jazz-Night. Seit 2024 heißt es Meppen Live. Dabei treten an einem Abend verschiedene Bands in verschiedenen Locations in der Innenstadt auf. Morgen ist es wieder soweit. Deborah Krockhaus hat sich vorab einmal bei Jennifer Stahl vom Kulturmanagement der Stadt darüber informiert, was morgen Abend in Meppen los sein wird.
2: Frau Stahl, morgen Abend gibt es wieder viel Musik in der Meppener Innenstadt bei Meppen Live. Für alle die, die dieses Format jetzt nicht kennen, wie funktioniert das?
3: Genau, also Meppen Live ist ein Kneipenmusikfestival, bei dem der Fokus auf internationale Live-Musik und aus vielen verschiedenen Musikrichtungen gelegt wird. Also das Besondere daran ist, dass fast alle Restaurants und Kneipen in der Meppener Innenstadt beteiligt sind. Und wir dieses Jahr viele internationale Gäste hier haben. Zusätzlich haben wir noch eine große Bühne auf dem Windhorstplatz und drei kleine Bühnen auf dem Marktplatz und bei zwei Bars. Und die ersten Bands fangen dann schon um 18 Uhr in den Restaurants an und die letzte Band spielt dann im berüchtigten Rockpalast, dann sogar noch bis 12:30 nachts. Und man kann also den gesamten Freitagabend in der Meppener Innenstadt hochwertige Live-Musik erleben.
2: Das sind rund 15 Bands und Künstler, die in diesem Jahr mit dabei sind. Wir können jetzt leider nicht auf alle einzeln eingehen, aber was würden Sie denn sagen, welche Highlights sind so dabei?
3: Ja, genau, also wir haben 15 Bands mit insgesamt 15 Musikern gebucht. Und wir haben Musik dabei von Jazz über Latin und Soul bis hin zu Rock- und Popmusik dabei. Und ja, in diesem Jahr machen wir dem Untertitel Meppen Live Internationale Musiknacht, heißt es ja, alle Ehre. Denn die Musiker kommen tatsächlich aus aller Welt. Die weiteste Anreise hat nämlich Jackie Bristow. Die ist in Neuseeland geboren und wohnt aktuell in Australien. Ist allerdings jetzt hier in Europa gerade unterwegs und deswegen können wir sie nach Meppen holen. Aber wir haben auch Musiker aus Kuba, aus Mexiko, aus Ghana und dabei. Genau, und deswegen haben wir einen ganz bunten Mix an Bands. Wie gesagt, alle jetzt aufzuzählen, wäre wahrscheinlich über den Rahmen sprengen. Aber vielleicht nochmal zu erwähnen, auf der Hauptbühne, auf dem Windhorstplatz, da haben wir dieses Jahr zwei Bands. Einmal Loose the Cool Cats, die spielen so ein bisschen Retro, Pop, Swing. Also die ziehen alle Songs einmal auf links. Also was vorher Pop war, wird jetzt so Swing und Klassiker hören sich ganz neu an. Das wird mit Sicherheit eine ganz tolle Show und im Anschluss werden dann Saturday Funk Fever mit 11 Leuten nochmal dem Publikum richtig einheizen und dann ja Pop, Soul, Klassiker von den 70ern bis heute präsentieren.
2: Also es klingt auch so, als wäre wirklich alles dabei.
3: Genau, ja.
2: Gibt es denn in diesem Jahr auch Änderungen im Vergleich zu den Vorjahren?
3: Ja, tatsächlich. Und zwar wird es dieses Jahr keine Bühne in der Bahnhofstraße geben. Das ist der Baustelle des Ems-Quartiers geschuldet. Das wird ja gerade umgebaut und wird nächstes Jahr erst eröffnet. Und deswegen können wir da leider keine Bühne stellen. Aber dafür haben wir eine kleine Bühne in der Schützenstraße gegenüber der Havanna Bar. Und dann noch eine kleine Bühne auf dem Marktplatz zusätzlich zum Angebot des letzten Jahres.
2: Was würden Sie denn sagen, für wen ist dieses Format geeignet?
3: Ah, ich würde sagen, für alle, die einen schönen Abend erleben möchten, mit guter Live-Musik. Alter würde ich jetzt mal nicht voraussetzen. Also wer einfach an jeder Ecke gute internationale Live-Musik erleben möchte und einen entspannten Abend in der Meppener Innenstadt erleben möchte, der darf und sollte Freitagabend auf jeden Fall in die Meppener Innenstadt kommen.
2: Es ist ja schon schwierig, wirklich alles komplett mitzubekommen. Haben Sie denn einen Tipp, was man machen kann, wenn man möglichst viel mitbekommen will?
3: Genau, also wir haben einen Lageplan und einen Zeitplan. Den kann man sich unter meppen.live herunterladen. Aber natürlich liegen auch überall Flyer in den Kneipen und an den Bühnen aus. Den kann man sich dann am besten mitnehmen. Dann kann man sich einen Überblick verschaffen und sich das vielleicht auch einmal eben kurz anschauen, wo spielt was und wer und dann die verschiedenen Locations damit ablaufen.
2: Also morgen Abend ab 18 Uhr ist wieder Meppen Live in der Meppener Innenstadt. Die Veranstaltung ist kostenfrei. Ein Link zur Übersicht über die Acts, die gibt es auch nochmal unter emsfechtewelle.de. Und Ihnen, Frau Stahl, ja, vielen Dank für die Infos.
3: Danke auch für das Interview.
0: 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Es ist 15 Uhr und 26 Minuten.

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2: Mit Wiebke Pollmann. Guten Tag. Bei einem Überholvorgang in Wielen sind gestern Abend zwei Menschen leicht verletzt worden. Das hat die Polizei mitgeteilt. Ein 52-jähriger Autofahrer war gegen 20.45 Uhr auf der Straße Fennebrügge unterwegs. Das vor ihm fahrende Auto wollte nach links auf den Campingplatz Baldahar abbiegen. Der 52-Jährige bemerkte das jedoch nicht und setzte zum Überholen an. Es kam zum Zusammenstoß zwischen den beiden Fahrzeugen. Der Unfall Verursacher sowie die beiden 71- und 69-jährigen Insassen des vorausfahrenden Autos wurden dabei leicht verletzt. Der entstandene Sachschaden wird auf etwa 60.000 Euro geschätzt. In Meppen ist gestern Abend ein Pedelec-Akku in einem Mehrfamilienhaus an der Krokusstraße in Brand geraten. Nach Polizeiangaben fing der am Ladekabel angehängte Akku gegen 20.15 Uhr Feuer. Die Feuerwehr konnte den Brand schnell löschen, bevor das Feuer sich auf das komplette Gebäude ausbreitete. Die drei Bewohner wurden mit Verdacht auf eine Rauchgasvergiftung vorsorglich in ein Krankenhaus gebracht. Der entstandene Sachschaden wird auf etwa 8.000 Euro geschätzt. Am Emsparkstadion in Haaren ist ein neuer Bolzplatz entstanden. Das hat die Stadt mitgeteilt. Das Vorhaben entstand im Rahmen der Initiative Kinderfreundliche Kommune. Der sogenannte Haarener Achterrat, in dem Schülerinnen und Schüler aller 8. Klassen des Stadtgebiets aktiv sind, hat Wünsche für den Bolzplatz an die Stadt herangetragen. Neben der neuen Spielfläche wurden auch neue Sitzmöglichkeiten geschaffen. Der Zugang zum Gelände erfolgt über die Deichstraße. Der neue Bolzplatz ist ab dem kommenden Wochenende bespielbar. Zum Sport. Anne Bagerath verstärkt ab sofort das Team der Zweitliga-Fußballerin des SV Meppen. Wie der Verein mitteilt, wechselt damit eine international erfahrene Spielerin ins Emsland. Die 26-Jährige soll der Defensive des SVM zusätzliche Stabilität und Flexibilität verleihen. Bagerath sei zweikampfstark, verfüge über ein gutes Passspiel und übernehme auf dem Platz Verantwortung, erklärt Thomas Pfannkuch, sportlicher Leiter des SV Meppen. Sie wurde unter anderem in der Nachwuchsabteilung des niederländischen Spitzenclubs FC Twente ausgebildet und spielte anschließend bei Excelsior Rotterdam. Zuletzt stand sie bei der Spielgemeinschaft FC Lustenau FC Dornbirn in Österreich unter Vertrag.
1: Und jetzt das Wetter für das Emsland und die Grafschaft Bentheim.
2: Der Himmel über Ems, Hase und Fechte ist heute wechselnd bewölkt. In Abschnitten scheint die Sonne. Dabei ist es spürbar kühler als zuletzt. Die Tageshöchstwerte liegen heute bei etwa 24 Grad. Es weht ein böig auffrischender Wind. Auch morgen ist es teils sonnig, teils bedeckt. Es werden dann noch bis zu 23 Grad gemessen. Schon am Samstag klettern die Temperaturen dann wieder in die Höhe. Bei bis zu 27 Grad erwartet uns ein Tag mit Sonnenschein pur.
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1: Neben Softdrinks und einer großen kalten Flasche Wasser gibt es ein Getränk, das die Deutschen besonders gerne trinken. Nicht umsonst kommen internationale Gäste teils nur wegen diesem Getränk nach Deutschland und unsere Partykultur, auch hier im Emsland, fällt da voll ins Klischee. Ich spreche von Bier. Heute, da wird besonders eine Sorte Bier gefeiert, nämlich das India Pale Ale, kurz IPA. Das helle, obergärige und hopfenbetonte Bier hatte seinen Ursprung im 18. Jahrhundert. Dort wurde es aus dem sogenannten Oktoberbier entwickelt. Wegen des hohen Alkohol- und Hopfengehaltes war das Bier sehr haltbar, weshalb es unter anderem in die indischen Kronkolonien verschickt wurde. Durch die Indienheimkehrer im 19. Jahrhundert wurde es dann unter dem Namen India Pale Ale populär. Heute wird das Bier meist von Brauereien in England, Schottland, den USA oder eben auch Deutschland gebraut. Für den heutigen IPA-Tag möchte ich die Drinking Culture hier im Emsland und in der Grafschaft Bentheim nicht noch weiter befeuern. Dafür sorgen Schützen- und Landjugendfeste schon zu Genüge. Daher habe ich euch für unseren heutigen Musikplatz Alcohol Free von Twice mitgebracht.

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2: Jetzt mal Hände hoch. Wer von euch hatte als Kind auch den Wunsch, einmal Pilot zu werden und Flugzeuge hoch über den Wolken zu steuern? Nicht ganz so groß, aber mit Sicherheit genauso spaßig ist das Steuern von Modellflugzeugen. Das Praktische daran, hierfür benötigt ihr weder eine jahrelange Ausbildung noch einen bestandenen Sehtest. Wer dieses eher nischige Hobby einmal genauer kennenlernen möchte, hat dazu an diesem Wochenende die Gelegenheit, denn es ist Tag des Modellfluges. Der Modellflugclub Uelsen öffnet seine Türen und gibt spannende Einblicke in das Hobby. Neben einer Ausstellung verschiedener Modellflugzeuge gibt es Informationen zur Technik, zum Bau und zum Flugbetrieb. Außerdem besteht die Möglichkeit, unter Anleitung selbst einmal ein Modellflugzeug zu steuern. Der Tag des Modellfluges findet am Sonntag ganztägig auf dem Modellflugplatz in Uelsen statt. Der Eintritt ist frei.

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1: Ich bin Dirk Zeitler. Nach dem Fund einer Drohne mit Sprengstoff am Flughafen Leipzig-Halle dauern die Ermittlungen weiter an. Die nördliche Start- und Landebahn bleibt vorerst gesperrt. Zwischenzeitlich standen etwa 20 Einsatzwagen der Polizei in direkter Nähe der Nordpiste.
2: Seit heute Morgen starten und landen die Flugzeuge in Leipzig nur auf der sogenannten Südpiste. Dort war ja die Drohne mit der Sprengvorrichtung gefunden worden, offenbar in der Nähe einer ukrainischen Transportmaschine. Gesucht wird auch noch nach einem vermutlich unbekannten Flugobjekt. Das ist offenbar mit einem Frachtflugzeug zusammengestoßen, das in Leipzig durchstarten musste, weil die Landebahn nach dem Drohnenfund ja zunächst gesperrt war. An dem Frachtflugzeug wurden nach der Landung in Hannover später leichte Schäden festgestellt. Thomas Feld, Nachrichtenredaktion.
1: Nach dem tödlichen Autoanschlag auf eine Gewerkschaftsdemonstration in München muss der Täter lebenslang ins Gefängnis. Das Oberlandesgericht hat außerdem die besondere Schwere der Schuld festgestellt. Der aus Afghanistan stammende Mann war im vergangenen Jahr von hinten in friedliche Demonstranten gefahren. Eine Frau und ihre kleine Tochter starben. Viele weitere wurden teils lebensgefährlich verletzt. Das historische Niedrigwasser auf dem Rhein bringt den Güterverkehr immer stärker unter Druck. Bundesverkehrsminister Bilger bringt jetzt deshalb eine ungewöhnliche Maßnahme ins Spiel. Lkw könnten vorübergehend auch an Sonn- und Feiertagen fahren, das sagte er der Bild-Zeitung.
3: Die Lage am Rhein wird immer schwieriger. In Köln etwa wird am Abend ein Pegelstand von 66 Zentimetern erwartet. So wenig Wasser gab es dort noch nie. Experten befürchten dramatische Auswirkungen für viele Unternehmen entlang des Flusses. Etwa für BASF, das 40% seiner Produkte über die Wasserstraße transportiert. Viel Regen ist aber auch nicht in Sicht. Verkehrsminister Bilger spricht heute in Bonn mit der Wirtschaft über mögliche schnelle Hilfen. Thomas Brock, Nachrichtenredaktion.
1: Die Konjunktur stottert seit Jahren, das hat auch Auswirkungen auf das Berufsleben junger Leute. Immer mehr Lehrlinge werden nach erfolgreicher Berufsausbildung nicht übernommen. 2025 seien es nur noch 75% gewesen, teilte das Institut für Arbeitsmarkt und Berufsforschung in Nürnberg mit. Ein Jahr vorher gab es mit 79% noch ein Rekordhoch.
4: Und jetzt das Wetter für das Emsland und die Grafschaft Bentheim.
5: Der Himmel über Ems, Hase und Fechte ist heute wechselnd bewölkt. In Abschnitten scheint die Sonne. Dabei ist es spürbar kühler als zuletzt. Die Tageshöchstwerte liegen heute bei etwa 24 Grad. Es weht ein böig auffrischender Wind. Auch morgen ist es teils sonnig, teils bedeckt. Es werden dann noch bis zu 23 Grad gemessen. Schon am Samstag klettern die Temperaturen dann wieder in die Höhe. Bei bis zu 27 Grad erwartet uns ein Tag mit Sonnenschein pur.
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1: Ein Festivalbesuch sollte uns bestenfalls lange als tolle Erinnerung erhalten bleiben. Als ein Event, bei dem alle friedlich miteinander gefeiert haben. Damit alle eine gute Zeit haben und im Ernstfall eingegriffen werden kann, sind vor Ort Sanitäter im Einsatz und oftmals gibt es mittlerweile auch Awareness-Teams. Was wir darüber hinaus noch beachten sollten, bespreche ich jetzt mit meiner Kollegin Wiebke Pollmann. Fangen wir doch mal mit der Festivalapotheke an. Wiebke, was sollte die denn beinhalten?
2: Um da eine gute Auswahl zu treffen, sollten wir uns erstmal angucken, was so die häufigsten Verletzungen auf einem Festival sind. Die Johanniter, die auf vielen Festivals vertreten sind, haben online aufgeführt, was sie in ihren Sanitätszelten häufig behandeln und was dementsprechend ein sinnvoller Inhalt für unsere Festivalapotheke wäre. Oft leiden die Festivalbesucher demnach unter schmerzenden Blasen an den Füßen, aber auch Zecken, Insektenstiche oder dreckige Wunden sind keine seltenen. Bei hohen Temperaturen gilt das auch für Sonnenbrand, Sonnenstich, Hitzschlag oder Dehydrierung. Und ja, auch Drogen- und Alkoholmissbrauch führen die Festivalbesucher immer wieder ins Sanitätszelt. Die Johanniter empfehlen auf jeden Fall Blasenpflaster ebenso wie normale Pflaster mit einzupacken und auch eine kleine Flasche Wunddesinfektionsmittel. Mit Insektenspray können wir uns schützen und mit einer sogenannten Zeckenkarte oder einem Zeckenhebel im Fall der Fälle eine Zecke entfernen. Sonnencreme, eine Kopfbedeckung und ausreichend Wasser oder eine wiederverwendbare Trinkflasche sind ebenfalls sinnvoll. Mit einer gut ausgestatteten Festivalapotheke können wir uns selbst ebenso wie anderen helfen. Das sollte uns aber natürlich nicht davon abhalten, im Zweifelsfall bei den Sanitätern Hilfe zu suchen.
1: In welchen Situationen sollten wir diese Hilfe denn unbedingt in Anspruch nehmen?
2: Die Johanniter empfehlen, bei größeren Verletzungen oder wenn eine Person alleine nicht mehr richtig handlungsfähig ist, ist ein Besuch im Sanitätszelt immer die bessere Idee. Gerade wenn Drogen oder Alkohol im Spiel sind, kann es schneller als geahnt für die betroffene Person gefährlich werden. Während wir kleinere Wunden oftmals selbst reinigen und mit einem Pflaster schützen können, sollte bei stark blutenden, tiefen oder verunreinigten Wunden direkt Hilfe geholt werden. Das gilt auch, wenn es durch einen Insektenstich zu einer allergischen Reaktion kommt. Und mit einem Sonnenstich oder Hitzschlag ist auch nicht zu spaßen. So ein Sonnenstich zeigt sich oft durch Übelkeit, Kopfschmerzen, Schwindel und einen heißen roten Kopf. Handelt es sich um einen Hitzschlag, ist auch der Körper heiß und rot. Die betroffene Person sollte in diesem Fall schnellstmöglich aus der Sonne geholt werden. Der Oberkörper und der Kopf sollten leicht erhöht gelagert werden. Kopf und Nacken können mit feuchten, kalten Tüchern gekühlt werden. Und auch hier gilt, bittet die Sanitäter um Hilfe. Auch wenn die Hilfskräfte auch auf dem Gelände unterwegs sind, informiert ihr euch am besten schon bei der Ankunft auf dem Festivalgelände, wo das Sanitätszelt zu finden ist.
1: Auch unser Gehör kann bei einem Festival schon mal leiden. Was sollten wir denn in dieser Hinsicht beachten?
2: Auf Festivals wird es laut, das ist kein Geheimnis. So gut die Musik auch sein mag, sie kann unserem Gehör schaden. Darauf weist unter anderem die Deutsche Tinnitusliga hin. Deshalb sollten wir unser Gehör schützen. Schaumstoff- und Wachsohrstöpsel sind da schon eine simple und kostengünstige Möglichkeit. Gerade wer öfter auf Festivals oder Konzerten zu Gast ist, will aber vielleicht auch in spezielle Ohrstöpsel investieren, die die Lautstärke gleichmäßig abdämmen, ohne den Klang der Musik stark zu verfälschen. Direkt vorm Sound Tower sollte ein Gehörschutz aber für euch Pflicht sein. Auch Abstand kann schon hilfreich sein. Haltet euch, wenn möglich, nicht direkt vor den großen Lautsprecherboxen auf und gönnt eurem Gehör auch einfach mal eine Pause, indem ihr euch in ruhigere Bereiche zurückzieht.
1: Welche allgemeinen Sicherheitstipps hast du denn außerdem noch?
2: Na, der wichtigste Tipp ist eigentlich, gebt aufeinander Acht und passt ein bisschen auf eure Freunde auf. Wenn es jemandem gesundheitlich nicht gut geht, sich jemand unwohl fühlt oder belästigt wird, schaut bitte, ob ihr selbst helfen könnt oder holt Hilfe. Neben den Sanitätern sind auf vielen Festivals mittlerweile auch Awareness-Teams unterwegs, die helfen können, wenn einige Besucher die Grenzen anderer Gäste nicht respektieren. Neben den eben schon genannten Johannitern bieten übrigens auch andere Hilfsorganisationen Organisationen wie die Malteser oder das Deutsche Rote Kreuz hervorragende Merkblätter zu Themen wie Hitzeschutz, Sonnenstich oder dem Verhalten im Gedränge. Es kann wirklich nicht schaden, sich das vor der Abreise zum Festival einfach mal anzuschauen. Darüber hinaus solltet ihr einfach gut auf eure Wertsachen aufpassen, diese am besten nah am Körper tragen und nicht offen im Zelt liegen lassen.
1: Mit diesen Tipps im Gepäck seid ihr auf jeden Fall schon mal für eine Menge unterschiedlicher Situationen gut gewappnet. Dir, Wiebke, vielen Dank für den Überblick. Morgen hört ihr an dieser Stelle schon den fünften und letzten Teil unseres Festival-Guides. Dann geht es in unserer Wochenserie um die echte Überlebenskunst auf Festivals.
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1: Es ist ein lauer Sommerabend. Die Sonne geht gerade unter und wir sitzen mit unseren Freunden am See, im Garten oder in einer Bar. In solchen Momenten sind wir meist mit einem sommerlichen Kaltgetränk in der Hand ausgestattet, ob mit oder ohne Alkohol. Die letzten Jahre war Aperol Spritz das Trendgetränk. Doch diesen Sommer gibt es ein paar kalte Alternativen. Welche das sind, das hat Lucy Sueng von Simeon Müller in der Emsfechtewelle Morning Show erfahren.
2: Sommerzeit ist ja Kaltgetränkezeit. Egal ob mit Alkohol oder ohne, Hauptsache es ist kalt und prickelt. Aber was ist denn gerade angesagt? Was ist das Trendgetränk des Sommers?
3: Also mit Alkohol ist gerade ein Getränk ganz hoch im Kurs, nämlich der Bicicleta. Das klingt nicht nur toll, das ist auch lecker. Übersetzt heißt es auf Italienisch Fahrrad und er besteht aus einem leichten Mix aus Weißwein, Campari und Sprudelwasser. Der Legende nach, weil der Drink für ältere Herren in Norditalien erfunden wurde, die nach dem Barbesuch noch mit dem Fahrrad nach Hause fahren mussten. Deswegen nur eine leichte Campari-Weinschorle. Da es aber trotzdem mal ein Gläschen zu viel wurde, fuhren sie dann auf dem Heimweg auffällige Schlangenlinien. Daher der Name Bicicleta. Ob das so stimmt, weiß man nicht ganz. Was man aber weiß, der Bicicleta ist ein Top-Sommergetränk.
2: Du hast jetzt gar nichts zum Aperol gesagt. Ist der etwa out?
3: Also da gibt es ein klares Ja und ein Nein von mir. Aperol ist natürlich weiterhin hoch im Kurs, aber es ist jetzt auch nichts mehr Neues, nichts mehr Trendiges in dem Sinne. Stattdessen sind andere süßere Spritzsorten angesagt, etwa mit Pfirsich oder Maracuja. Und immer beliebter werden auch Aperol-Slushies. Dafür wird der fertige Spritz einfach mit reichlich Eis im Mixer püriert, bis man ein Slush-Eis bekommt. Aber klar, es wird auch weiterhin viel Aperol getrunken, denn der schmeckt ja einfach gut und das knallige Orange passt einfach irgendwie zum Sommer.
2: Zum Abschluss noch was ganz ohne Prozente. Gibt es auch alkoholfreie Trends?
3: Ja, absolut, die gibt's. Und da machen wir direkt mit bunten Farben weiter. Denn es gibt ein neues Hype-Getränk, nämlich der Ube Latte. Wenn man will, kann man den auch auf Eis machen. Und der ist ein bisschen so wie ein Matcha-Latte, aber nicht grün, sondern lila. Und gemacht wird er aus einer Jamswurzel. Und je nach Zubereitung schmeckt er nach Vanille, Nuss oder Kokos. Er ist ganz ohne Koffein, lässt sich aber auch mit Kaffee oder Matcha mixen. Auch ohne knallige Farben ist mein stiller Sommerheld aber trotzdem weiterhin das alkoholfreie Bier. Jetzt im Sommer am besten ein leichtes Helles. Das ist zwar nicht so schön bunt, dafür aber isotonisch und einfach super erfrischend an so einem heißen Sommerabend.
1: Den Ube Latte hat Lucy noch nicht probiert. Bis dahin bleibt ihr Favorite-Sommergetränk die Maracuja-Schorle. Die kann beim Aperol definitiv mithalten, ist erfrischend und auch nicht so teuer wie der Ube Latte. Unsere Morningshow-Moderatorin Lucy hat sich mittlerweile schon auf wie in den Feierabend gemacht. Morgen ab 7 Uhr startet sie wieder ein letztes Mal in dieser Woche mit euch in den Morgen.

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2: Mit Wiebke Pollmann. Guten Tag. Die Polizei musste am vergangenen Samstag im Rahmen der Großveranstaltung Hedersee in Flammen zu mehreren Einsätzen ausrücken. Wie die Beamten mitteilen, kam es neben einigen Fällen von Körperverletzung auch zu 2 sexuellen Belästigungen. Die Tatverdächtigen der Belästigungen konnten ermittelt werden. Die Polizei sucht nach einer gefährlichen Körperverletzung aber noch nach bis zu 10 bislang unbekannten Tätern. Die Männer waren auf der Tanzfläche mit 2 25-Jährigen in Streit geraten. Gegen 2.30 Uhr schlugen sie ihre Opfer gemeinschaftlich zusammen. Die 25-Jährigen wurden dabei leicht verletzt. Zeugen sollten sich bei der Polizei melden. Zudem wurden den Beamten im Rahmen der Veranstaltung mehrere stark alkoholisierte, hilflose Personen gemeldet. Das anwesende medizinische Fachpersonal übernahm die Betreuung. In Meppen ist gestern Abend ein Pedelec-Akku in einem Mehrfamilienhaus an der Krokusstraße in Brand geraten. Nach Polizeiangaben fing der am Ladekabel angehängte Akku gegen 20.15 Uhr Feuer. Die Feuerwehr konnte den Brand schnell löschen, bevor das Feuer sich auf das komplette Gebäude ausbreitete. Die 3 Bewohner wurden mit Verdacht auf Rauchgasvergiftung vorsorglich in ein Krankenhaus gebracht. Der entstandene Sachschaden wird auf etwa 8.000 Euro geschätzt. Das Gymnasium Haaren zeigt in Kürze die international beachtete Ausstellung Gegen das Vergessen des deutsch-italienischen Fotografen und Filmemachers Luigi Toscano auf seinem Schulgelände. Die Ausstellung sei ein eindringlicher Appell gegen Antisemitismus, Rassismus und jede Form von Ausgrenzung, so der Landkreis Emsland in einer Pressemitteilung. Toscano hat großformatige Porträts von Holocaust-Überlebenden angefertigt und bewahrt mit seiner Ausstellung die Geschichte der letzten Zeitzeuginnen und Zeitzeugen für die kommenden Generationen. Die Fachgruppe Geschichte des Gymnasiums Haaren hat die Ausstellung an die Schule geholt. Auf diesem Weg soll die Erinnerungskultur erfahrbar gemacht werden und die Auseinandersetzung mit der nationalsozialistischen Vergangenheit über den Unterricht hinaus in die Öffentlichkeit getragen werden. Die Ausstellung wird vom 15. August bis zum 5. September auf dem Schulhof des Gymnasiums Haaren gezeigt und steht allen Interessierten offen. Im Zuge der anstehenden Kommunalwahlen ruft der Stadtjugendring Lingen alle Jugendlichen im Stadtgebiet dazu auf, ihre Fragen und Themen für eine Podiumsdiskussion einzureichen. Das hat die Stadt mitgeteilt. Die Podiumsdiskussion findet am 27. August ab 19.30 Uhr im Lokentor statt. Anschließend gibt es am 29. August ab 15 Uhr noch ein politisches Speeddating im Franziskus-Gymnasium. Das Veranstaltungsformat unter dem Motto Ohne dich wird's nix organisiert der Stadtjugendring Lingen in Kooperation unter anderem mit dem Kinder- und Jugendparlament Lingen, der VHS Lingen und dem Katholischen Jugendbüro. Fragen und Themen können online eingereicht werden. Einen Link findet ihr unter www.emsfechtewelle.de.
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2: Der Himmel über Ems, Hase und Fechte ist heute wechselnd bewölkt. In Abschnitten scheint die Sonne. Dabei ist es spürbar kühler als zuletzt. Die Tageshöchstwerte liegen heute bei etwa 24 Grad. Es weht ein böig auffrischender Wind. Auch morgen ist es teils sonnig, teils bedeckt. Es werden dann noch bis zu 23 Grad gemessen. Schon am Samstag klettern die Temperaturen dann wieder in die Höhe. Bei bis zu 27 Grad erwartet uns ein Tag mit Sonnenschein pur.
0: 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Es ist 16 Uhr und 33 Minuten.

0: Durch Rhein und Donau fließt so wenig Wasser wie selten. Pflanzen und Bäume lechzen nach Feuchtigkeit und auch wir brauchen an heißen Tagen wie diesen besonders viel Flüssigkeit. Wie trocken ist es gerade wirklich und welche Folgen hat das? Darüber spreche ich jetzt mit Thomas Bremser. Moin Thomas.
1: Grüß dich.
0: Thomas, wie trocken ist es denn gerade wirklich und wie ungewöhnlich ist das?
1: Experten sprechen von einer extremen Dürre und das schon sehr früh. Die Lage sei eher im Spätsommer oder Herbst zu erwarten. Besonders betroffen ist der Süden. Beim Dürremonitor färbt sich der seit 2 Wochen immer tiefer rot. Heißt, die tiefen Bodenschichten haben immer weniger Wasser. Auch das Gebiet in der Schweiz, wo der Rhein entspringt, ist betroffen. Das macht sich an den Pegeln von Rhein und Donau bemerkbar. Die haben extremes Niedrigwasser gerade.
0: Wieso ist das denn so, dass die Flüsse gerade so wenig Wasser haben?
1: Hat mehrere Gründe. Es regnet aktuell zu wenig und ist sehr heiß. Also es kommt auf der einen Seite wenig Wasser rein und es verdunstet auf der anderen Seite viel. Und schon der Frühling war außergewöhnlich trocken. Darum sind die Grundwasserspeicher nicht so voll wie sonst. Und auch der trockene Winter macht sich jetzt bemerkbar. Denn normalerweise schmilzt der Schnee bis in den Sommer hinein und fließt als Wasser in den Bodensee zum Beispiel. Doch der ist auch relativ leer schon seit Wochen.
0: Wie kritisch ist die aktuelle Situation denn und welche Folgen hat das?
1: Die Lage ist durchaus kritisch, sagen Experten, denn die Natur leidet stark. Kleingewässer und Randbereiche von Flüssen trocknen aus. Das sind wichtige Ökosysteme, auch für Tiere wie Frösche, Insekten oder Biber. Kritisch ist es aber auch für die Wirtschaft. Am Rhein können Tank- und Binnenschiffe teils nur noch zu einem Fünftel beladen werden. Es müssen also deutlich mehr Schiffe eingesetzt werden und das macht den Transport teuer. Und letztlich vielleicht auch Produkte wie Benzin, Baustoffe oder Getreide.
0: Was ist mit unserem Trinkwasser?
1: Generell gilt Deutschland als wasserreiches Land. Wir haben also gute Reserven im Grundwasser. Deshalb ist die Trinkwasserversorgung noch sicher. Aber es gibt lokal durchaus auch mal Engpässe. Deshalb verbot kürzlich die Stadt München, private Pools zu befüllen oder den Rasen zu sprengen. Umweltminister Schneider sagte dem Spiegel, dass wir künftig auch in Deutschland ernsthafte Konflikte um Wasser haben werden.
0: Danke, Thomas.
1: Ja, bitteschön.
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2: Jetzt werfen wir den Blick einmal auf Papenburg, denn dort findet an diesem Wochenende wieder die Papenburger Meile statt. Mit dem Streetfood-Festival dürft ihr euch auf eine ordentliche Portion kulinarischer Abwechslung freuen und das sogar schon ab morgen Abend zwischen 17 und 21 Uhr. Am Samstag und Sonntag geht dann auch das rege Markttreiben los. Zwischen 14 und 18 Uhr findet an beiden Tagen ein Familienflohmarkt statt, bei dem ihr stöbern, kaufen und natürlich um jeden Cent feilschen könnt. Außerdem gibt's das typische Meilenprogramm, dazu gehören wieder die verschiedenen Mitmachaktionen, Infostände und Live-Auftritte. Es scheint sich also zu lohnen, am Wochenende einmal am Hauptkanal in Papenburg vorbeizuschauen, morgen ausschließlich für das Streetfood-Festival und am Samstag und Sonntag dann für das Gesamtpaket. Übrigens, am Sonntag haben ab 13 Uhr auch noch die Geschäfte der Innenstadt für euch geöffnet.

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1: Ich bin Dirk Zeitler. Das extreme Niedrigwasser sorgt aktuell für große Probleme auf dem Rhein und anderen Wasserstraßen. Bundesverkehrsminister Bilger hat

0: darüber in Bonn mit Wirtschaftsvertretern, Verbänden und Behörden gesprochen. Um zu helfen, sind mehrere, auch kurzfristige Maßnahmen geplant.
1: Die historisch niedrigen Pegelstände erschweren den Gütertransport auf Rhein, Donau, Elbe und anderen Wasserstraßen. Der Bundesverkehrsminister will deshalb mit den Ländern darüber reden, schnell Ausnahmen vom Sonn- und Feiertagsfahrverbot für Lkw zu genehmigen, also mehr Ware auf die Straße. Und auch die Schiene soll mehr übernehmen, Gespräche mit der Bahn laufen. Aber auch längerfristig sollen Projekte beschleunigt werden, etwa tiefere Fahrrinnen und mehr moderne Schiffe, die auch bei Niedrigwasser noch fahren können. Thomas Brock, Nachrichtenredaktion.
0: Nach dem Fund einer Drohne mit Sprengstoff am Flughafen Leipzig-Halle dauern die Ermittlungen weiter an. Die nördliche Start- und Landebahn bleibt vorerst gesperrt. Zwischenzeitlich standen laut dpa etwa 20 Einsatzwagen der Polizei in direkter Nähe der Nordpiste.
2: Seit heute Morgen starten und landen die Flugzeuge in Leipzig nur auf der sogenannten Südpiste. Dort war ja die Drohne mit der Sprengvorrichtung gefunden worden, offenbar in der Nähe einer ukrainischen Transportmaschine. Gesucht wird auch noch nach einem vermutlich unbekannten Flugobjekt. Das ist offenbar mit einem Frachtflugzeug zusammengestoßen, das in Leipzig durchstarten musste, weil die Landebahn nach dem Drohnenfund ja zunächst gesperrt war. An dem Frachtflugzeug wurden nach der Landung in Hannover später leichte Schäden festgestellt. Thomas Thonfeld, Nachrichtenredaktion.
0: Nach dem tödlichen Autoanschlag auf eine Gewerkschaftsdemonstration in München muss der Täter lebenslang ins Gefängnis. Das Oberlandesgericht hat außerdem die besondere Schwere der Schuld festgestellt. Der aus Afghanistan stammende Mann war im vergangenen Jahr von hinten in friedliche Demonstranten gefahren. Eine Frau und ihre kleine Tochter starben. Viele weitere wurden teils lebensgefährlich verletzt. Zum Sport. Jan Diomande wechselt von RB Leipzig zum spanischen Topclub Real Madrid. Beide Vereine bestätigten den Transfer des 19 Jahre alten Nationalspielers der Elfenbeinküste, der dem Fußball-Bundesligisten eine Ablösesumme von mindestens 125 Millionen Euro einbringen soll.
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4: Der Himmel über Ems, Hase und Vechte ist heute wechselnd bewölkt. In Abschnitten scheint die Sonne. Dabei ist es spürbar kühler als zuletzt. Die Tageshöchstwerte liegen heute bei etwa 24 Grad. Es weht ein böig auffrischender Wind. Auch morgen ist es teils sonnig, teils bedeckt. Es werden dann noch bis zu 23 Grad gemessen. Schon am Samstag klettern die Temperaturen dann wieder in die Höhe. Bei bis zu 27 Grad erwartet uns ein Tag mit Sonnenschein pur.
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6: 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Es ist 17 Uhr und 4 Minuten.

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1: Wie sichert die Polizei Spuren, um Kriminelle überführen zu können? Was kann so ein modernes Einsatzfahrzeug alles und wann kommt eigentlich eine Hundestaffel zum Einsatz? Antworten auf diese Fragen gibt es am Samstag auf dem Gelände der Koppelschleuse in Meppen. Das Emsland Archäologiemuseum lädt zwischen 10 und 16 Uhr gemeinsam mit der Polizei Niedersachsen zu einem Polizeiaktionstag ein. Der passt auch zur aktuellen Sonderausstellung des Museums. Die zeigt unter dem Titel Auf den Spuren der Wahrheit 2000 Jahre Verbrechensaufklärung, wie sich die kriminalistischen Methoden seit der Antike entwickelt haben. Lisa Schadow ist seit dem September des vergangenen Jahres die Museumsleitung des Emsland Archäologiemuseums. Wiebke Pollmann hat mit ihr über die Sonderausstellung und den Aktionstag gesprochen.
2: Zu dem Polizeiaktionstag laden Sie als Emsland Archäologiemuseum gemeinsam mit der Polizei Niedersachsen ein. Lassen Sie uns doch mal mit einem allgemeinen Überblick starten. Was erwartet uns denn bei diesem Aktionstag?
3: Beim Polizeiaktionstag haben wir verschiedene Mitmachaktionen für Kinder geplant. Es gibt unter anderem eine Bastelaktion im Museum. Es ist nämlich nicht nur auf dem Gelände, sondern auch das Museum ist offen, dass man sich die Sonderausstellung nebenbei noch mit angucken kann. Wir haben eine Hundestaffel, die Vorführungen zeigt an dem Tag. Wir haben ein Polizeimotorrad, die Autobahnpolizei. Wir haben auch einen Tatortwagen und die Spurensicherung. Und es gibt verschiedene Stände, wo man sich auch einfach informiert kann über die aktuelle Polizeiarbeit.
2: Dass das Emsland Archäologiemuseum hier gemeinsam mit der Polizei Niedersachsen einlädt, ist ja kein Zufall, denn der Polizeiaktionstag, der passt ja auch zur aktuellen Sonderausstellung. Die befasst sich auch mit der Verbrechensaufklärung. Mögen Sie uns noch mal kurz zusammenfassen, was da eigentlich das Thema ist?
3: Also unsere Sonderausstellung Auf den Spuren der Wahrheit, 2000 Jahre Verbrechensaufklärung, zeigt in 2000 Jahren die Entwicklung der forensischen Kriminalarbeit. Und wir starten mit unserer berühmten Moorleiche, der Rote Franz, der hier in Meppen-Fersen 1900 gefunden wurde. Und er wurde ungefähr vor 2000 Jahren ermordet. Und mit verschiedenen Mitmachstationen in der Ausstellung kann man die forensischen Entwicklungen nachverfolgen, zum Beispiel in den 90er Jahren die DNA-Analyse, aber auch in den 1920er Jahren, als Ernst Gennert, der Kriminalpolizist in Berlin, zum ersten Mal einen Leitfaden geschrieben hat, wie man einen Tatort betritt und was man an einem Tatort als Polizist alles beachten muss.
2: Am Samstag wird die Sonderausstellung jetzt ergänzt durch diesen Polizeiaktionstag. Da haben Sie eben auch schon viel genannt. Es gibt Einsatzfahrzeuge vor Ort. Es geht um die Methoden der Spurensicherung, eine Hundestaffel. Das klingt wirklich so, als dürften die Besucherinnen und Besucher mal so richtig schön hinter die Kulissen schauen und sich einiges aus der Nähe anschauen, was man ja sonst eher nicht so erlebt. Da fällt es vermutlich schwer, irgendwie ein Highlight rauszupicken. Aber gibt es denn irgendetwas, von dem Sie sagen, oh, da freue ich mich selber schon sehr drauf, das ist eine ganz besondere Gelegenheit?
3: Ich freue mich auf den Tag allgemein, weil ich glaube, dass das, wie Sie schon sagten, eine wunderbare Gelegenheit ist, einfach auch mal wirklich in Kontakt zu treten mit den Polizisten und Polizistinnen hier vor Ort und einfach auch mal hinter die Kulissen zu schauen. Aber ein Highlight, was mir die Kollegen von der Polizei gesagt haben, sie bringen ein kleines Mini-Motorrad mit, wo Kinder dann einen Parcours fahren dürfen. Und ich hoffe, ich darf wenigstens mal das richtige Motorrad anfassen, aber für die Kinder ist das, glaube ich, ein richtiges Highlight.
2: Zum Abschluss bleibt mir dann jetzt eigentlich nur noch eine Frage. Frau Schadow, was würden Sie sagen, wer sollte denn einen Besuch beim Polizeiaktionstag und natürlich in der aktuellen Sonderausstellung auf gar keinen Fall verpassen? Für wen ist das was?
3: Ich würde sagen, das ist für alle. Das ist für alle, jeder, der in irgendeiner Weise Interesse hat an Polizeiarbeit oder allgemein Interesse hat an Kriminalarbeit, der sollte zu uns kommen in das Emsland Archäologiemuseum und vor allen Dingen am Polizeiaktionstag einfach mal eintrittsfrei einfach mal erleben, was die Polizei eigentlich den ganzen Tag so macht und auch die Gelegenheit nutzen, die Sonderausstellung sich anzuschauen. Und ich glaube, da ist für jeden was dabei.
2: Dann sage ich vielen herzlichen Dank, dass Sie sich Zeit genommen haben und ja, einen erfolgreichen Polizeiaktionstag am Samstag.
3: Wunderbar. Ich danke Ihnen auch.
1: Der Polizeiaktionstag auf dem Gelände der Koppelschleuse in Meppen erwartet euch am Samstag zwischen 10 und 16 Uhr. Der Eintritt ist frei.

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2: Sie sind die wohl berühmtesten animierten Hunde, die es aktuell gibt und weltweit die Stars in zahlreichen Kinderzimmern. Die Welpen der Paw Patrol erleben schon seit Jahren in ihrer gleichnamigen Serie allerhand Abenteuer. Nach dem Erfolg der Serie erschien 2021 dann der erste Kinofilm mit den Helden auf vier Pfoten. 2023 erlebten die Rettungshunde ihr zweites Kinoabenteuer. Mit Paw Patrol, der Dino-Film, kehrt das beliebte Franchise jetzt ein weiteres Mal in die Kinos zurück und dabei wird es besonders abenteuerlich. Worauf sich die kleinen Fans der Welpentruppe freuen dürfen, weiß Ems-Fechtewelle-Kinoexpertin Wiebke Pollmann.
3: Die Welpen der Paw Patrol und ihr menschlicher Freund, der junge Ryder, sind mit ihrem Schiff auf dem Ozean unterwegs. Dabei stoßen sie ungeahnt auf Probleme. Es zieht ein geheimnisvoller Sturm auf und der schüttelt das Schiff mit seiner Besatzung ordentlich durch.
4: Ist das nicht toll? Ich glaube, ich bin eher ein Landsäugetier.
5: Ihr müsst euch festhalten!
3: Als sich der Sturm verzieht, liegt eine Tropeninsel vor Chase, Marshall, Sky und Co. Die ist dicht bewachsen. Die Welpentruppe beschließt, sich ins Unbekannte zu stürzen und die Insel zu erkunden.
6: Wenn wir in diesen Dschungel aufbrechen, brauchen wir eine Spezialausrüstung. Egal, was uns in diesem Dschungel erwartet.
7: Ja!
6: Wir sind bereit.
3: Auf der Insel entdecken die Welpen und Ryder etwas nahezu Unglaubliches, aber auch Angsteinflößendes. Dort leben doch tatsächlich Dinosaurier.
4: Rennt! Aber ich renne ja! Ich bin ein Bulldogger und ich kann ja gar nicht schneller laufen!
3: Schon bald treffen die jungen Hunde durch Zufall auf einen Artgenossen. Rex wurde schon vor Jahren hier angespült und kennt die Geheimnisse der Insel. Die dort lebenden Dinos sind gar nicht so gefährlich wie erst gedacht. Aber ein bisschen frech und verfressen dann doch.
8: Ich bin Rex. Ich zeige euch alles.
9: Yeah!
8: Willkommen in meinem Zuhause.
10: Wow!
11: Was ist das?
12: Tja, das ist mein Bauch. Die Baby-Dinos fressen alle meine Leckerlis.
3: Rex zeigt den Besuchern sein Zuhause und weiht sie in die Geheimnisse der Insel ein. Dort gibt es nicht nur Dinosaurier, sondern auch Diamanten. Plötzlich taucht jedoch der Gegenspieler der Paw Patrol-Welpen auf der Bildfläche auf. Bürgermeister Besserwisser hat es auf die Schätze der Insel abgesehen.
13: Auf dieser Insel gibt es das weltgrößte Diamantenvorkommen.
14: Komm her, du Prachtstück!
15: Nicht verzagen, einfach in die Luft jagen!
11: Das ist ein Vulkan! Sie werden die Insel zerstören!
3: Nachdem Bürgermeister Besserwisser den bis dahin friedlich schlummernden Vulkan der Insel zum Ausbruch gebracht hat, muss gehandelt werden. Die Paw Patrol will nicht nur die Natur schützen, sondern auch die Dinosaurier retten. Eine riesige Rettungsmission ist nötig. Ob die Welpen dieser großen Aufgabe gewachsen sind, zeigt Paw Patrol 3, der Dino-Film. Der Animationsfilm bringt ein großes Abenteuer für kleine Kinofans auf die Leinwand und zeigt, wie wichtig Zusammenhalt und ein rücksichtsvoller Umgang mit unserer Umwelt sind. Dabei gibt es bei Paw Patrol 3 aber natürlich auch wieder viel zu lachen.
2: Paw Patrol, der Dino-Film, läuft aktuell in den Kinos der Region. 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
2: Mit Wiebke Pollmann. Guten Tag. Die Polizei musste am vergangenen Samstag im Rahmen der Großveranstaltung Hedersee in Flammen zu mehreren Einsätzen ausrücken. Wie die Beamten mitteilen, kam es neben einigen Fällen von Körperverletzung auch zu 2 sexuellen Belästigungen. Die Tatverdächtigen der Belästigungen konnten ermittelt werden. Die Polizei sucht nach einer gefährlichen Körperverletzung aber noch nach bis zu 10 bislang unbekannten Tätern. Die Männer waren auf der Tanzfläche mit 2 25-Jährigen in Streit geraten. Gegen 2.30 Uhr schlugen sie ihre Opfer gemeinschaftlich zusammen. Die 25-Jährigen wurden dabei leicht verletzt. Zeugen sollten sich bei der Polizei melden. Zudem wurden den Beamten im Rahmen der Veranstaltung mehrere stark alkoholisierte, hilflose Personen gemeldet. Das anwesende medizinische Fachpersonal übernahm die Betreuung. In Meppen ist gestern Abend ein Pedelec-Akku in einem Mehrfamilienhaus an der Krokusstraße in Brand geraten. Nach Polizeiangaben fing der am Ladekabel angehängte Akku gegen 20.15 Uhr Feuer. Die Feuerwehr konnte den Brand schnell löschen, bevor das Feuer sich auf das komplette Gebäude ausbreitete. Die 3 Bewohner wurden mit Verdacht auf Rauchgasvergiftung vorsorglich in ein Krankenhaus gebracht. Der entstandene Sachschaden wird auf etwa 8.000 Euro geschätzt. Das Gymnasium Haaren zeigt in Kürze die international beachtete Ausstellung gegen das Vergessen des deutsch-italienischen Fotografen und Filmemachers Luigi Toscano auf seinem Schulgelände. Die Ausstellung sei ein eindringlicher Appell gegen Antisemitismus, Rassismus und jede Form von Ausgrenzung, so der Landkreis Emsland in einer Pressemitteilung. Toscano hat großformatige Porträts von Holocaust-Überlebenden angefertigt und bewahrt mit seiner Ausstellung die Geschichte der letzten Zeitzeuginnen und Zeitzeugen für die kommenden Generationen. Die Fachgruppe Geschichte des Gymnasiums Haaren hat die Ausstellung an die Schule geholt. Auf diesem Weg soll die Erinnerungskultur erfahrbar gemacht werden und die Auseinandersetzung mit der nationalsozialistischen Vergangenheit über den Unterricht hinaus in die Öffentlichkeit getragen werden. Die Ausstellung wird vom 15. August bis zum 5. September auf dem Schulhof des Gymnasiums Haaren gezeigt und steht allen Interessierten offen. Im Zuge der anstehenden Kommunalwahlen ruft der Stadtjugendring Lingen alle Jugendlichen im Stadtgebiet dazu auf, ihre Fragen und Themen für eine Podiumsdiskussion einzureichen. Das hat die Stadt mitgeteilt. Die Podiumsdiskussion findet am 27. August ab 19.30 Uhr im Lokentor statt. Anschließend gibt es am 29. August ab 15 Uhr noch ein politisches Speeddating im Franziskus-Gymnasium. Das Veranstaltungsformat unter dem Motto "Ohne dich wird's nix" organisiert der Stadtjugendring Lingen in Kooperation unter anderem mit dem Kinder- und Jugendparlament Lingen, der VHS Lingen und dem Katholischen Jugendbüro. Fragen und Themen können online eingereicht werden. Einen Link findet ihr unter www.emsfechtewelle.de.
1: Und jetzt das Wetter für das Emsland und die Grafschaft Bentheim.
2: Der Himmel über Ems, Hase und Fechte ist heute wechselnd bewölkt. In Abschnitten scheint die Sonne. Dabei ist es spürbar kühler als zuletzt. Die Tageshöchstwerte liegen heute bei etwa 24 Grad. Es weht ein böig auffrischender Wind. Auch morgen ist es teils sonnig, teils bedeckt. Es werden dann noch bis zu 23 Grad gemessen. Schon am Samstag klettern die Temperaturen dann wieder in die Höhe. Bei bis zu 27 Grad erwartet uns ein Tag mit Sonnenschein pur.
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1: Sommer, Sonne, Badesee. Bei Temperaturen über 30 Grad gibt es kaum etwas Schöneres als eine Abkühlung im Wasser. Doch jedes Jahr endet der Badespaß für viele Menschen tödlich. Warum die Zahl der Badetoten steigt und wie wir uns beim Schwimmen schützen können, darüber spreche ich jetzt mit Simeon Müller. Moin.
2: Hi, schönen Tag.
1: Simeon, warum gibt es gerade in den vergangenen Sommern so viele Badetote?
2: Also ein Hauptgrund sind die immer längeren Hitzeperioden durch den Klimawandel. Mehr Menschen suchen Abkühlung in Seen und Flüssen und viele unterschätzen dabei die Gefahren oder überschätzen ihre eigenen Schwimmfähigkeiten. Oft kommt Alkohol oder Strömungen dazu und es sind auch immer mehr ältere Menschen betroffen, weil sie empfindlicher auf Hitze reagieren. Und auffällig ist außerdem, dass deutlich mehr Männer als Frauen ertrinken, denn Männer gehen öfter alkoholisiert baden und sind insgesamt ein bisschen leichtsinniger.
1: Wo lauern beim Baden denn die größten Gefahren?
2: Also die meisten Unfälle passieren tatsächlich an unbewachten Stellen in Flüssen und Seen. Flüsse sind wegen Strömungen und plötzlicher Tiefenunterschiede besonders gefährlich. Bei Seen wird oft die Temperatur unterschätzt. Denn die Oberfläche mag zwar warm sein, aber ab einer gewissen Tiefe wird es oft schlagartig kalt. Und wenn man da jetzt einen Körper reinmacht oder reinspringt, ohne sich vorher abzukühlen, kann das einen gefährlichen Kälteschock auslösen. Außerdem ist Alkohol echt noch eine riesige Gefahr.
1: Und wie schütze ich mich da am besten?
2: Also Regel Nummer 1 ist, bevor man reingeht, sollte man sich unbedingt erstmal abkühlen. Also Arme und Beine kurz einmal eintauchen, kurz einmal nass machen, statt sofort einfach reinzuspringen. Dann sich nicht zu überschätzen und wenn man lange schwimmen will, am besten parallel zum Ufer. Und dann am besten auch noch an bewachten Stellen und nie alleine schwimmen gehen. Und gerät man selbst mal in Not, Ruhe bewahren, kontrolliert atmen und sich bei Erschöpfung auf den Rücken treiben lassen. Und nie gegen die Strömung ankämpfen, sondern mit ihr treiben.
1: Danke, Simeon.
2: Sehr gerne, bis bald.
3: 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Es ist 17 Uhr und 41 Minuten.

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2: Das ist auch eine interessante Art und Weise, die Höhe eines Gewinns festzulegen. Beim Winzerfest in Haaren bekommt der Gewinner der großen Verlosung nämlich so viele Flaschen Wein, wie er Kilogramm auf der Waage bringt. Gewogen wird natürlich direkt vor Ort. Wer sich dieses Spektakel nicht entgehen lassen will, dieses Wochenende ist es wieder soweit und die Haarenerinnen und Haarener feiern ihr geliebtes Winzerfest an der Meersmühle. Die Eröffnung ist morgen Abend um 18 Uhr. Ab dann gibt es an den Ständen der unterschiedlichen Winzer wieder die verschiedensten deutschen Weine zu testen. Am Samstag geht die Weinparty dann ab 18 Uhr in die zweite Runde. Beide Abende werden übrigens von Live-Musik begleitet. Etwas früher, nämlich um 13 Uhr, geht's am Sonntag los, dann steht alles im Zeichen der Familien. Das Winzerfest in Haaren geht morgen Abend um 18 Uhr an der Meersmühle los. Am ersten Abend findet dann auch direkt die große Verlosung statt.
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Mittlerweile ist es kurz vor sechs und das bedeutet auch, dass sich unser regionales Magazin durch den Tag hier auf der Emsfechtewelle so langsam wieder dem Ende zuneigt. Falls ihr jetzt Beiträge verpasst habt oder Beiträge gerne nochmal nachhören wollt, dann habe ich super Nachrichten für euch. Die findet ihr nämlich nochmal auf unserer Homepage. Schaut da einfach mal unter emsfechtewelle.de nach. Mit dem Ende unseres regionalen Magazins hier am Donnerstagabend endet übrigens auch unser heutiges Kinogewinnspiel. Hier geht es jetzt gleich nach den News um 18 Uhr weiter mit unserem offenen Programm. Da warten wieder spannende Sendungen auf euch. Für Musikliebhaber sollte da definitiv was dabei sein. Damit verabschiede ich mich jetzt aus unserem regionalen Magazin. Morgen früh ab 7 Uhr geht's hier wieder weiter mit der Morningshow und meiner Kollegin Lucy Söng. Ab 10 Uhr übernimmt meine Kollegin Deborah Krockhaus dann für unser regionales Magazin durch den Tag. Ich verabschiede mich damit und wünsche euch noch einen schönen Abend.

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1: Ich bin Dirk Zeitler. Das extreme Niedrigwasser sorgt aktuell für große Probleme auf dem Rhein und anderen Wasserstraßen. Bundesverkehrsminister Böger hat darüber in Bonn mit Wirtschaftsvertretern, Verbänden und Behörden gesprochen. Um zu helfen, sind mehrere auch kurzfristige Maßnahmen geplant. Thomas Brockt, gerade auf dem Rhein gibt es im Moment historisch tiefe Pegelstände. Der Gütertransport ist massiv betroffen. Wie soll der Wirtschaft denn geholfen und die Versorgung gesichert werden?
2: Ja, vor allem durch Verlagerung. Also wenn auf den Flüssen und Kanälen weniger geht, müssen eben Straße und Schiene einspringen. Verkehrsminister Bilger will mit den Ländern darüber reden, zum Beispiel über Ausnahmen beim Sonntagsfahrverbot von LKWs, zumindest da, wo es um besonders betroffene Güter geht. Auch Schwertransporte sollen möglichst schneller genehmigt werden. Und auch mit der Bahn wird bereits gesprochen und die

0: Unterstützung zugesagt. Aber bis jetzt sind das eben vor allem Absichten. Mal sehen, ob das wirklich schnell klappt und dann auch was bringt.
1: Vielen Dank, Thomas Brockt. Nach dem Fund einer Sprengstoffdrohne am Flughafen Leipzig-Halle laufen die Ermittlungen auf Hochtouren. Viele Fragen sind nach wie vor offen. Aus den Ländern kommen Forderungen nach einem besseren Schutz der Flughäfen. Nach dpa-Informationen ist inzwischen bestätigt, dass für den Sprengsatz, mit dem die Drohne bestückt war, auch Semtex verwendet wurde. Der Plastiksprengstoff wird bei kommerziellen Sprengungen eingesetzt. Nach dem tödlichen Autoanschlag auf eine Gewerkschaftsdemonstration in München muss der Täter lebenslang ins Gefängnis. Das Oberlandesgericht hat außerdem die besondere Schwere der Schuld festgestellt.
2: Unter anderem wegen zweifachen Mordes und versuchten Mordes in 23 Fällen ist der 25-Jährige verurteilt worden. Das Gericht ist sich sicher, der Täter wollte Menschen töten und hat dafür die Situation der Demo ausgenutzt, weil die Menschen dort mit einer solchen Tat nicht rechnen. Dominik Schweiger, Nachrichtenredaktion.
1: Zum Sport. Yann Diomande wechselt von RB Leipzig zum spanischen Topclub Real Madrid. Beide Vereine bestätigten den Transfer des 19 Jahre alten Nationalspielers der Elfenbeinküste, der dem Fußball-Bundesligisten eine Ablösesumme von mindestens 125 Millionen Euro einbringen soll.
3: Und jetzt das Wetter für das Emsland und die Grafschaft Bentheim.
4: In der Nacht ist es meist nur locker bewölkt oder klar bei Tiefstwerten von 11 bis 13 Grad. Der freundliche Sonne-Wolken-Mix setzt sich dann am Freitag fort. Die Temperaturen pendeln sich meist bei um die 23 Grad ein. Am Samstag und am Sonntag wird es dann langsam aber sicher wieder wärmer.
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5: 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Es ist 18 Uhr und 3 Minuten.

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1: Ich bin Dirk Zeitler. Nach dem Drohnenvorfall am Flughafen Leipzig-Halle zieht Bundesinnenminister Dobrindt Konsequenzen. Ende August soll es laut seines Ministeriums ein Treffen mit mehreren europäischen Innenministern geben. Mit dabei wären demnach die Minister aus den baltischen Staaten, Polen, Schweden, Norwegen und Dänemark.
2: Bei dem Treffen soll es um eine gemeinsame Strategie gegen Drohnenangriffe auf kritische Infrastruktur gehen. Mehr ist bisher nicht bekannt. Zum Vorfall am Flughafen Leipzig-Halle gibt es dagegen neue Informationen. Der Mitarbeiter, der die Drohne entdeckte, hatte großes Glück. Er hatte wohl das Fluggerät mit dem Fuß zu Boden getreten, ohne zu wissen, dass daran eine Sprengvorrichtung hing. Spezialisten der Bundeswehr entschärften sie dann. Jetzt suchen die Ermittler weiter nach einem zweiten Flugobjekt und prüfen, wer dahinter steckt. Zoe Tassovali, Nachrichtenredaktion.
1: Das extreme Niedrigwasser sorgt aktuell für große Probleme auf dem Rhein und anderen Wasserstraßen. Bundesverkehrsminister Bilger hat darüber in Bonn mit Wirtschaftsvertretern, Verbänden und Behörden gesprochen. Um zu helfen, sind mehrere auch kurzfristige Maßnahmen geplant.
3: Die historisch niedrigen Pegelstände erschweren den Gütertransport auf Rhein, Donau, Elbe und anderen Wasserstraßen. Der Bundesverkehrsminister will deshalb mit den Ländern darüber reden, schnell Ausnahmen vom Sonn- und Feiertagsfahrverbot für Lkw zu genehmigen, also mehr Ware auf die Straße. Und auch die Schiene soll mehr übernehmen, Gespräche mit der Bahn laufen. Aber auch längerfristig sollen Projekte beschleunigt werden, etwa tiefere Fahrrinnen und mehr moderne Schiffe, die auch bei Niedrigwasser

0: noch fahren können. Thomas Brock, Nachrichtenredaktion.
1: In deutschen Gewässern sind in den ersten 7 Monaten des laufenden Jahres mehr Menschen ertrunken als im Vorjahreszeitraum. Die Zahl der Badetoten stieg auf 261. Das waren 15 mehr als im gleichen Zeitraum des Vorjahres. Das teilte die Deutsche Lebensrettungsgesellschaft mit. Die allermeisten von ihnen waren männlich, immerhin 95%. Popstar Shakira und Sänger Burner Boy haben mit ihrem WM-Song Die Die den offiziellen Sommerhit des Jahres gelandet. Das teilte das Marktforschungsunternehmen GfK Entertainment mit. Der Song stehe seit 5 Wochen an der Spitze der deutschen Charts und sei hierzulande fast 60 Millionen Mal gestreamt worden.
2: Und jetzt das Wetter für das Emsland und die Grafschaft Bentheim.
3: In der Nacht ist es meist nur locker bewölkt oder klar bei Tiefstwerten von 11 bis 13 Grad. Der freundliche Sonne-Wolken-Mix setzt sich dann am Freitag fort. Die Temperaturen pendeln sich meist bei um die 23 Grad ein. Am Samstag und am Sonntag wird es dann langsam aber sicher wieder wärmer.
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1: Ich bin Dirk Zeitler. Das extreme Niedrigwasser sorgt aktuell für große Probleme auf dem Rhein und anderen Wasserstraßen. Bundesverkehrsminister Bilger hat darüber in Bonn mit Wirtschaftsvertretern, Verbänden und Behörden gesprochen. Um zu helfen, sind mehrere auch kurzfristige Maßnahmen geplant.
2: Die historisch niedrigen Pegelstände erschweren den Gütertransport auf Rhein, Donau, Elbe und anderen Wasserstraßen. Der Bundesverkehrsminister will deshalb mit den Ländern darüber reden, schnell Ausnahmen vom Sonn- und Feiertagsfahrverbot für Lkw zu genehmigen, also mehr Ware auf die Straße. Und auch die Schiene soll mehr übernehmen, Gespräche mit der Bahn laufen. Aber auch längerfristig sollen Projekte beschleunigt werden, etwa tiefere Fahrrinnen und mehr moderne Schiffe, die auch bei Niedrigwasser noch fahren können. Thomas Brock, Nachrichtenredaktion.
1: Nach der Entdeckung einer Sprengstoffdrohne auf dem Leipziger Flughafen hat das Bundesinnenministerium intern Berichte dementiert, wonach eines der ukrainischen Antonov-Flugzeuge in der Nähe mit Munition beladen gewesen sei. In der Obleuterunde im Bundestag mit den Abgeordneten aus den Ausschüssen Inneres und Verteidigung wurde klargestellt, dass sich keine Munition in der Maschine befunden habe. Ein Mitarbeiter des Flughafens hatte die mit Sprengstoff bestückte Drohne bemerkt. Sie befand sich nach Angaben aus Sicherheitskreisen nahe einer der ukrainischen Transportmaschinen. Wie umweltfreundlich sind Kreuzfahrten wirklich? Im neuen Umweltranking des Naturschutzbundes NABU schneiden die norwegischen Reedereien Havila und Hurtigruten zwar erneut am besten ab, selbst sie erreichen aber nicht einmal die Hälfte der möglichen Punkte.
3: Wer eine Kreuzfahrt bucht, muss beim Klimaschutz weiter deutliche Abstriche machen. Der NABU sagt, auch die besten Anbieter sind noch weit von einer wirklich umweltfreundlichen Reise entfernt. Gleichzeitig boomt die Branche weiter. Weltweit waren im vergangenen Jahr so viele Menschen auf einer Kreuzfahrt wie noch nie. Zoe Tassovali, Nachrichtenredaktion.
1: Zum Fußball. Jan Diomande wechselt vom RB Leipzig zum spanischen Topclub Real Madrid. Beide Vereine bestätigten den Transfer des 19 Jahre alten Nationalspielers der Elfenbeinküste, der dem Fußball-Bundesligisten eine Ablösesumme von mindestens 125 Millionen Euro einbringen soll.
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1: In der Nacht ist es meist nur locker bewölkt oder klar bei Tiefstwerten von 11 bis 13 Grad. Der freundliche Sonne-Wolken-Mix setzt sich dann am Freitag fort. Die Temperaturen pendeln sich meist bei um die 23 Grad ein. Am Samstag und am Sonntag wird es dann langsam aber sicher wieder wärmer.

0: Hi und herzlich willkommen zu einer neuen Ausgabe der Sendereihe Mixed Up hier live aus dem gläsernen Studio der Ems-Fechtewelle in Werlte. Ich bin Bernd Schulte.
1: Mein Name ist Franz Winkler. Grüß dich.
0: Ja, diejenigen, die unsere Sendung häufiger hören oder vielleicht sogar mögen, wissen, dass wir so gute Popmusik rausgesucht haben in allen Genres, so jenseits der Hitparaden. Franz, ich darf mal wieder anfangen, nicht? Ja, weil ich auch der Gesichtsälteste hier bin. Ich habe ja eine Band aus London, kommen sie, sind beeinflusst durch The Jam oder The Smiths, haben sie mal gesagt in einem Interview. Aus ihrem Album Olympian, die Single-Auskopplung Haunted by You, die Band heißt Gene.

0: Ja, der Cover-Onkel hat wieder zugeschlagen mit dem Original von Supertramp aus dem Jahre 1977 von der Scheibe Even in the Quietest Moment. Give a Little Bit war eine Single-Auskopplung, hier interpretiert von der Band Goo Goo Dolls.
1: Ja, und aber war ja nicht eigentlich, oder war ja nicht nur die einzige gute Band, die aus Schweden kam. Eine habe ich auch noch entdeckt, die Band heißt Atomic Swing. Aus ihrem Album A Car Crush in the Blue, der wunderschöne Song Stone Me Into the Groove, hier ist Atomic Swing.

0: Ja, hatte ich schon erzählt, dass ich mich sehr freue auf die Welttournee von Rush, wenn sie auch in Deutschland Stationen machen, unter anderem in Köln und Hamburg. Ja, das war die Stimme von Rush, Geddy Lee, der hier zu hören war von seinem Solo-Debüt aus dem Jahre 2000. Ja, 2000 war es. My Favorite Heartache, nee, Headache. Mit dem Song Grace to Grace. Fast 5 Minuten.
1: Ja, Sie hören Mix-Up auf der Ems Echte Welle. Seit über 10 Jahren beherrscht eine Band die Country-Szene in Nashville. Allerdings ist das auch mehr Pop und nicht unbedingt Country-Musik. Charles Kelly, Hillary Scott und Dave Haywood sind die Mitglieder. 8 CDs haben sie rausgebracht, habe ich alle. Ein großer Hit in Deutschland war damals Need You Now. Und aus ihrem Album Golden habe ich einen LP-Track oder CD-Track mal rausgesucht. Keine Single. Long Teenage Goodbye. Hier sind Lady Antebellum.

0: Ja, ich habe hier eben in zwei sehr erstaunte Gesichter gesehen. Den einen Gast, den wir heute dabei haben, den stelle ich Ihnen in der zweiten Stunde vor. Der hat sich sowas von spontan entschieden mitzukommen, weil Thomas ja mal wieder ausfällt. Mein Glück, dass der liebe Kami dabei ist heute. Aber sowohl Bernd als auch Kami haben mit großen Augen und Ohren dann gehört, hä, wer soll das denn sein?
1: Ja.
0: Ja, wer die Stimme vielleicht nur erzählenderweise oder so kennt, der kommt da vielleicht drauf. Aber als Sänger, ja, er war Sänger in einer Band, hatte auch eine eigene Band und dieses Album Taxi Galaxy von Frank Schätzing, das Projekt, ja, da muss man erstmal drauf kommen. Was wir hörten, war Clouds Crossing Centuries, war so ein bisschen, ja, Art Pop und ja, so ein bisschen Dark Wave, sagt Kami schon. Ne? Also für ihn war es Dark Wave. Gut. Alles klar, Frank Schätzing. Ne? Ja. Ein vielseitiger Mensch. Und Bernd, du wolltest ja noch Frank Schätzing jetzt erwähnen.
2: Ja, das kommt in seinem Buch auch vor, dass er eine eigene Band hatte, so in seiner Jugendzeit. Und es gibt ja ist ja kein Roman, ist eine Halbbiografie über ihn und eine Halbbiografie über seinen großen Hero David Bowie. Und ich habe das Buch vor einigen Wochen gelesen. Also sehr zu empfehlen, wen den Frank Schätzing interessiert. Ja, gut, ich mache weiter mit einer kanadischen Band aus Toronto. Zwei Leadsänger haben sie, ihn, Jim Cuddy und Greg Keelor. Aus ihrem Album Outskirts, hier sind Blue Rodeo und Rose-Colored Glasses.

0: Ja, was man aus einem bekannten Folksong machen kann, das beweisen hier Disturbed mit dem Simon & Garfunkel Cover The Sound of Silence aus dem Jahre 1964 oder 65.
1: Ja, und ich mache weiter mit dem schnellsten Song der Stones, hat Mick Jagger mal den Song genannt, Rip This Joint. Der war zu finden auf ihrem Doppelalbum aus dem Jahr 1972, Exile on Main Street. Knackige 2 Minuten 21. Hier sind die Rolling Stones und Rip This Joint.

0: Ja, das Thema Cover schafft die Bridge zu dem gerade gehörten Künstler, der nämlich mit Susanna Hoffs, bekannt über die Girlband Bangles, drei CDs, prall gefüllte CDs mit Coverversionen ihrer Lieblingssongs aus den 60er bis 80er Jahren zusammengestellt haben. Wunderbare Sammlung.
1: Toll, ja.
0: Die Rede ist hier von Matthew Sweet, der 1999 diesen gerade gehörten Titel aufgenommen hat, Millennium Blues.
1: Ja, und ich gehe mal so ganz weit zurück, nämlich genau 60 Jahre. Oh mein Gott, wie die Zeit vergeht. Aus der ersten LP, damals noch jetzt CD, der kalifornischen Band Grassroots. Sie haben so schöne Popmusik gemacht in den 60ern und 70er Jahren. Das Album hieß damals Where Were You When I Needed You und die Single-Auskopplung davon hieß Lollipop Train. Hier sind die Grassroots.

0: Ja, ich war damals sehr gespannt, was Fleetwood Mac nach dem Welterfolg von Rumours bieten wollten. Und das Einspielen dieses Albums hat endlos lange gedauert, ganz, ganz viel Geld verschlungen. Aber Lindsey Buckingham war in seinem Element und rauskam dann eine Doppel-CD oder Doppel-LP, einfach CD, aber Doppel-LP, sehr opulent verpackt. Ne? Das Ding hat was, habe ich mir damals auch als Doppel-LP gegönnt. Wenn man dann die CD sieht, ne, da ist also nichts Ansprechendes mehr da.
1: Bis auf die gute,
0: wirklich LP-Zeit, zumindest was Covergestaltung und so weiter angeht. Ne? Wunderbar abwechslungsreiches Album. Task hatten wir hier, glaube ich, schon mal gespielt, den Titelsong. Hier hörten wir Lindsey Buckingham an den Hauptvoices oder als Hauptvocal. Die Damen, Christine McVie und Stevie Nicks, hörte man eher da so im Hintergrund bei dem Song The Ledge.
1: Sie hören immer noch Mixed Up auf der M6-Welle. Weiter mache ich mit einer Roots-Rock-Band aus Anchorage in Alaska. Erinnern so ein bisschen an Drive-By-Truckers oder Onkel Tupelo aus ihrem Album The Whipsaws. Hier sind die Whipsaws und Wait It Out.

Ja, das war der letzte Song für heute Abend hier im ersten Teil von Mix Up Anchorage Alaska. Kam hier die Band The Whipsaws. Ich darf mich schon mal verabschieden. Für heute in 14 Tagen bin ich dann auch wieder dabei. Mein Name ist Bernd Schulte und ich hoffe, Sie hatten ein bisschen Spaß mit unserer Musik.

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1: Ich bin Dirk Zeitler. Nach dem Fund einer Sprengstoffdrohne am Leipziger Flughafen hat die Bundesanwaltschaft die Ermittlungen wegen der besonderen Bedeutung des Falls übernommen. Es bestehe der Verdacht des versuchten Herbeiführens einer Sprengstoffexplosion und des gefährlichen Eingriffs in den Luftverkehr, teilte die Karlsruher Behörde mit. Es lägen zureichende tatsächliche Anhaltspunkte vor, dass am Dienstagabend auf dem Gelände des Flughafens Leipzig-Halle mittels einer Drohne eine Explosion verursacht werden sollte, hieß es weiter. Mit den polizeilichen Ermittlungen sei das Bundeskriminalamt beauftragt. Das extreme Niedrigwasser sorgt aktuell für große Probleme auf dem Rhein und anderen Wasserstraßen. Bundesverkehrsminister Bilger hat darüber in Bonn mit Wirtschaftsvertretern, Verbänden und Behörden gesprochen. Um zu helfen, sind mehrere, auch kurzfristige Maßnahmen geplant.
2: Die historisch niedrigen Pegelstände erschweren den Gütertransport auf Rhein, Donau, Elbe und anderen Wasserstraßen. Der Bundesverkehrsminister will deshalb mit den Ländern darüber reden, schnell Ausnahmen vom Sonn- und Feiertagsfahrverbot für Lkw zu genehmigen, also mehr Ware auf die Straße. Und auch die Schiene soll mehr übernehmen, Gespräche mit der Bahn laufen. Thomas Brock, Nachrichtenredaktion.
1: Seit Januar sind in Deutschland 261 Menschen ertrunken. Das gab die DLRG heute in einer Sommerzwischenbilanz bekannt. Das ist etwas mehr als im gleichen Zeitraum im vergangenen Jahr. Allein die Hitzewellen im Juni und Juli forderten 160 Badetote.
3: Durch immer länger werdende und stärkere Hitzeperioden suchen mehr Menschen Abkühlung in Gewässern. Und das verläuft immer wieder tödlich. Vor allem Flüsse und Seen sind besonders gefährlich. Viele Menschen überschätzen dort ihre Schwimmfähigkeiten und unterschätzen Gefahren wie Strömungen oder Kälteschocks. Vor allem Männer. 80% aller Badetoten sind Männer, denn die würden eher alkoholisiert baden gehen und seien insgesamt leichtsinniger. Simeon Müller, Nachrichtenredaktion.
1: Die Nachfrage nach Elektroautos hat im Juli stark angezogen. Fachleuten zufolge liegt das vor allem an der E-Auto-Prämie des Bundes. Mehr als 78.600 reine E-Pkw kamen im vergangenen Monat laut Kraftfahrt-Bundesamt neu auf die Straße. Das waren demnach fast 62% mehr als im Juli des Vorjahres. Von dem Elektroboom profitieren allerdings vor allem chinesische Konzerne.
4: Und jetzt das Wetter für das Emsland und die Grafschaft Bentheim.
5: In der Nacht ist es meist nur locker bewölkt oder klar bei Tiefstwerten von 11 bis 13 Grad. Der freundliche Sonne-Wolken-Mix setzt sich dann am Freitag fort. Die Temperaturen pendeln sich meist bei um die 23 Grad ein. Am Samstag und am Sonntag wird es dann langsam aber sicher wieder wärmer.

0: Ja, da sind wir wieder hier im gläsernen Studio. Jetzt aber an meiner Seite der Lügekami.
1: Der
0: so spontan ist, ja. Ne? So spontan zugesagt hat. Und auf der Fahrt hierhin haben wir uns quasi das Programm oder den größten Teil des Programmes überlegt, was wir heute spielen wollen. Das wird ein bisschen improvisiert, aber ich glaube, das schaffen wir, ne?
1: Ja, das schaffen wir. Und du hast gesagt, ich soll mir das alles merken, ne?
0: Du weißt das noch, ne?
1: Ich weiß es. Ich weiß das alles noch.
0: Ja, wunderbar. Wunderbar. Ja, zur Sortierung ist es jetzt wichtig, dass wir erstmal einen etwas längeren Song spielen. Den habe ich Kami vor kurzer Zeit mal vorgestellt, empfohlen, die ganze Scheibe.
1: Ja.
0: Die Rede ist von der ersten Solo-LP oder CD von Fish, dem Sänger von Marillion. Und jetzt haben wir einfach die Zeit, die nehmen wir uns auf jeden Fall für den Opener. Kami.
1: Vigil.
0: Vigil. Und das Album heißt Vigil in the Wilderness of Mirrors. Hier kommt...
1: Sehr schön gestaltet.
0: Hier kommt Fish.

0: Ja, ich liebe ja die zweite Stunde, wo mal Gelegenheit besteht, auch längere Stücke hier den gewährten Zuhörern zu Gehör zu bringen.
1: Das machst du auch sehr gut.
0: Danke.
1: Tolle Auswahl wieder.
0: So,
1: Franz.
0: Ja, ich verschnauf jetzt ein bisschen, weil dein Auftritt naht jetzt.
1: Also man kann, also für mich kann man sagen, die Spannung erreicht fast schon ihren Höhepunkt.
0: Und das wird jetzt, glaube ich, noch getoppt.
1: Das wird jetzt getoppt. Ich könnte ausflipsen vor Spannung. Franz, wir müssen hoffen, dass unsere liebe Kollegin Anne zuhört,
0: ja,
1: mit der wir heute noch eine schöne Veranstaltung im Job hatten. Die Anne hat uns für morgen, glaube ich, eingeladen.
0: Dann werden wir
1: zu einer Party anlässlich ihres
0: Rundengeburtstags. Mehr verraten wir nicht.
1: Mehr verraten wir jetzt nicht. Und das ist auch nicht das Allerschlimmste. Das Beste, was jetzt kommt, ist das folgende Lied. Franz, das ist, ich weiß nicht, ob du diese Band schon kennst. Es ist eine ganz neue Band. Die gibt es noch gar nicht so lange. Das ist also hier auf der Ems-Hechtewelle sozusagen eine
0: Weltpremiere.
1: Eine Weltpremiere, ja. Eine Erst-Erst-Erst-Veröffentlichung. Ich habe da etwas mit dran getan. Zumindest habe ich auch den Titel mir überlegt und den Namen der Band. Die heißt nämlich AIKI. Also nicht ACDC, sondern AIKI. Und Anne müsste jetzt zuhören. Und dann,
0: genau.
1: Und dann wird sie verstehen, warum wir diesen Song ausgewählt haben. Es geht nämlich um die Mutter der Kompanie sozusagen.
0: Ja. Wir probieren jetzt
1: dass es auch technisch
0: dann rund läuft. So,
1: jetzt wird es nochmal spannend.
0: Über den Rechner und ich starte das Ganze jetzt mal.
1: Hau rein.

0: Wow.
1: Franz, ich könnte ausflipsen.
0: So, du hast auch noch eine Frage an Anne.
1: Ja, Anne, du hast du das gehört, um wen es da geht? Hast du das gehört? Wir werden dich morgen fragen und eventuell bringen wir auch den Text mit und dann können wir das morgen nochmal in aller Ruhe singen und zuhören und ja, ich frage dich dann auch morgen nochmal, ob du die Band kennst, ne? Also AI, KI und mit dem schönen Titel Heart of the Company, das passt genau zu dir, Anne.
0: Ja. Und bevor wir zu dem kommen, was wir uns im Auto überlegt haben, schicke ich noch mal einen etwas längeren Song von der Band Overhead voraus. Der Titel heißt, und er geht 8 Minuten 22, also wir müssen erstmal hier runterkommen.
1: Ja,
0: deshalb dieser lange hier. Song, Sail Across the Universe, Overhead.

0: Ja, wir konnten hier schön gemütlich sitzen, uns erholen, Kraft tanken. Für,
1: schöne Musik hören.
0: Ja, schöne Musik hören und uns sammeln für das Special, was wir uns überlegt haben. Und zwar geht es um die rollenden Steine, die wirklich nicht aufzuhalten sind und in diesem Jahr ihr, meine ich, 25. Studioalbum veröffentlicht haben. Ja, natürlich geht es um die Rolling Stones. Die werden wir jetzt allerdings nicht hören.
1: Nee, die spielen wir gar nicht, ne?
0: Die spielen wir gar nicht.
1: Nee. Wir sagen das nur, dass es dieses Album gibt. Du hast dir wir haben uns was viel Besseres überlegt.
0: Genau. Wir spielen tatsächlich Stone-Stücke, aber von jemand anderem.
1: Genau. Und was mir daran so gut gefällt, Franz, ist, dass es viele Stücke sind, die ich jedenfalls mit meinen Ohren nicht sofort erkennen kann.
0: Ja.
1: Und erst später, wenn man dann ein bisschen auf den Text achtet oder irgendwie die Melodie dann erkennt, ne, dann kommt der Aha-Effekt. Das finde ich gut.
0: Und du darfst beginnen. Mit dem ersten. Mit der ersten Auswahl.
1: Oje, oje.
0: Kannst du sehen?
1: Ich kann es gar nicht lesen, Franz.
0: Es wird dunkel hier.
1: Es wird dunkel hier. Und es geht um eine Dame, die Angie heißt.
0: Ja, eigentlich die bekannteste Ballade der Stones, ne?
1: Das meine ich auch. Und das passt hier gut zu dem Dunklen, weil, wenn ich mich recht erinnere, also ich fand das ein sehr dunkler Ton, ein sehr düsteres Lied. Ich habe da sofort an Darkwave und so gedacht.
0: Ja.
1: Und jetzt muss ich auch noch die Band sagen, ne? Love Like Blood.
0: Genau, die erinnern so ein bisschen an Sisters of Mercy, ne?
1: Ich glaube ja. Spiel das doch mal kurz an, Franz.
0: Ja.

0: Ja, der nächste Song, wir rasen jetzt mal ein bisschen durch, geben mal ein bisschen Gas. Für den wir uns dann entschieden haben, ist die Band oder stammt von der Band Cat Sun Power, ein weiteres Stones-Cover aus den 60er Jahren im Original, Play With Fire. Und auf diesem Sampler, den ich da noch entdeckt habe bei mir, ist dieses Stück Play With Fire zweimal vertreten. Aber die Version, die jetzt kommt,
1: ist die bessere.
0: Deshalb das haben wir hören eben im Auto jetzt,
1: beides ja, gecheckt. Genau. Das ist die bessere.
0: Hören wir jetzt auf jeden Fall Cat Sunflower mit Play With Fire.

0: Du hast wieder was ausgesucht. Fantastisch.
1: Ja, und wir machen gleich weiter.
0: Wir machen gleich weiter, höre ich. Ne?
1: Du darfst.
0: Ich muss wieder was sagen.
1: Ja.
0: Wir haben uns jetzt für den letzten Titel der, kann man sagen, A-Seite entschieden.
1: Ja.
0: Bei der CD, ne?
1: Ja.
0: Die kann man gar nicht rumdrehen, ne?
1: Eigentlich. Nee, aber nee. Zumindest farblich unterschieden ist, hier, genau. Ne?
0: Und wir haben ganz klar gesagt, die A-Seite ist die bessere, ne?
1: Das stimmt.
0: Da kommen.
1: Deshalb haben wir auch die A-Seite gewählt.
0: Deswegen, ne? Weil wir auch Füchse sind.
1: Ja.
0: So, ich muss das jetzt wieder ablesen, weil ich das nicht so drauf habe. Also der Franz, ich muss das einmal kurz sagen für die Zuhörer hier, die uns zusehen. Was du alles weißt. Und dann, ja, du kennst auch alle Bands hier drauf. Ne? Du kennst sie alle irgendwie, hast von jedem was. Ich kann mich immer nur an den Titeln erfreuen. Jetzt hören wir etwas auch sehr Schönes. 100 Watts Mile heißt die Band.
1: Nee, ich glaube, wir wollen ja 7 erstmal spielen.
0: Ach, wir sind noch gar nicht bei.
1: Nee,
0: dann nehme ich alles. Können wir das noch rausschneiden?
1: Nee. Ja. Wir sind live.
0: Ja, aber ganz ehrlich, Franz, you can't always get what you want.
1: Ja.
0: Weißt du, wie ich das meine?
1: Aber wir wollen das jetzt.
0: Ach so,
1: ja, und deshalb bekommen wir das jetzt.
0: Du bist auch der Chef. Dann bekommen wir das jetzt auch von Luther Allison, müssen wir noch schnell sagen.
1: Ja, Luther Allison. Mit You Can't Always Get What You Want. Den bekommen wir aber, den Song jetzt. Stones Freunde werden ihn erkennen.

0: Was für eine geile Stimme, ne?
1: Super, super.
0: Ja, einen haben wir noch.
1: Ja, jetzt kommt das von Modern Talking. Nein, auch nicht richtig, Franz.
0: Jetzt kommt das,
1: was ich eben schon angekündigt habe. Ne?
0: Genau.
1: Jetzt kommt die Nummer 8, Miss You. Jetzt sag du den...
0: 100 Watt Smile.
1: Absolutely.
0: Und die haben wir jetzt.

0: Ja, den müssen wir uns gönnen mit dem schönen Intro, den man nicht so häufig hört im Radio. Nee,
1: hörst du nicht so. Und ich wollte mich nochmal bedanken, Franz, dass du mir das Lied nochmal auf die Ohren gegeben hast. Vor 14 Tagen war ja die Wunschsendung.
0: Ne? Ja,
1: und man
0: genau.
1: Hat natürlich ganz viele Wünsche und nicht alles kann erfüllt werden. Und deswegen hast du das heute gespielt. Locomotion Breath.
0: Locomotive.
1: Locomotive Breath, Entschuldigung. Es ist auch so dunkel hier, man sieht überhaupt
0: nichts. Ja. Genau. So, wir machen jetzt bald den Abflug. Ja, ich habe hier einen Song gewählt, ja, da weiß ich gar nicht, ob wie der klingt. Also das war nicht, das sondern der. Der soll heißen Snow in Summer. Der Klimawandel lässt grüßen von The Cure, von ihrem Raritäten-Vierer-Album Join the

0: Ja, da wurde ich doch sofort enttarnt, dass der Song heißt This is a Lie. Ich habe gelogen.
1: Hast gelogen, ne? Das ist auch
0: ja, This is a Lie von The Cure. Klingt aber gar nicht nach The Cure. Ich sage aber trotzdem Tschüss.

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1: Ich bin Tanja Wagner. Der Drohnenvorfall am Flughafen Leipzig-Halle beschäftigt jetzt die obersten Ermittler Deutschlands. Die Bundesanwaltschaft hat den Fall übernommen. Sie spricht von einem Angriff mit besonderer Bedeutung für die Sicherheit des Landes.
2: Die Ermittler gehen inzwischen davon aus, dass sie das Gelände ganz gezielt auslösen wollten. An der Drohne befanden sich laut der Bundesanwaltschaft professioneller Sprengstoff und ein Zünder. Außerdem soll eine Frachtmaschine beim Durchstarten mit einer zweiten Drohne zusammengestoßen sein. Auch dazu wird gerade ermittelt. Für die Karlsruher Behörde ist der Fall so schwerwiegend, dass er die innere und äußere Sicherheit Deutschlands gefährden könnte. Zoe Tassovali, Redaktion.
1: Bundesverkehrsminister Bilger hat nach einer Niedrigwasserfachkonferenz in Bonn mehrere kurzfristige Maßnahmen angekündigt. Sie sollen der Wirtschaft helfen, Lieferketten auf den wichtigsten Wasserstraßen wie Rhein, Donau und Elbe aufrechtzuerhalten.
3: Wenn es auf dem Wasser schwierig wird, müssen eben andere Transportwege einspringen. Verkehrsminister Bilger will, dass es Ausnahmen beim Lkw-Fahrverbot an Sonn- und Feiertagen gibt und auch mehr Güter auf die Schiene kommen. Entsprechende Gespräche laufen bereits. Bilger ist zuversichtlich, dass es klappt. Da das Problem aber in Zukunft bleiben dürfte, wurde bei dem Treffen auch über Längerfristiges geredet. Die Binnenschiffer wollen ihre Flotte modernisieren und hoffen auf mehr Geld vom Bund, damit es bei der Vertiefung von Fahrrinnen schneller vorangeht. Thomas Brock, Berlin.
1: Mehrere Krankenkassen und kassenärztliche Vereinigungen haben nach Medienberichten insgesamt mindestens 220 Millionen Euro durch umstrittene Investments verloren. Bei den bereits vor Jahren verlorenen Millionensummen der Krankenkassen handele es sich um Beitragsgelder von gesetzlich Versicherten, so NDR, WDR und Süddeutsche Zeitung. Bei den kassenärztlichen Vereinigungen entspreche das Geld Mitgliedsbeiträgen von Ärztinnen und Ärzten. Shakira und Burna Boy haben mit ihrem WM-Song Dai Dai den offiziellen Sommerhit des Jahres gelandet. Das teilte das Marktforschungsunternehmen GfK Entertainment mit, das auch die offiziellen deutschen Charts ermittelt. Seit 5 Wochen steht der Song an der Spitze der deutschen Charts und sei hierzulande fast 60 Millionen Mal gestreamt worden.
4: Und jetzt das Wetter für das Emsland und die Grafschaft Bentheim.
5: In der Nacht ist es meist nur locker bewölkt oder klar bei Tiefstwerten von 11 bis 13 Grad. Der freundliche Sonne-Wolken-Mix setzt sich dann am Freitag fort. Die Temperaturen pendeln sich meist bei um die 23 Grad ein. Am Samstag und am Sonntag wird es dann langsam aber sicher wieder wärmer.
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1: Ich bin Tanja Wagner. Nach dem Fund einer Sprengstoffdrohne auf dem Flughafen Leipzig-Halle laufen die Ermittlungen auf Hochtouren. Die Generalbundesanwaltschaft hat übernommen. Wie es aussieht, hatte ein Sicherheitsmitarbeiter des Flughafens die Drohne aus der Luft mit einem Fußtritt zu Boden gekickt. Sie befand sich in der Nähe einer ukrainischen Transportmaschine vom Typ Antonov. Nach dpa-Informationen bestand der Sprengsatz unter anderem aus Semtex. Im Streit um höhere Gebühren für den Regionalverkehr machen die Bundesländer Druck. Nach einem Treffen der Verkehrsminister drohen sie dem Bund mit einer Klage. Sie fordern, dass der Bund die gestiegenen Kosten vollständig übernimmt.
2: Viele Frachtschiffe können im Moment längst nicht so viel laden wie normalerweise. Das bringt Lieferketten durcheinander und verteuert Transporte. Die Länder fordern deshalb unter anderem mehr Schiffe, die auch bei wenig Wasser fahren können, und einen schnelleren Ausbau der Wasserstraßen. Immerhin gibt es bei der Energieversorgung bislang Entwarnung. Kraftwerke laufen laut dem Bundeswirtschaftsministerium weiter normal. Auch bei Öl und Kraftstoffen gibt es aktuell keine Engpässe. Zoe Tassovali, Redaktion.
1: Seit Januar sind in Deutschland 261 Menschen ertrunken. Das gab die DLRG in einer Sommerzwischenbilanz bekannt. Das ist etwas mehr als im gleichen Zeitraum im vergangenen Jahr. Allein die Hitzewellen im Juni und Juli forderten 160 Badetote.
3: Die Zahl der Badetoten bleibt auf einem hohen Niveau. Das zeigt die Sommerzwischenbilanz der DLRG. Durch immer länger werdende und stärkere Hitzeperioden suchen mehr Menschen Abkühlung in Gewässern. Und das verläuft immer wieder tödlich. Vor allem Flüsse und Seen sind besonders gefährlich. Viele Menschen überschätzen dort ihre Schwimmfähigkeiten und unterschätzen Gefahren wie Strömungen oder Kälteschocks. Vor allem Männer. 80% aller Badetoten sind Männer, denn die würden eher alkoholisiert baden gehen und seien insgesamt leichtsinniger. Simeon Müller, Berlin.
1: Das Mittelmeer heizt sich immer mehr auf. An einer Messboje vor Mallorca wurde nun eine neue Rekordtemperatur von 33 Grad registriert, teilte der spanische Nationale Wetterdienst mit. Noch vor der offiziellen Bestätigung durch die spanische Hafenbehörde berichtete der staatliche TV-Sender RTVE, das sei der höchste jemals in spanischen Gewässern gemessene Wert.
4: Und jetzt das Wetter für das Emsland und die Grafschaft Bentheim.
5: In der Nacht ist es meist nur locker bewölkt oder klar bei Tiefstwerten von 11 bis 13 Grad. Der freundliche Sonne-Wolken-Mix setzt sich dann am Freitag fort. Die Temperaturen pendeln sich meist bei um die 23 Grad ein. Am Samstag und am Sonntag wird es dann langsam aber sicher wieder wärmer.
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0: sich laut der Bundesanwaltschaft professioneller Sprengstoff und ein Zünder. Außerdem soll eine Frachtmaschine beim Durchstarten mit einer zweiten Drohne zusammengestoßen sein. Auch dazu wird gerade ermittelt. Für die Karlsruher Behörde ist der Fall so schwerwiegend, dass er die innere und äußere Sicherheit Deutschlands gefährden könnte. Zoe Tassovali, Redaktion.
1: Bundesverkehrsminister Bilger hat nach einer Niedrigwasserfachkonferenz in Bonn mehrere kurzfristige Maßnahmen angekündigt. Sie sollen der Wirtschaft helfen, Lieferketten auf den wichtigsten Wasserstraßen wie Rhein, Donau und Elbe aufrechtzuerhalten.
2: Wenn es auf dem Wasser schwierig wird, müssen eben andere Transportwege einspringen. Verkehrsminister Bilger will, dass es Ausnahmen beim Lkw-Fahrverbot an Sonn- und Feiertagen gibt und auch mehr Güter auf die Schiene kommen. Entsprechende Gespräche laufen bereits. Bilger ist zuversichtlich, dass es klappt. Da das Problem aber in Zukunft bleiben dürfte, wurde bei dem Treffen auch über Längerfristiges geredet. Die Binnenschiffer wollen ihre Flotte modernisieren und hoffen auf mehr Geld vom Bund, damit es bei der Vertiefung von Fahrrinnen schneller vorangeht. Thomas Brock, Berlin.
1: Mehrere Krankenkassen und kassenärztliche Vereinigungen haben nach Medienberichten insgesamt mindestens 220 Millionen Euro durch umstrittene Investments verloren. Bei den bereits vor Jahren verlorenen Millionensummen der Krankenkassen handele es sich um Beitragsgelder von gesetzlich Versicherten, so NDR, WDR und Süddeutsche Zeitung. Bei den kassenärztlichen Vereinigungen entspreche das Geld Mitgliedsbeiträgen von Ärztinnen und Ärzten. Shakira und Burner Boy haben mit ihrem WM-Song Dai Dai den offiziellen Sommerhit des Jahres gelandet. Das teilte das Marktforschungsunternehmen GfK Entertainment mit, das auch die offiziellen deutschen Charts ermittelt. Seit 5 Wochen steht der Song an der Spitze der deutschen Charts und sei hierzulande fast 60 Millionen Mal gestreamt worden.
3: Und jetzt das Wetter für das Emsland und die Grafschaft Bentheim.
4: In der Nacht ist es meist nur locker bewölkt oder klar bei Tiefstwerten von 11 bis 13 Grad. Der freundliche Sonne-Wolken-Mix setzt sich dann am Freitag fort. Die Temperaturen pendeln sich meist bei um die 23 Grad ein. Am Samstag und am Sonntag wird es dann langsam aber sicher wieder wärmer.
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Es ist 0 Uhr und 21 Minuten.

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1: Ich bin Tanja Wagner. Der Drohnenvorfall am Flughafen Leipzig-Halle beschäftigt jetzt die obersten Ermittler Deutschlands. Die Bundesanwaltschaft hat den Fall übernommen. Sie spricht von einem Angriff mit besonderer Bedeutung für die Sicherheit des Landes.
2: Die Ermittler gehen inzwischen davon aus, dass die Täter die Explosion auf dem Flughafengelände ganz gezielt auslösen wollen.

0: im Lkw-Fahrverbot an Sonn- und Feiertagen gibt und auch mehr Güter auf die Schiene kommen. Entsprechende Gespräche laufen bereits. Bilger ist zuversichtlich, dass es klappt. Da das Problem aber in Zukunft bleiben dürfte, wurde bei dem Treffen auch über Längerfristiges geredet. Die Binnenschiffer wollen ihre Flotte modernisieren und hoffen auf mehr Geld vom Bund, damit es bei der Vertiefung von Fahrrinnen schneller vorangeht. Thomas Brock, Berlin.
1: Mehrere Krankenkassen und kassenärztliche Vereinigungen haben nach Medienberichten insgesamt mindestens 220 Millionen Euro durch umstrittene Investments verloren. Bei den bereits vor Jahren verlorenen Millionensummen der Krankenkassen handele es sich um Beitragsgelder von gesetzlich Versicherten, so NDR, WDR und Süddeutsche Zeitung. Bei den kassenärztlichen Vereinigungen entspreche das Geld Mitgliedsbeiträgen von Ärztinnen und Ärzten. Shakira und Burna Boy haben mit ihrem WM-Song Dai Dai den offiziellen Sommerhit des Jahres gelandet. Das teilte das Marktforschungsunternehmen GfK Entertainment mit, das auch die offiziellen deutschen Charts ermittelt. Seit 5 Wochen steht der Song an der Spitze der deutschen Charts und sei hierzulande fast 60 Millionen Mal gestreamt worden.
2: Und jetzt das Wetter für das Emsland und die Grafschaft Bentheim.
3: In der Nacht ist es meist nur locker bewölkt oder klar bei Tiefstwerten von 11 bis 13 Grad. Der freundliche Sonne-Wolken-Mix setzt sich dann am Freitag fort. Die Temperaturen pendeln sich meist bei um die 23 Grad ein. Am Samstag und am Sonntag wird es dann langsam aber sicher wieder wärmer.
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1: Ich bin Tanja Wagner. Der Drohnenvorfall am Flughafen Leipzig-Halle beschäftigt die obersten Ermittler Deutschlands. Die Bundesanwaltschaft hat den Fall übernommen. Sie spricht von einem Angriff mit besonderer Bedeutung für die Sicherheit des Landes.
2: Die Ermittler gehen inzwischen davon aus, dass die Täter die Explosion auf dem Flughafengelände ganz gezielt auslösen wollten. An der Drohne befanden sich laut der Bundesanwaltschaft professioneller Sprengstoff und ein Zünder. Außerdem soll eine Frachtmaschine beim Durchstarten mit einer zweiten Drohne zusammengestoßen sein. Auch dazu wird gerade ermittelt. Für die Karlsruher Behörde ist der Fall so schwerwiegend, dass er die innere und äußere Sicherheit Deutschlands gefährden könnte. Zoe Tassovali, Redaktion.
1: SIG für das hessische Ziegenhain, TP für Templin in Brandenburg oder SLG für Saulgau in Baden-Württemberg. Die wiederbelebte Zulassung von Nummernschildern wecken bei vielen Bürgern Heimatgefühle, meint der Autor einer Studie Borchert. Nach dem Willen des Bundesrats könnte es bald noch kleinteiliger zugehen, wenn weitere Kommunen mit mindestens